sind in der Nachtschicht am Ackern und zwar an Dreh- und Fräsmaschinen in der Metallverarbeitung. Ja, Albernaut meinte auch so, ja, Nachtschicht in der Nacht bei dem Wetter schon auch geiler. Ja, ich romantisiere sowieso immer alles, Albernaut, also von daher nicht wundern, ich finde das immer alles schön. Passend dazu jetzt DJ Snake.

0: 2.14 Uhr haben wir es gleich. Ihr hört die junge Nacht der ARD. Spanien steht im WM-Finale. England spielt heute Abend gegen Argentinien um den Einzug ins Finale. Sportkollege Michael Augustin, speaking of England. Warum singen die englischen Fans eigentlich immer so gerne Wonderwall im Stadion?
1: Dafür gibt es ja tatsächlich mehrere Gründe. Der Song wurde ja vor der WM bei der FIFA als offizielle Siegeshymne eingereicht und England hat ja schon 5-mal gewonnen. Außerdem sind Fußball und Musik in England eng miteinander verbunden. Oasis ist außerdem eine Band, die Fußball liebt und lebt. Die Gallagher-Brüder sind riesengroße Manchester City-Fans. Wonderwall lässt sich außerdem super mitsingen. In dem Song geht es um große Gefühle, Verbundenheit, Leidenschaft. Because maybe you're gonna be the one that saves me. Vielleicht wirst du diejenige sein, die mich rettet. Oder an anderer Stelle heißt es übersetzt, ich glaube nicht, dass jemand genauso für dich empfindet wie ich jetzt. Darin stecken Emotionen, die man als Fußballfan erlebt, wenn man 90 Minuten mit seinem Team leidet und am Ende Erfolge feiert. Also Wonderwall ist auch Ausdruck großer Erleichterung.

Kuckuck. 2.21 Uhr, hier ist die junge Nacht der ARD. Ich dachte gerade, David Kushner mit Daylight. Was für ein Downer jetzt hier in der Nacht, was soll das denn? Nee, kam voll gut, ich habe laut mitgesungen. Ich hoffe, euch geht's auch gut. Nummer hier im Studio ist die 0221 567 89 111. Jetzt erstmal Calvin Harris mit Jazzy, Satisfy. Bisschen mehr Action als gerade eben, aber hey, wir können links wie rechts.

0: Halb drei, hier ist die junge Nacht. Wir schauen auf die Straßen. A2 Berlin Richtung Hannover zwischen Braunschweig, Wattenbüttel und Hämelerwald. 2 Kilometer Stau wegen Bergungsarbeiten. Die A4 Aachen Richtung Köln ist zwischen Kreuz Köln-West und Köln-Eiffeltor. Ja, noch bis Donnerstag gesperrt, da wird eine Schrankenanlage aufgebaut. Die A5 Darmstadt Richtung Frankfurt, Abfurt Frankfurt Flughafen Nord ist noch bis 5 Uhr morgens wegen der Nachtbaustelle gesperrt. Die A40 Ruhr-Schnellweg Essen Richtung Dortmund ist zwischen Dreieck Bochum-West und Bochum-Hamme wegen Bauarbeiten noch gesperrt. Die Umleitung führt Richtung Recklinghausen über die A448 und dann auf die A43. Die A71 Richtung Schweinfurt ist zwischen Meiningen Süd und Rentwertshausen wegen Bauarbeiten noch bis 6 Uhr früh gesperrt. Die A73 Richtung Suhl ist zwischen Eisfeld Nord und Schleusingen wegen Bauarbeiten noch bis morgen früh 6 Uhr früh gesperrt. Und es gibt eine amtliche Unwetterwarnung für den Osten Sachsens und zwar in den Landkreisen Görlitz und Bautzen treten örtliche Gewitter mit starkem Regen bis zu 60 Liter pro Quadratmeter in 6 Stunden und Windböen mit Windgeschwindigkeiten bis zu 16 km/h pro Stunde auf. Vermeidet da den Aufenthalt im Freien. That's it!
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0: Mit Sebastian Röpke, natürlich auch mit euch. Nochmal hier im Studio 0221 567 89 111. Wie geht es euch? Was macht ihr um diese Uhrzeit? Seid ihr noch wach oder seid ihr schon wach? Lady.

0: Ed Sheeran. Ja, der wird heute Abend auf jeden Fall bei England gegen Argentinien für England die Daumen drücken, ich bin mir sicher. 2.37 Uhr hier ist die junge Nacht der ARD. Leute, wir haben eine neue Show, Sträter und Lobrecht, gibt's ab jetzt in der ARD Mediathek. Ja, die beiden Comedy-Riesen einfach in einer Show, ne? Wenn Thorsten Sträter sich und Felix Lobrecht zusammenfassen müsste, würde er übrigens das hier sagen.
1: Gut, stabil.
0: Gut, stabil. Ja, so haben sie abgeliefert und die haben Fragen über das Leben beantwortet. Zum Beispiel die von Chris aus Köln.
2: Meine Frage lautet, welcher völlig absurde Ratschlag hat euch im Leben am meisten geholfen?
3: Mein Ratschlag war keiner, den mir jemand proaktiv gegeben hat, sondern das habe ich irgendwo aufgeschnappt. Es klingt im ersten Hören so ein bisschen glückskeksmäßig, aber wenn man drüber nachdenkt, dann ist das ziemlich deep. Dann kann man damit richtig was anfangen. Ich glaube, dass es Jim Carrey war, ich weiß es aber nicht. Hat in irgendeinem Interview gesagt, man kann auch an dem scheitern, was man nicht machen möchte. Und das klingt erstmal belanglos, aber wenn man darüber nachdenkt, dann bedeutet das, dass wenn der vermeintlich sichere Weg, den man irgendwie so gehen soll, Schule, Ausbildung, Bankkaufmann und bla, wenn man auch daran scheitern kann, obwohl man das nicht machen will, dann kann man auch direkt das probieren, worauf man eigentlich Bock hat, weil nicht mal der sichere Weg ja sicher ist. Man kann auch an dem scheitern, was man nicht machen will. Dann kann ich auch gleich das probieren, was man machen will. Und so habe ich eigentlich immer Entscheidungen getroffen.
1: Also ich persönlich halte mich bei so Lebensratschlägen meistens an diese ganzen Gesetze. Murphys Gesetz oder das Falkland-Gesetz. Wenn du keine Entscheidung treffen musst, triff keine. Das ist schon sehr chillig, weil man neigt ja doch dazu zu sagen, ja, ich werde da jetzt mal irgendwie Einfluss drauf nehmen und dann lass uns das mal so entscheiden. Manchmal musst du Dinge gar nicht entscheiden. Lass mal laufen. Das wird mir im Allgemeinen aus meinem Umfeld
3: sag als mal, absolute hast du, Schwäche. Hast du ein Beispiel?
1: Nö.
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0: 2.47 Uhr, ihr hört die junge Nacht der ARD. Der Jonas schreibt über die 0221 567 89111. Moin aus Lübeck, bin noch in der Nachtschicht bis um 5, arbeite in der Spielhalle. Jonas in der Spielhalle, hat die nachts offen? Kurz ein bisschen überfragt. Naja, der Steve, der arbeitet auf der Nachbaustelle und ich war vor Ewigkeiten mal als Reporter bei so einer Nachbaustelle mit dabei. Da hatte ich allerdings das Feeling, ist irgendwie krass getaktet alles, damit man diese Stunden auch gut nutzen kann. Aber das war auch irgendwie so ein größeres Bauvorhaben. Also die haben da irgendwas eingebaut in die Straße und mussten dafür auf jeden Fall tiefer graben, als das jetzt, sagen wir mal, bei so einer anderen, kleineren Baustelle der Fall gewesen wäre. Und ich glaube, deswegen mussten die das so takten und waren alle so ein bisschen kind of gestresst und waren alle so, ja, wir müssen mal in 3 Stunden, müssen wir das und das und so. Ich glaube, bei Steve ist es in Anführungszeichen nur die Fahrbahn erneuert. Ich glaube, das ist dann so ein bisschen entspannter. Und ich romantisiere ja immer alles und habe ihn deswegen gefragt, ey, da so in der Nachtschicht arbeiten auf der Baustelle ist doch auch bestimmt irgendwie chilliger, oder?
1: Ja, die Nachtarbeiten sind schon entspannter, wenn auf jeden Fall alles getaktet abläuft. Falls dann doch irgendwas kaputt gehen sollte, stehen wir natürlich doof da und müssen warten, bis das Problem behoben ist, dass wir die Baustelle halt zukriegen. Genau, aber so an für sich ist mir sowas noch nie passiert und Nachtschicht ist definitiv entspannter als Tagschicht. 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
1: Um 3 Uhr mit Marc Geißler. US-Präsident Trump hat dem Iran mit weiteren schweren Angriffen gedroht. In einem Interview mit dem Sender Fox News sagte Trump, die Kämpfe würden so lange weitergehen, bis er sie beende. Sollte Teheran nicht an den Verhandlungstisch kommen, drohte er unter anderem mit Angriffen auf zivile Infrastruktur wie Kraftwerke und Brücken. Parallel dazu hat das US-Militär auch wieder neue Luftangriffe auf den Iran geflogen. Seit der Nacht hat das US-Militär zudem die Blockade iranischer Häfen und Küstengebiete in der Straße von Hormus wieder aufgenommen. Nach Schüssen auf ein Haus im Würzburger Stadtteil Unterdürbach fahndet die Polizei weiter nach einem unbekannten Mann. Zeugen hatten am Abend gemeldet, dass eine Person mit einer Handfeuerwaffe um sich geschossen haben soll. Die Stadtteile Dürbachau und Unterdürbach sind weiträumig abgesperrt. An der Grenze zwischen Spanien und Gibraltar gelten seit der Nacht erstmals die Regeln des Schengen-Raums. Damit fallen die bisherigen Kontrollen zwischen dem britischen Überseegebiet und dem EU-Land weg. Ein wichtiger Schritt, mehr als 6,5 Jahre nach dem Brexit. Für tausende spanische Pendler, die in Gibraltar arbeiten, bedeutet das vor allem weniger Wartezeiten bei der täglichen Ein- und Ausreise. Möglich macht das ein Abkommen zwischen der EU und Großbritannien, das jetzt nach jahrelangen Verhandlungen zustande kam. Wenig Regen und lange Trockenphasen lassen Flüsse, Böden und Grundwasser vielerorts unter Druck geraten. Um die Lage besser im Blick zu behalten, startet Bundesumweltminister Schnieder heute das neue Niedrigwasserinformationssystem. Dietrich Karl Meurer berichtet.
2: Wenn über Wochen kaum Regen fällt, kann das Folgen für Landwirtschaft, Schifffahrt und die Wasserversorgung haben. Das Niedrigwasserinformationssystem, kurz NIWIS, zeigt erstmals bundesweit und nach einheitlichen Maßstäben, wo Wasser knapp wird. Nutzerinnen und Nutzer können auf Karten verfolgen, wie sich Wasserstände in Flüssen entwickeln, wie trocken Böden sind und wie sich das Grundwasser verändert. Kommunen können damit besser einschätzen, ob Maßnahmen zum Wassersparen nötig werden. Landwirte erhalten Hinweise für die Bewässerung ihrer Felder. Unternehmen können mögliche Auswirkungen auf Produktion, Transport oder Kühlwasserbedarf im Blick behalten.
1: Spanien steht im Finale der Fußball-Weltmeisterschaft. Der Europameister setzte sich im Halbfinale mit 2:0 gegen Frankreich durch. Für Spanien ist es erst die zweite WM-Finalteilnahme der Geschichte. Das Endspiel findet am Sonntag im MetLife Stadium in New Jersey statt. Dann geht es entweder gegen England oder Argentinien. Das Wetter für Deutschland in der Nacht im Süden, abklingende Schauer und Gewitter, ansonsten locker bewölkt oder sternenklar. Die Tiefstwerte liegen zwischen 21 und 12 Grad, tagsüber sonnig, vereinzelte Schauer, später kräftigere Gewitter, die Höchstwerte 22 bis 32 Grad. Und die Zeit, es ist gleich 3:03 Uhr.
3: Die junge Nacht, wir schauen auf die Straßen A2 Berlin Richtung Hannover zwischen Braunschweig, Wattenbüttel und Hämelerwald. 2 Kilometer Stau wegen Bergungsarbeiten. Die A4 Aachen Richtung Köln ist zwischen Kreuz Köln West und Köln Eiffeltor noch bis Donnerstag gesperrt. Da wird eine Schrankenanlage aufgebaut. Die A4 Görlitz Richtung Dresden ist zwischen Kodersdorf und Niederseifersdorf wegen Reinigungsarbeiten gerade gesperrt. Die A5 Darmstadt Richtung Frankfurt, Abfahrt Frankfurt Flughafen Nord ist noch bis 5 Uhr morgens wegen einer Nachbaustelle gesperrt. Die A40 Ruhr-Schnellweg Essen Richtung Dortmund ist zwischen Dreieck Bochum-West und Bochum-Hamme wegen Bauarbeiten gesperrt. Die Umleitung führt Richtung Recklinghausen über die A448 und dann auf die A43. Die A71 Richtung Schweinfurt ist zwischen Meiningen-Süd und Rentwertshausen wegen Bauarbeiten noch bis 6 Uhr früh gesperrt. Die A73 Richtung Suhl ist zwischen Eisfeld-Nord und Schleusingen wegen Bauarbeiten noch bis morgen früh 6 Uhr gesperrt. Und wir haben eine amtliche Unwetterwarnung für den Osten Sachsens. In den Landkreisen Görlitz und Bautzen, da treten örtliche Gewitter mit Starkregen bis zu 60 Liter pro Quadratmeter in 6 Stunden und Windböen mit Windgeschwindigkeiten bis zu 6 km/h pro Stunde auf, vermeidet da den Aufenthalt im Freien. That's it!
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3: Mit Sebastian Röpke und natürlich auch mit euch 0221 567 89 111. Der Jonas hatte sich eben reingemeldet aus Lübeck und meinte, er hätte Nachtschicht noch bis 5. Er arbeitet in der Spielhalle. Da war ich kurz so, hä, Spielhallen haben nachts auf? Jetzt schreibt Stefanie gerade, hey, wegen noch wach sein, ich habe Feierabend in der Spielhalle gemacht und fahre jetzt nach Hause. Eine Stunde Fahrt, aber bin zum Glück in 15 Minuten zu Hause. Liebe Grüße. Ich da geschrieben, hi Stefanie, also Spielhallen haben nachts offen oder wie? Und sie so, naja, also unsere hat bis 1 Uhr auf. Ja gut, okay, alles klar, wieder was gelernt. Hey, Bildungsauftrag erfüllt.

0: 3.13 Uhr, ihr hört die junge Nacht der ARD. Ja, wir haben schon häufiger jetzt mal über eure Leidenschaften gesprochen, also was euch so, ja, wo ihr so Bock drauf habt, was euch so bewegt. Also da waren schon irgendwelche Leute mit dabei, die gesagt haben, weiß ich nicht, es war ein Mädel, die meinte, sie lackiert total gerne an ihrem Auto rum, das wäre so das neue Ding. Sie hätte sowieso Bock, irgendwie am Auto rumzuschrauben. Andere von euch haben gesagt, ja, ey, zocken und streamen wäre total die Leidenschaft, wo ich auf jeden Fall auch mitgehe. Zocken auf jeden Fall. Also ich hatte jetzt eine Woche frei. Ja, ich, also der Controller ist, glaube ich, der glüht immer noch. Ja, aber was ist es bei euch? Also habt ihr vielleicht auch irgendeine Leidenschaft, wo ihr sagt, ah ja, da kriegst du mich jedes Mal mit, da kann ich auch Ewigkeiten drüber sprechen. Ja, der Alessandro aus Köln, bei dem ist es das Boxen.
1: Viele denken beim Boxen direkt, dass wir uns gegenseitig einfach nur, sag ich mal, auf die Fresse hauen, aber eigentlich ist das was ganz anderes. Beim Boxen braucht man extrem hohe Körperspannung, man ist dauerhaft konzentriert, die ganze Zeit. Das Beste am Boxen, meiner Meinung nach, ist, nach jedem Training gehe ich völlig kaputt nach Hause, aber gleichzeitig fühle ich mich stärker, vor allem mental. Also was viele missinterpretieren, ist einfach, dass Boxen nicht unbedingt ist, gegen jemanden zu kämpfen und diesen Kampf zu gewinnen, sondern auch, dass man gegen sich selber diesen Kampf führt und auch die Taktik hinter dem Sport verstehen kann. Ich hatte damals einen Trainer, der hat immer gesagt, Boxen ist Schach mit Körperteilen, und ich persönlich denke, das beschreibt es ziemlich gut.
2: Junge.

20 nach 3. Hier ist die junge Nacht der ARD. Ja, wir hatten es ja gerade mit Leidenschaften. Wofür schlägt euer Herz? Der Dominik hat sich reingemeldet über die 0221 567 89 111 und schreibt, guten Morgen Sebo, bei mir ist es Zocken und Motorradfahren. Gruß der Dominik. Ja, sehr schnell beantwortet. Ich finde, das gleicht sich sehr gut aus, weil das eine ist draußen und das andere ist drinnen. Also was davon jetzt drin und draußen? Checkt ihr selbst, ne? Und wir hatten es eben, wie lange haben eigentlich Spielotheken und so Spielhallen auf? Ich war überrascht, dass Stefanie meinte, dass die, in der sie arbeitet, bis 1 auf hat. Und sie hat jetzt mal geschrieben, ja, sehr lang, aber noch viel schlimmer finde ich, dass wir schon um 7 Uhr auf haben und dann tatsächlich schon Gäste da sind. Ja, das ist wirklich ein bisschen crazy. Wer geht denn morgens in die Spielo? Oh Mann, ey. Hier ist die junge Nacht der ARD. Wie geht's euch? Seid ihr noch wach oder schon?

0: Und wir landen wieder. 3:30 hier ist die junge Nacht. Wir schauen auf die Straßen. A2 Berlin Richtung Hannover zwischen Braunschweig, Wattenbüttel und Hämeler Wald. 2 Kilometer Stau. Ja, wegen Bergungsarbeiten. Die A4 Aachen Richtung Köln ist zwischen Kreuz Köln-West und Köln-Eiffeltor. Noch bis Donnerstag gesperrt. Da wird eine Schrankenanlage aufgebaut. Die A4 Görlitz Richtung Dresden ist zwischen Kodersdorf und Niederseifersdorf wegen Reinigungsarbeiten gesperrt. Die A5 Darmstadt Richtung Frankfurt, Abfurt Frankfurt, Flughafen Nord ist bis 5 Uhr morgens wegen der Nachbaustelle gesperrt. Die A40 Ruhrschnellweg Essen Richtung Dortmund ist zwischen Dreieck Bochum West und Bochum Hamme wegen Bauarbeiten gesperrt. Die Umleitung führt Richtung Recklinghausen über die A448 und dann auf die A43. Die A71 Richtung Schweinfurt ist zwischen Meiningen Süd und Rentbertshausen wegen Bauarbeiten bis 6 Uhr früh noch gesperrt. Die A73 Richtung Suhl ist zwischen Eisfeld Nord und Schleusingen wegen Bauarbeiten bis morgen früh 6 Uhr gesperrt. Und wir haben eine amtliche Unwetterwarnung für den Osten Sachsens. In den Landkreisen Görlitz und Bautzen treten örtlich Gewitter mit starkem Regen bis zu 60 Liter pro Quadratmeter in 6 Stunden und mit Windböen mit Windgeschwindigkeiten bis zu 60 km/h pro Stunde auf. Vermeidet da den Aufenthalt im Freien. That's it!
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0: Mit Sebastian Röpke, natürlich auch mit euch. 0221-567-89111. Wie geht's euch? Seid ihr noch wach? Seid ihr schon wach? Wie geht's euch? Was macht ihr? Erzählt mir alles. Leute, ich war die Tage im Supermarkt. Ist jetzt nicht so spannend, aber da lief dieser Track hier, nämlich Teddy Swims, Mr. Know-It-All. Und ich bin dann einfach wirklich mit diesem Ohrwurm in meinem Kopf nach Hause gegangen und hab's die ganze Zeit mitgesungen. Hab gedacht so, ich liebe Popmusik, aber ich hasse sie auch, weil sie geht so direkt in den Kopf rein und bleibt dann da auch.

0: 3.38 Uhr, hier ist die junge Nacht der ARD. Na, wie geht's euch? Alles schön? Ey Leute, es ist Sommer, es ist warm, es ist Festival-Season und als Festivalgänger ist ja auch schon einfach ein bisschen Vibe, oder? Eine gute Laune, gute Leute, gute Musik. Ich meine, wie geil muss das dann als DJ sein? Die stehen da auf ihrer Bühne, da kommt der Drop, die breiten ihre Hände aus und das ist so godlike, oder? So, yay! Ja, darüber haben wir in einem Interview gesprochen und zwar mit ihm hier. DJ James Hype, der hat aktuell eine eigene DJ Residency auf Ibiza, so sagt man das. Ja, der sagt, wenn man ernsthaft DJ werden will, ey, da kannst du auf Work-Life-Balance auf jeden Fall kacken.
1: This is the worst advice for DJs and producers. Balance. Balance is for people who don't like what they do. Balance is for people who sit at work watching the clock, waiting to leave their job and go and live their real life.
0: Ja, okay, also Balance ist was für Leute, die so einen 9-to-5-Job haben, aber als DJ kannst du das nicht machen. Vor allen Dingen darf es sich auch nicht wie Arbeit anfühlen, sonst hast du schnell ein Problem. Ich hoffe, für DJ Hujel fühlt es sich nicht wie Arbeit an. Jamaika Bam Bam jetzt hier in der jungen Nacht der ARD.

gleich 10 vor 4, ihr hört die junge Nacht der ARD am Mittwoch. Happy Mittwoch. Leute, wir hatten es ja die Tage hier, dass uns ein Reporter erzählt hat, naja, wenn ihr jetzt irgendwie bei Temu, AliExpress etc. pp. Bestellt, es könnte sein, dass es hier und da teurer wird, weil diese Zoll-Umgehungsgeschichte, die die da sehr lange durchgezogen haben, da wurde jetzt ein Riegel davor geschoben. Ich meine, ja, zu Recht halt auch. Also die haben halt sehr viele kleine Pakete verschickt und mussten dann halt, weil der Wert nicht so hoch war, keine Zollgebühr zahlen. Jetzt als Endverbraucher, als Kunde merkt man das. Ich habe gerade ja hier diese silbernen, goldenen Decken, die man jetzt draußen ans Fenster hängt, bestellt. Und war dann irgendwie bei meiner Gesamtbestellung irgendwie bei 10 Euro und am Ende musste ich dann aber 24 zahlen, weil ja ordentlich Zollgebühr oben drauf kam. Yay! 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
1: Um 4 Uhr mit Marc Geißler. US-Präsident Trump hat dem Iran mit weiteren schweren Angriffen gedroht. In einem Interview mit dem Sender Fox News sagte Trump, die Kämpfe würden weitergehen, bis er sie für beendet erkläre. Sollte Teheran nicht verhandeln, drohte er unter anderem mit Angriffen auf zivile Infrastruktur wie Kraftwerke und Brücken. Das US-Militär hat unterdessen erneut Ziele im Iran attackiert. Seit der Nacht gilt außerdem wieder die Blockade iranischer Häfen und Küstengebiete in der Straße von Hormuz. Die USA wollen damit nach eigenen Angaben den Druck auf Teheran erhöhen. Ein schweres Unwetter hat in der Region Nürnberg am Abend für zahlreiche Feuerwehreinsätze gesorgt. Ein Mensch wurde von einem umstürzenden Baum getroffen und schwer verletzt. Betroffen waren neben Nürnberg, Fürth und Erlangen auch mehrere Landkreise in der Umgebung. Innerhalb von 5 Stunden gingen bei der Leitstelle rund 3000 Notrufe ein, unter anderem wegen umgestürzter Bäume, überfluteter Straßen und vollgelaufener Keller. Auch der Nürnberger Flughafen war zeitweise beeinträchtigt. Die Preise für Lebensmittel in Deutschland sind in den vergangenen 6 Jahren deutlich stärker gestiegen als die allgemeine Inflation. Das berichtet die Rheinische Post und beruft sich dabei auf Zahlen der Bundesregierung. Demnach sind die Preise für Lebensmittel seit Anfang 2020 um gut 36% gestiegen. Die allgemeine Inflation lag im gleichen Zeitraum dagegen bei rund 22%. Vor allem teurer geworden sind Milchprodukte, Eier, Geflügel, Speiseöle und Zucker. Die Linke fordert deshalb unter anderem eine stärkere Kontrolle der Lebensmittelpreise und niedrigere Steuern auf Grundnahrungsmittel. Spanien hat das Endspiel der Fußball-Weltmeisterschaft erreicht. Die Iberer haben ihr Halbfinale gegen Frankreich mit 2:0 gewonnen. Aus dem ARD-WM-Team Hendrik Lückhoff.
2: Die Spanier hatten das Spiel über weite Strecken im Griff und ließen die sonst so starke Offensive von Top-Favorit Frankreich kaum zur Entfaltung kommen. Oyarzabal traf im ersten Durchgang per Elfmeter, Pedro Porro sorgte in der zweiten Hälfte für den 2:0 Endstand. Es ist das zweite WM-Finale für Spanien. Da geht's entweder gegen England oder Argentinien. Frankreich hat noch die Chance auf Platz 3. Unterdessen rückt ein Engagement von Jürgen Klopp als deutscher Bundestrainer näher. Der Deutsche Fußballbund hat erstmals mit Klopps aktuellem Arbeitgeber gesprochen, dem Red Bull-Konzern. Ergebnisse wurden nach dem Treffen in München nicht öffentlich.
1: Das Deutschlandwetter tagsüber erstmal sonnig, nur vereinzelt Schauer oder Gewitter. Am Nachmittag und am Abend in der Südhälfte teils kräftige Gewitter, örtlich mit Unwettergefahr durch Starkregen und Sturmböen. Die Höchstwerte 22 bis 32 Grad. Auch morgen freundlich mit Sonne und Wolken. Am Nachmittag vor allem im Nordosten sowie im Süden einzelne Schauer und Gewitter. Die Zeit, es ist gleich 4:03 Uhr.
3: Die junge Nacht, wir schauen auf die Straßen. A2 Berlin Richtung Hannover ist zwischen Peine Ost und Hämeler Wald nicht gesperrt, sondern 2 Kilometer Stau wegen Bergungsarbeiten aktuell. Die A4 Aachen Richtung Köln ist zwischen Kreuz Köln West und Köln Eiffeltor bis Donnerstag noch gesperrt. Da wird eine Schrankenanlage aufgebaut. Die A4 Görlitz Richtung Dresden ist zwischen Kodersdorf und Niederseifersdorf wegen Reinigungsarbeiten noch gesperrt. Die A5 Darmstadt Richtung Frankfurt, Abfahrt Frankfurt Flughafen Nord ist bis 5 Uhr morgens wegen einer Nachbaustelle noch gesperrt. Die A40 Ruhr-Schnellweg Essen Richtung Dortmund ist zwischen Dreieck Bochum West und Bochum Hamme wegen Bauarbeiten gesperrt. Die Umleitung führt Richtung Recklinghausen über die A448 und dann die A43. Die A71 Richtung Schweinfurt ist zwischen Meiningen Süd und Rentwertshausen wegen Bauarbeiten noch bis 6 Uhr gesperrt. Die A73 Richtung Suhl ist zwischen Eisfeld Nord und Schleusingen wegen Bauarbeiten noch bis morgen früh 6 Uhr gesperrt. Und wir haben eine amtliche Unwetterwarnung für den Osten Sachsen. In den Landkreisen Görlitz und Bautzen treten örtliche Gewitter mit starkem Regen auf, bis zu 60 Milliliter pro Quadratmeter in 6 Stunden und Windböen mit Windgeschwindigkeiten bis zu 60 km/h pro Stunde. Vermeidet da den Aufenthalt im Freien. That's it!
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3: Mit Sebastian Röpke, natürlich auch mit euch. Wie geht's euch? Was macht ihr gerade? Nummer hier im Studio 0221-567-89111. Und in 3 Songs sprechen wir mal darüber, ja, welchen Job findet ihr denn so richtig langweilig? Und dann haben wir mit diesem Job auch persönlich gesprochen. Checkt ihr, was ich meine? Also wenn ihr jetzt sagt, also ich kann mir vorstellen, Lehrer ist total der blöde Job, haben wir vielleicht mit der Lehre gesprochen. So, jetzt habt ihr es geschenkt, oder? Oh Mann, ey. Guten Morgen.

0: Viertel nach vier haben wir es gleich. Ihr hört die junge Nacht der ARD. Ey, sein ganzes Leben in so einem verstaubten Klassenzimmer sitzen. Oh, weiß nicht. Also Lehrer, das muss wohl der langweiligste Job der Welt sein. Sagt auch junge Nachthörer Tade aus Köln.
1: Ich würde Lehrer sagen, weil so nach 3-4 Jahren hat man die Themen immer durch und das Lehrmaterial wiederholt sich ja dann auch immer nur und die Schüler, meiner Meinung nach, sind ja auch nur anstrengend.
0: Ja, wir haben uns Nadine geschnappt, die ist Lehrerin an einem Gymnasium für Englisch, Geschichte und Sport und die sagt, ja, dass man das so annimmt, fair.
2: Ganz objektiv ist das, was der Tade gesagt hat, das kann ich echt verstehen. Ne? Man sieht es immer von außen, nur der Stundenplan ist immer gleich, man unterrichtet immer dieselben Themen. In Wirklichkeit ist wirklich keine Stunde wie die andere.
0: Ja, und sie hat uns gleich mal aufgezählt, wie viele Jobs in dem Beruf Lehrer eigentlich so drinstecken.
2: Du bist nicht nur Fachvermittler, du bist Pädagogin, Konfliktlöserin, du leitest gefühlt ein Reisebüro, wenn es auf Fahrten geht. Du bist Krisenmanagerin, du bist Beraterin für die Eltern. Es ist wirklich nie langweilig.
0: Ja, und Nadine hatte für uns natürlich auch noch den allerschönsten Moment im Lehrerjob.
2: Wenn du am Abiball stehst und siehst, was aus den Kindern jetzt dann ja Erwachsenen geworden ist. Also du begleitest sie so lange und dann siehst du, ey, aus denen ist echt ein kritisch reflektierter Mensch geworden, der jetzt hier seinen Schulabschluss hatte und ich habe den dahin gebracht.
0: Ja, ey, Lehrer ist so ein unterschätzter Beruf, finde ich auch. Weil, ey, wie viele Lehrer könnt ihr jetzt nochmal aufzählen mit Namen? Und wie die waren zu euch. Weil das weiß man alles noch. Das ist so eine prägende Zeit. Grüße gehen raus an meinen Lehrer damals, Herr Teichmann. Der war immer so cute zu mir und immer total lieb. Und wenn ich gemobbt wurde, hatte der ein Ohr für mich. Also Lehrer sein ist teilweise auch so, weiß ich nicht, ein bisschen Therapeut to go auch. Ja, Leute, welchen Job würdet ihr machen wollen, wo ihr sagt so, ah, klingt vielleicht langweilig, ist aber geil. Hier ist die junge Nacht.

4.23 Uhr haben wir es. Hier ist die junge Nacht der ARD. Mit dem Sebo am Klavier, wie ihr gerade hört. Ah Leute, willkommen im Mittwoch. Wir haben ja gerade drüber gesprochen, dass Lehrer vielleicht ja der langweiligste Beruf der Welt ist. Haben dann festgestellt, nee, doch nicht. Wie gesagt, ist es auch schon einfach auch echt prägend. Jetzt schickt ihr alle eure Namen von den Lehrern. Weil ich meinte, man weiß die einfach auch noch. Ja, ja. So, neue Musik kommt von Benson Boone, The Time of My Life. Da hat er sehr viel Promotion. Ich finde, der ist der Promotion-König auch. Und in diesem Fall hat er ja auch viele Szenen aus dem Musikvideo online gepostet, wo er halbnackig ist.

0: Halb fünf, hier ist die junge Nacht. Wir schauen auf die Straßen. A2 Berlin Richtung Hannover, zwischen Peiner Ost und Hämmeler Wald 2 Kilometer Stau wegen Bergungsarbeiten. Die A4 Aachen Richtung Köln ist zwischen Kreuz Köln West und Köln Eiffeltor noch bis Donnerstag gesperrt, da wird eine Schrankenanlage aufgebaut. Die A5 Darmstadt Richtung Frankfurt ist zwischen Frankfurter Kreuz und Frankfurt am Main Flughafen Nord wegen Bauarbeiten noch circa bis 5 Uhr früh gesperrt, eine Umleitung ist aber eingerichtet. Die A40 Ruhr-Schnellweg Essen Richtung Dortmund ist zwischen Dreieck Bochum West und Bochum Hamme wegen Bauarbeiten gerade gesperrt. Die Umleitung führt Richtung Recklinghausen über die A448 und dann die A43. Die A71 Suhl Richtung Schweinfurt ist zwischen Meiningen Süd und Rentwertshausen wegen Bauarbeiten noch bis 6 Uhr früh gesperrt. Die A73 Richtung Suhl ist zwischen Eisfeld Nord und Schleusingen wegen Bauarbeiten bis morgen früh 6 Uhr früh gesperrt. Und es gibt eine amtliche Unwetterwarnung für den Osten Sachsens in den Landkreisen Görlitz und Bautzen. Da treten örtliche Gewitter mit starkem Regen auf. Bis zu 60 Liter pro Quadratmeter in 6 Stunden und Windböen mit Windgeschwindigkeiten bis zu 60 km/h pro Stunde. Vermeidet da den Aufenthalt im Freien. That's it!
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0: Mit Sebastian Röpke, hello. Ich habe hier noch eine Verkehrsmeldung, und zwar die A2 Hannover Richtung Dortmund ist zwischen Feldheim und Porta Westfalica wegen Bergungsarbeiten nach einem Unfall gerade gesperrt. Leute, kommt gut in diesen Mittwoch. Nummer hier ins Studio ist die 0221 567 89 111. Jetzt erstmal Bibi Rexha und Faithless.

4.37 Uhr, hier ist die junge Nacht der ARD. Kollegin aus der Frühschicht kam gerade rein und meinte, hier ist aber sehr, sehr kalt. Ich habe mich selber ein bisschen runtergekühlt. Ist vielleicht auch besser. Leute, eins der besten Konzerte, auf denen ich je war, ist schon wieder ein paar hundert Jahre her gefühlt. Stormzy. Und ich bin so happy, wenn ich dann hier lese, oh, Stormzy hat neue Musik. 24 Hours gibt's jetzt für euch hier in der jungen Nacht der ARD. Liebe den sehr.

0: 4.47 Uhr haben wir es gleich gehört, die junge Nacht der ARD. Junge Nachthörer Dominik überlegt sich, GTA 6 vorzubestellen und fragt mich, ob ich das auch vorhabe. Und ich so, ja, ich überlege halt, ob ich mir die normale Version oder die Ultimate-Version hole. Die kostet aber auch einen Hunni. Naja, Leute, wir schauen mal schnell aufs Wetter und zwar bei WDR 2. Die Kollegen, ja, die haben da so neue Temperaturmaßeinheiten eingeführt und ich würde sagen, obwohl die neu sind, klingen die irgendwie so kind of old school.
1: Und warm ist auch das Stichwort für die nächsten Tage in der neuen Woche. Morgen bis zu 28 Grad und die nächsten Tage danach werden wieder immer wärmer. Stand jetzt können wir Donnerstag wieder die 30 Mark knacken.
2: Nee.
1: Die
2: mal, 30
1: die,
2: Euro.
1: Die 30... Die 30...
2: 30 Euro die macht 60 Euro. Mark. Weißt du?
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4:57 Uhr haben wir es gleich. Das heißt für mich jetzt gleich Feierabend um 5. Ich schmeiß euch raus mit Harry Styles' American Girls. Und wenn ihr mögt, hören wir uns kommende Nacht wieder. Dann wäre ich da auch am Start. Ihr vielleicht auch. Bis dahin, macht euch einen schönen Mittwoch.

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Einen wunderschönen guten Morgen gewünscht. 6 Uhr haben wir es hier bei Sputnik Tango wach. Tobi ist am Stissel und wir starten mal direkt rein, oder? Kurzer Blick, den werfen wir auf jeden Fall mal ganz kurz auf die Straßen. Auf der A2 Richtung Hannover zwischen Peine-Ost und Hemelerwald wird bis etwa 12 Uhr die Fahrbahn ausgebessert. 5 Kilometer stockender Verkehr ist angesagt, 15 Minuten braucht er länger. Und die aktuellsten Blitze auf der A9 Richtung Berlin zwischen Halle und Bitterfeld-Wolfen. Auf der A9 Richtung München zwischen Niemek und Kleinmarzehns. Auf der 38 Richtung Göttingen hört Dreikalle Südharz. Und in Halle in der Trotha Straße kurz vor der Siebener Straße stadtauswärts und in der Magdeburger Chaussee stadteinwärts. Meine Güte, ganz schön viele Blitzer für die Uhrzeit. Falls ihr sonst was habt, ruft ihr einfach durch 08021 und 4 mal die 0 oder schickt gerne WhatsApp rüber. Die Nummer gibt's auf sputnik.de. Dankeschön. Wettermäßig hat sich's heute ein bisschen frischer angefühlt als die letzten Tage. Also fand ich jetzt persönlich, aber ansonsten haben wir eigentlich auch schon so um die 16 Grad. Es bleibt auch erstmal ein bisschen sonnig, um die 27 Grad soll's werden. Es ist komisch, war eigentlich heute Regen angesagt, jetzt ist irgendwie Sonne angesagt. Schauen wir mal, was wird. Was wird, ist auf jeden Fall eine gute Show, würde ich sagen. Wir machen uns hier ganz gemütlich. Es ist Mittwoch, Mitte der Woche, bald ist schon wieder Wochenende, deswegen freuen wir uns einfach darauf. Leute, ich habe immer noch so ein bisschen diese After-Festival-Depression, ne? Ich bin noch nicht ganz so richtig da. Ich habe auch einen ganz komischen Schlafrhythmus, deswegen verzeiht mir, ich werde mir erstmal Kaffee holen. Für euch gibt's Lieblingsmucke und dann haben wir uns gleich wieder. Ist das okay? Ich hoffe.

0: 6:11 hier bei Spunitago wach. Ja, wenn wir eins gelernt haben, alle guten Dinge sind also auf mindestens zwei.
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0: Ja, der Deal während der WM ist ja so, wenn ihr unsere Hymne im Sputnik-Remix erkennt, gibt es ein Trikot für euch. Und was wir auch gelernt haben, auch wenn es mal nicht klappt, gibt es die Chance, einfach einen Tag später wieder anzurufen und es nochmal zu versuchen. Genau das hat Jens nämlich aus Jessen gestern Morgen gemacht. Am Montag verloren, gestern nochmal durchgekommen. Ach, er hört einfach mal selbst. Dann geht's jetzt los. Ist das die Hymne von A, Frankreich oder B, Spanien gewesen? Jens, was sagst du?
2: Es ist nicht einfach.
0: Nee, das finde ich auch.
2: Ich tendiere zu Spanien.
0: Und bevor du jetzt noch irgendwas sagst, bleiben wir einfach dabei, weil das ist... Okay, da hört man jetzt auch nicht so bewusst was raus. Das ist komplett richtig!
2: Ja, super!
0: Ich bin so froh, dass ich es beim zweiten Mal geschafft habe. Ich glaube, das hätte mich die ganze Woche einfach richtig traurig gemacht. Deswegen Grüße nochmal an Jens. Ich hoffe, du hast viel Spaß mit deinem Sputnik-Trikot. Und wenn ihr auch noch eins haben wollt, gar kein Problem. Die nächste Runde gibt's übrigens gleich wieder. Und zwar um kurz nach 7. Also Nummer einspeichern 08021 und viermal die 0. Und dann hören wir uns in knapp 50 Minuten.
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1: Und sag mal, habt ihr eigentlich mittlerweile eine neue Wohnung gefunden? Och nö, also wir haben uns jetzt ein ganzes Dorf gekauft.
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1: Klingt wie ein komisches Gespräch, ist aber theoretisch möglich. Also, man kann sich ein Dorf kaufen. Tatsächlich, in Kamsdorf in Thüringen steht gerade ein ziemlich ungewöhnliches Angebot online. Ein komplettes ehemaliges Jugenddorf. Für 390.000 Euro könnte man dort tatsächlich Eigentümer einer ganzen kleinen Siedlung werden. Was ist inklusiv? Das habe ich mich natürlich auch gefragt. Und ich weiß, das interessiert euch als Schnäppchenjäger. Rund 24.000 Quadratmeter Gelände, 15 kleine Häuser, Strom und Wasser liegen an. Es gibt ein kleines Problem, das Landratamt erlaubt kein dauerhaftes Wohnen. Nutzungskonzept also irgendwie noch so richtig offen. Wer also eine Idee hat und das nötige Kleingeld, könnte hier Eigentümer eines ganzen Dorfes werden. Also falls ihr noch irgendwo auf der hohen Kante 390.000 Euro rumliegen habt, Klassiker, dann schnappt euch dieses Dorf in Thüringen. Kommissar Meiner bietet allerdings mit. Also da müsstet ihr euch irgendwie gucken, dass ihr euch überbietet und sowas, ne? Sag ja nur.
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3: Hier ist der Kommissar Meiner, Ich habe jetzt die ganze Zeit schon so Schmerzen am Hintern. Ja, es ist wirklich elend. Ich muss jetzt wirklich mal zum Architekten gehen, ja. Ansonsten gehe ich erst mal zum Urologen, weil meine Ohren sind auch schon... Ich höre kaum noch was, ja. Man hört's ja im Hintergrund.
4: Ja? Hallo? Geht's jetzt gleich los?
3: Ja, hallo?
5: Immo Dingdong 24!
3: Ah, Herr Dingdong. Wissen Sie was? Monatlich werden bei mir jetzt 20 Euro abgebucht. Und das ohne Grund.
5: Nee, das hat schon seinen Grund. Das ist die Grundsteuer aufs Haus.
3: Ja, aber welches Haus denn? Ich habe gar keins.
5: Ja, aber ich. Eine Datsche am süßen See. Kommst du mal rum?
3: Naja, warum eigentlich nicht?
5: Na, pass auf, da bringst du aber noch mal 20 Euro mit. Datschenzuschlag, Besuchsgebühr und Kurtaxe.
3: Das ist unverschämt.
6: Hallöchen, Papierchen, hier ist Lady Chantal. Meine Herren, mein Haus ist in einem sehr schlechten Zustand. Der Keller immer feucht. Alle Rohre lecken. Und Immobilien blasen. Das mache ich nicht mehr. Nur gegen Aufpreis.
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0: 6:29 Uhr, kurz vor 6:30 hier bei Spurtag und Wach. Tobi am Start, gerade Robin Schulz gehört, All We Got. Und jetzt gucken wir mal auf die Straßen. Auf der 2 Richtung Hannover zwischen Peine-Ost und Himmelerwald wird bis etwa 12 Uhr die Fahrbahn ausgebessert. 5 Kilometer stockender Verkehr ist für euch angesagt, 15 Minuten braucht ihr länger. Und auf der B79 Richtung Quedlinburg zwischen Hessen und Dadesheim befindet sich eine ungesicherte Unfallstelle. Die aktuellsten Blitze auf der A9 Richtung Berlin zwischen Halle und Bitterfeld-Wolfen, auf der A9 Richtung München zwischen Niemeck und Kleinmarzehns, auf der 38 Richtung Göttingen Höhe Dreikeil-Südharz und in Halle in der Trotha Straße kurz vor der Sebener Straße stadtauswärts. Und geblitzt wird auch noch in der Magdeburger Chaussee stadteinwärts. Also ein paar Blitze haben wir schon. Ne? Falls ihr trotzdem was habt, ruft ihr durch 08021 und 4x die 0. Oder schickt doch gern Staus, Blitzer, Unfälle per WhatsApp rüber. Die Nummer gibt's auf sputnik.de. Dankeschön. Ja, wettermäßig sieht's jetzt doch irgendwie schöner aus als erwartet. Ne? 16 Grad in Erfurt am Unicampus, 15 Grad in Halle am Rheileck, 15 Grad auch in Magdeburg an der Petri-Förder. Und es bleibt heute eigentlich freundlich mit Sonne, ein paar Wolken vielleicht. Aber sonst trocken. Ich finde das irgendwie krass, weil eigentlich die letzten Tage heute oder die ganze Woche immer wieder Regen angesagt war. Jetzt gibt es eigentlich nur am Abend im Burgenlandkreis so ein paar kleine Schauer und ein Gewitterrisiko. Aber ansonsten schöne bis zu 28 Grad heute. Kann man sich auch nicht beschweren.
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0: Finch und Green, Kopangan, gerade gehört, 6:39. Kopangan übrigens auch schönes Reiseziel, aber man muss natürlich erstmal dahin fliegen. Und im Flieger gibt es ja so ein paar Sachen, die auch gut mal schwierig werden können.
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0: Zum Beispiel, wenn der Vordermann den Sitz in die Liegeposition stellt und man dann irgendwie komplett eingequetscht wird oder der Vordermann oder Hintermann auf einmal die Schuhe auszieht und dann so mit nackten Füßen da sitzt. Das finde ich auch immer schwierig. Also es gibt noch so ein paar mehr Dinge. Vielleicht kennt ihr da auch was. Schickt mal gerne WhatsApp rüber. Gibt es so No-Gos für euch? Jetzt nicht nur im Flugzeug, sondern vielleicht auch in der Bahn, wo ihr sagt, das geht irgendwie gar nicht. Also damit ihr vielleicht demnächst über den Wolken ein bisschen entspannter unterwegs seid, habe ich für euch mal die Top 3 Dinge zusammengetragen, die man im Flugzeug lieber nicht machen sollte. Könnt ihr ja mal weiter sagen. Die Top 3 Dinge, die ihr im Flieger lieber nicht machen solltet. Nummer 3, unangenehm flirten.
2: Entschuldigung, ich bin Fachmann für Schimmelbeseitigung. Darf ich dich mal auf Feuchtigkeit untersuchen?
3: Oh nee, danke.
1: Nummer 2, die Schuhe ausziehen.
4: Das ist das Bitterste und Schlimmste, was ich jemals in meinem Leben gesehen habe.
5: Mir ist gerade ein bisschen schlecht. Ach, gerade ist, kommt mir gleich das Kötzili.
1: Und Nummer 1 der Top 3 Dinge, die ihr im Flieger lieber nicht machen solltet, die komplette Getränkeliste des Fliegers bestellen.
6: Ich trinke

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Was soll ich euch sagen, Freunde? Ich bin noch ein bisschen am Verarbeiten. 6.46 Uhr, Sprudelter gewacht. Tobi ist am Stissel. Ich war ja auf dem Festival von letzter Woche Mittwoch bis Sonntag bin ich wieder angekommen. Jetzt haben wir mittlerweile Mittwoch, also ist eine Woche her und ich kann es euch nicht anders sagen. Es gibt ja diesen sogenannten Post-Festival-Blues oder Post-Festival-Blues, ne? Das ist wohl eine ganz normale Reaktion vom Körper nach dem Festival, weil man dann irgendwie alles verarbeiten muss. Und ich habe jetzt mal das Internet gefragt, was man dagegen machen kann, dass das vielleicht ein bisschen schneller aufhört, weil es ja anstrengend. Ich fühl mich so müde, kaputt, ein bisschen leer auch und sowas. Und also wie gesagt, man soll die Erinnerungen verarbeiten. Also hier steht, lass die Erlebnisse sanft nachklingen. Aha. Dopaminausgleich, also dein Gehirn muss sich erstmal wieder an den normalen Alltag gewöhnen. Versuche alternative Hobbys zu finden. Gut, sage ich jetzt Briefmarken kleben oder ist für mich auch ein bisschen komisch. Und dann natürlich körperliche Erholung, Selfcare, immer ganz großes Ding. Also dein Körper braucht Schlaf und Ruhe. Man soll sich gut ernähren in den nächsten Tagen, vitaminreich. Ich habe danach erstmal Burger und Pommes gegessen. Das habe ich vielleicht ein bisschen was falsch gemacht. Ausreichend Flüssigkeit trinken habe ich immer hier stehen. Kaffee und Wasser, das ist auch schon mal gut. Ja, und ganz wichtig natürlich steht hier auch ganz unten, Sputnik Tag und Wach hören. Na gut, das haben wir alles gemacht, hm? 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

0: So, kurz vor 7 haben wir es hier bei Sputnik Tag wach. Tobi ist am Stissel gerade. Juice gehört mit Turn the Lights Off und wir drehen jetzt richtig auf und schauen mal in die News.
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0: Jetzt für euch, Alexander.
2: Die USA haben in der Nacht ihre Seeblockade in der Straße von Hormuz wieder aufgenommen. Schiffe sollen daran gehindert werden, iranische Häfen oder Küstengebiete anzusteuern oder von dort abzulegen. Außerdem hat das US-Militär wieder neue Luftangriffe auf den Iran geflogen. Nach US-Angaben sollen damit iranische Attacken auf Handelsschiffe in der Meerenge verhindert werden. Der Iran reagierte mit Angriffen auf Ziele in Jordanien, Kuwait und Bahrain. US-Präsident Donald Trump forderte Teheran zu Verhandlungen auf, andernfalls würden in der kommenden Woche alle Kraftwerke und Brücken zerstört. Mediziner setzen große Hoffnung in eine neue Brustkrebstherapie. Hintergrund ist eine neue Studie. Diese hat gezeigt, dass man mit Hilfe einer Impfung das Rückfallrisiko massiv senken kann. Der Leiter des Brustzentrums an der Mainzer Uniklinik Markus Schmidt sagte dem MDR, die Impfung habe bei einer besonders tückischen Art des Brustkrebses funktioniert. Auch für andere Brustkrebsarten sei die Therapie vielversprechend. Man sei zwar noch in Phase 1 der Erprobung, die bisherigen Ergebnisse seien aber ein aussichtsreicher Weg. Die Thüringer CDU-Fraktion lehnt eine Erhöhung der Grunderwerbssteuer ab. Fraktionschef Andreas Bühl sagte, die seit 2024 geltende Senkung gehöre zu einem Gesamtpaket. Das solle Eigentum fördern, die Nutzung leerstehender Gebäude verbessern und zu schnelleren Genehmigungen führen. Im Thüringer Finanzministerium gibt es Pläne, die Grunderwerbssteuer wieder zu erhöhen. Durch die Senkung hätten im vergangenen Jahr rund 40 Millionen Euro gefehlt.
0: Danke für die Infos.
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0: Auf der 2 Richtung Hannover ist die Anschlussstelle Bornstedt ab heute wegen Bauarbeiten bis Ende August 2026 gesperrt. Das müsst ihr natürlich mit einplanen jetzt den nächsten Monat. Auf der 2 Richtung Hannover zwischen Peine Ost und Hemelerwald ebenfalls bis etwa 12 Uhr die Fahrbahn, die ausgebessert wird. 5 Kilometer stockender Verkehr ist da angesagt. 15 Minuten braucht er mehr. Und auf der B79 Richtung Quedlinburg zwischen Hessen und Dadesheim auch noch Behinderung nach einem Unfall. Sonst kommt ihr an sich ganz gut durch. Die aktuellsten Blitzer auf der 9 Richtung Berlin zwischen Halle und Bittefeld-Wolfen. Auf der 38 Richtung Göttingen Höhe Dreieck Südharz. Und in Halle wird geblitzt in der Trotha Straße, kurz vor der Siebener Straße statt auswärts und in der Magdeburger Chaussee statt einwärts. Falls ihr noch was habt, ruft ihr durch 08000 21 und 4 mal die 0 oder schickt gerne WhatsApp rüber. Die Nummer gibt's auf sputnik.de. Dankeschön. Wettermäßig aktuell 15 Grad in Halle am Eselsbrunnen, genauso in Magdeburg am Dom und auch in Gentin am Volkspark haben wir 15 Grad. Es bleibt heute freundlich mit Sonne und Wolken, was ein bisschen komisch ist, weil eigentlich die letzten Tage so ein bisschen Regen angesagt ist. Aber es passt so zum Wetter die letzten Wochen. Ist so ein Mischmasch. Auf einmal regnet es, dann scheint doch die Sonne, dann ist wieder richtig warm. Heute 28 Grad und Sonne. Ich glaube, damit können wir gut leben.
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0: Womit ich aber nicht leben kann, ist, dass ihr ohne unser Sputnik-WM-Trikot rumlauft, weil da haben wir noch ein paar rumliegen und wenn ihr Bock drauf habt, dann zockt ihr einfach gleich nochmal mit mir eine Runde drum. Ist wirklich ganz easy. Ganz einfaches Spiel, ihr müsst einfach eine Hymne erkennen, die wir geremixed haben und das war's eigentlich auch schon. Ich warte auf euch, ruft jetzt durch 08000 21 und 4 mal die 0 und gönnt euch euer Sputnik-WM-Trikot.
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0: So, die letzten WM-Spiele, die laufen in dieser Woche. Das Finale ist bereits dann am Sonntag und auch wir setzen nochmal zum Endspurt an. Und die Frage ist da, seid ihr gut genug für Sputnik-Trikot?
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0: Jetzt meine Stimme ganz weg, aber es hat sich gelohnt. Unser Sputnik-Trikot, das gibt's nämlich heute nochmal. Und Janine aus Weißenfels will es haben. Ich hoffe, du hast nicht aufgelegt wegen meines Gesangs.
2: Nein, habe ich nicht. Guten Morgen.
0: Gott sei Dank, schönen guten Morgen. Da bin ich beruhigt. Pass auf, wir wollen gar nicht lang schnacken. Das Topspiel heute ist natürlich das Halbfinale England gegen Argentinien. Wirst du das denn gucken?
2: Mhm. Ja, definitiv.
0: Was ist denn dein Tipp?
2: Tatsächlich, also schwierig zu sagen, ne? Aber ich halte halt schon für die Engländer alleine wegen Thomas Tuchel.
0: Ja, das habe ich gehofft, dass du das sagst. Das würde ich auch cool finden. So, dann wollen wir mal gucken, ob du vielleicht auch damit schon so eine kleine Hilfestellung hast für die Hymne, die wir gleich hören. Ich will gar nicht zu viel drumherum reden. Wir haben die ein bisschen geremixed. Das ist gar nicht so einfach. Ich will von dir dann nur noch wissen, ist diese Hymne von England oder Argentinien gewesen? Bist du bereit?
2: Ja, ich bin bereit.
0: Dann gibt es sie jetzt.

0: So, das war deine Hymne im Sputnik Remix. Und jetzt ist die Frage, war das die Hymne von England oder Argentinien?
1: Das war die Hymne von England.
0: Sicher?
1: Ja.
0: Warum? Ich wollte dich jetzt nicht verwirren mit Thomas Tuchel und so, ne? Nicht, dass ich dich da jetzt auf einen Fall... Bist du dir wirklich sicher?
1: Ich bin mir sicher.
0: Okay. Wirklich?
1: Ja.
0: Okay, alles klar. Dann hören wir jetzt mal in die Auflösung rein. Und ich muss dir sagen, es ist leider Argentinien gewesen.
1: Ah,
0: und
1: verdammt.
0: Es ist ganz schwierig, weil es hat sich so ein bisschen royal angehört, ne?
1: Genau, genau.
0: Och, Mensch, ey. Schade. Aber wir haben ja in den letzten Tagen gelernt, auch durch Jens, der hat einfach nochmal angerufen. Vielleicht probierst du es einfach morgen nochmal. Da gibt es dann ja auch nochmal eine Chance am Ende, ne?
1: Ja.
0: Oder okay, am Freitag.
1: Super.
0: Ein paar Spiele haben wir ja noch. Sehr schön. Gut. Dann hab einen wundervollen Mittwoch an der Stelle. Und falls ihr noch Lust habt auf ein Sputnik-WM-Trikot, ich habe es gerade gesagt, morgen früh wieder einfach ab 7 einschalten. Da gibt es nämlich auch schon die nächste Chance. Ihr probiert es einfach, ja, so oft, bis ihr ein Trikot habt. Ganz einfach.
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0: Einen wunderschönen guten Morgen, 7:31 Uhr haben wir's. Wir gucken mal, was auf den Straßen los ist, auf der A2 Richtung Hannover zwischen, andersrum, nochmal. Fangen wir nochmal von vorne an, das gefällt mir hier nicht, nochmal. Auf der A2 Richtung Hannover ist die Anschlussstelle Bornstedt wegen Bauarbeiten ab heute bis Ende August 2026 komplett gesperrt. Auf der A2 Richtung Hannover zwischen Peine-Ost und Himmelerwald auch bis etwa 12 Uhr die Fahrbahn, die da ausgebessert wird. 5 Kilometer stockender Verkehr ist angesagt, 15 Minuten braucht er länger. Und auf der B79 Richtung Quedlinburg zwischen Hessen und Dadesheim gibt es noch Behinderungen nach einem Unfall. Die aktuellsten Blitze auf der A9 Richtung Berlin zwischen Halle und Bitterfeld-Wolfen. Auf der A9 Richtung München zwischen Niemegk und Kleinmarzehns. Auf der A38 wird geblitzt Richtung Göttingen, Höhe Dreieck-Südharz und in Halle in der Roter Straße kurz vor der Sebener Straße stadtauswärts und in der Magdeburger Chaussee stadteinwärts. Falls ihr noch was habt, ruft da durch 08021 und 4x0 oder ihr schickt einfach eine WhatsApp rüber. Die Nummer gibt's auf sputnik.de. Dankeschön. Ja, wettermäßig wird's heute doch eigentlich schöner, als so die letzten Tage angesagt waren. Freundlich mit Sonne und Wolken bis zu 28 Grad. Vielleicht zum Abend hin im Burgenlandkreis ein paar Schauer und Gewitter, aber ansonsten alles entspannt. 17 Grad jetzt in Halle am Rheinischen Platz, 16 Grad in Magdeburg an der Grünen Zitadelle und in Dresden an der Frauenkirche auch 16 Grad. Also macht euch doch mal einen schönen Mittwoch.
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0: 50 Millionen Dollar zum ersten, zum zweiten und zum dritten verkauft. Ja, aber wohin jetzt mit dem Spaß?
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0: Das ist nämlich die Frage. Kurz zur Einordnung. Sein Name ist Gus und sein Skelett hat letzte Nacht eine Rekordsumme eingebracht. Es geht um einen 67 Millionen Jahre alten Tyrannosaurus Rex, knapp 12 Meter lang und 4 Meter hoch. Sputnik-Reporter Martin war in New York unterwegs. Er hat die Auktion da verfolgt. Wie hoch war denn jetzt der Preis letztendlich? Wie war auch so der Moment, frage ich mich, als der Dino dann über den Tisch ging? Ich weiß nicht. Wie war's?
2: Ja, das war ziemlich spannend. Das Startgebot lag ja bei 19 Millionen Dollar und das Auktionshaus hatte vorher gesagt, naja, wir hoffen doch, dass es dann am Ende 30 Millionen Dollar werden. Am Ende waren es sogar noch mehr.
3: Fair warning then at 43 million. Sold 43 million Dollar.
2: Ja, da hat man den Hammer gehört, 43 Millionen Dollar, dazu kommen nochmal Gebühren, also insgesamt 50,1 Millionen Dollar, das ist ein neuer Rekord für ein Dinosaurier-Skelett bei einer Auktion.
0: Ja, jetzt weiß man aber noch gar nicht, wer der Käufer ist, ne? In den letzten Jahren waren das ja meistens so Milliardäre und sowas, die sich so ein Dino gegönnt haben. Was aber auch immer wieder kritisiert wurde. Warum eigentlich?
2: Ja, absolut. Die Kritik kommt vor allem von Wissenschaftlern und von Universitäten. Die befürchten nämlich, dass Dinosaurier-Skelette zu so einer Art Spielzeug für Reiche werden. Theoretisch könnte es ja in einer Milliardärsvilla verschwinden. Dann hat natürlich die Wissenschaft das Nachsehen. Selbst wenn der Käufer das Skelett anschließend einem Museum schenkt, dann hätten die Wissenschaftler auch nicht ständig Zugang zu dem Objekt. Also das kritisieren die. Außerdem sagen sie, durch solche Auktionen werden die Preise natürlich immer weiter nach oben getrieben. Und von sich aus könnte so eine Forschungseinrichtung gar nicht mehr die Preise bezahlen.
0: Ja, okay. Kann ich irgendwie auch nachvollziehen. Aber auch eine Sache, die ich mich irgendwie so ein bisschen frage, das ist ja so ein Dino-Skelett und das landet jetzt auf einer Auktion. Warum steht der Dino nicht einfach in einem Museum? Und das war's dann. Also warum muss so ein Ding versteigert werden?
2: Ja, das ist spannend. Das ist wohl so auch nur in Amerika möglich. Wenn man in den USA auf seinem Grundstück buddelt und man findet ein Saurier-Skelett, dann gehört einem dieser Fund. Überall auf sonst auf der Welt ist das nicht der Fall. Also in Deutschland, wenn man da buddelt und findet irgendwas, ein Römerschatz oder ein Saurier-Skelett, dann gehört das dem Bundesland. Man muss das melden und das kommt dann von dort wahrscheinlich ins Museum. Und als Finder bekommt man allenfalls einen Finderlohn.
0: Das ist super spannend, das wusste ich nicht. Das ist komplett verrückt. Also 50 Millionen Dollar, wir halten nochmal fest, Rekordpreis für ein echtes Tyrannosaurus Rex-Skelett. 12 Meter lang, 4 Meter hoch, rund 67 Millionen Jahre alt. Wer das Ding gekauft hat, weiß man wie gesagt noch nicht. Ich frage mich auch, wo die Person das Ding dann hinstellen möchte. Aber super spannende Information. Vielen Dank an Sputnik-Reporter Martin, der die Infos dafür hatte. Bin ich ein bisschen neidisch, will auch mal bei so einer Auktion dabei sein. Vielleicht findet man ja irgendwann nochmal so ein Skelett. Wer weiß das schon.

0: Wir müssen mal über einen Mann sprechen, der jetzt schon öfter Teil unserer Sendung war. Ivan Barton. Das ist übrigens der hier, falls ihr euch das gerade fragt.
1: After review, number 10, Paraguay, cover his mouth, decision is red card.
0: Ein Schiedsrichter der Fußballweltmeisterschaft und der hat direkt wieder dafür gesorgt, dass er hier in der Show landet. Und zwar für das hier.
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0: Er war gestern dabei, war nämlich Schiedsrichter der Partie des

0: Ah, er hat kein Freistoßspray mehr, mein lieber Mann. Ja gut, es sind alles nur Menschen. Hat er das Freistoßspray vergessen, er macht's mit dem Lächeln.
1: Ich fand das irgendwie so sympathisch. Ich fand auch den Satz, es sind alles nur Menschen, ganz gut, weil ich finde, dass die Schiedsrichter echt viel abbekommen. Am Ende des Tages ist das irgendwie ein Job, den keiner gerne machen will und trotzdem stehen sie da, müssen sich immer wieder der Kritik stellen. Also deswegen großen Respekt, er hat es wirklich mit einem Lächeln abgetan. Es war irgendwie eine cute Situation und deshalb für mich auf jeden Fall.
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0: Transformers, hier ist Spuni Tango Wach, gerade mit Teddy Swims und jetzt mit den News.
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0: Mit Alexander.
2: In einer Schweinemastanlage im Coswicher Ortsteil Düben kämpfen seit der Nacht rund 100 Feuerwehrleute gegen einen Großbrand. Das teilte der Landkreis Wittenberg mit. Demnach sind mehrere Ställe komplett zerstört worden. Nach ersten Schätzungen des Eigentümers sind rund 20.000 Schweine verendet. Die Einsatzkräfte konnten einige Tiere retten. Bei den Löscharbeiten wurden 4 Feuerwehrleute leicht verletzt. Die Brandursache ist noch unklar. Wegen der starken Rauchentwicklung sollen Anwohner Fenster und Türen weiter geschlossen halten. Mediziner setzen große Hoffnung in eine neue Brustkrebstherapie. Hintergrund ist eine neue Studie. Diese zeigte, dass man mit Hilfe einer Impfung das Rückfallrisiko massiv senken kann. Der Leiter des Brustzentrums an der Mainzer Uniklinik, Markus Schmidt, sagte dem MDR, die Impfung habe bei einer besonders tückischen Art des Brustkrebses funktioniert. Auch für andere Brustkrebsarten sei die Therapie vielversprechend. Man sei zwar noch in Phase 1 der Erprobung, die bisherigen Ergebnisse seien aber ein aussichtsreicher Weg. Das Schienennetz der Deutschen Bahn gerät zunehmend ins Visier von Saboteuren. Wie die Bild-Zeitung berichtet, wurden im ersten Halbjahr schon mehr als 2000 Fälle registriert, darunter Brandstiftungen und Metalldiebstähle. In der vorletzten Nacht hatte ein Brand an einem Verteilerkasten in Niedersachsen die Zugstrecke Hamburg-Cuxhaven lahmgelegt. Am vergangenen Wochenende musste die Strecke zwischen Düsseldorf und Köln nach einem Brand gesperrt werden. Im Internet tauchte ein Bekennerschreiben einer linksextremistischen Gruppierung auf.
0: Danke für die Infos.
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0: Auf der 2 Richtung Hannover ist die Anschlussstelle Bornstedt wegen Bauarbeiten ab heute bis Ende August 2026 gesperrt. Auf der 2 Richtung Hannover zwischen Peine-Ost und Hemelerwald wird bis etwa 12 Uhr die Fahrbahn ausgebessert. 5 Kilometer stockender Verkehr ist jetzt schon angesagt, da müsst ihr 15 Minuten mehr einplanen. Auf der B79 Richtung Quedlinburg auch noch Bindung nach einem Unfall zwischen Hessen und Dadesheim. Die aktuellsten Blitze auf der 9 Richtung Berlin zwischen Halle und Bitterfeld-Wolfen. Und in Halle wird geblitzt in der Trotha Straße kurz vor der Sebener Straße stadtauswärts und in der Magdeburger Chaussee stadteinwärts. Falls ihr noch was habt, klingelt da durch. 08021 und 4 mal die 0 oder schickt gerne WhatsApp rüber. Die Nummer gibt's auf sputnik.de. Dankeschön. Wir haben 17 Grad jetzt in Halle an der Magistrale, 16 Grad in Magdeburg am Dom. In Stendal am Kornmarkt sind es 16 Grad ebenfalls. Es bleibt heute auch freundlich mit Sonne und Wolken, irgendwie doch anders als angesagt war. Nur am Abend im Bogenlandkreis vielleicht ein paar Schauer und Gewitterrisiko. Ansonsten entspannte 28 Grad. Habt einen schönen Mittwoch.
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8:12 Uhr, Tobi hier bei Sputnik und wach. Wir machen jetzt mal eine musikalische Zeitreise. Und zwar ins Jahr 2006. Und warum machen wir das? Das fragt ihr euch bestimmt. Das ist ganz einfach. Gleich gibt's eine Nummer von Justin Timberlake, Sexy Back. Und ich habe den Titel gelesen und dachte mir, boah, das muss doch lange her sein, dass der rausgekommen ist. Und dann habe ich recherchiert, 2006, da war ich 7 Jahre alt, kann ich mich natürlich nicht mehr so dran erinnern, aber man erkennt oft die Songs, weil man sie schon mal gehört hat, kann sie aber dem Jahr irgendwie nicht so richtig zuordnen. Und dann habe ich mal geguckt, welche Songs sind eigentlich noch so 2006 rausgekommen. Das ist der absolute Wahnsinn. Wir hören mal rein, ich habe mal sowas ein bisschen zusammengeschnitten. Kleiner Mix. 2006 Mix.

0: dieses Pfeifen, da kann ich mich so dran erinnern.
1: Was?
0: Klar, aber Grönemeyer, 2,6 WM im eigenen Land.

Natürlich sind auch viele internationale Banger mit dabei, aber es ist so geil, dass auch mit Herbert Grönemeyer so einer aus dem eigenen Land mit am Start war. 2006, also musikalisch sehr gutes Jahr gewesen. Auch Sommermärchen, hat alles gestimmt. Und jetzt mit diesem Banger auch aus diesem Jahr, Justin Timberlake, Sexy Back.

0: So, also es gibt ja viele Dinge, die man irgendwie sich auch kaufen kann, ne? Vielleicht irgendwann mal eine Wohnung, dann will man vielleicht auch mal so Richtung Hauskauf denken oder sowas. Oder, ja, man kann auch gleich ein ganzes Dorf haben.
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0: In Karmsdorf in Thüringen steht nämlich gerade ein ziemlich ungewöhnliches Angebot online. Ein komplettes ehemaliges Jugenddorf. Für 390.000 Euro könnte man dort tatsächlich Eigentümer einer ganzen kleinen Siedlung werden. Aber was ist da inklusiv? Also was bringt einem das? Also rund 24.000 Quadratmeter Gelände hätte man. 15 kleine Häuser, die da draufstehen. Strom und Wasser liegen auch an, ist ja schon mal praktisch. Es gibt bloß ein Problem und das ist relativ groß, wenn man ehrlich ist. Das Landratsamt erlaubt kein dauerhaftes Wohnen. Also das Nutzungskonzept ist noch komplett offen. Man weiß noch gar nicht, was man damit machen soll. Ach, weiß ich immer nicht. Da denke ich mir so, 390.000 Euro dafür, dass du so ein Jugenddorf hast, aber nichts wirklich machen darfst, ist irgendwie ein bisschen komisch. Aber wer das nötige Kleingeld hat und vielleicht auch eine gute Idee, ein gutes Konzept, könnte der neue Eigentümer eines ganzen Dorfes werden. Muss ich nur mit Kommissar Meiner anlegen, weil der hat ordentlich gespart und will das Ding auf jeden Fall.
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3: Hier ist der Kommissar Meiner, Ich habe jetzt die ganze Zeit schon so Schmerzen am Hintern. Ja, es ist wirklich elend. Ich muss jetzt wirklich mal zum Architekten gehen, ja. Ansonsten gehe ich erst mal zum Urologen, weil meine Ohren sind auch schon... Ich höre kaum noch was, ja. Man hört's ja im Hintergrund.
4: Ja? Hallo? Geht's jetzt gleich los?
3: Ja, hallo?
5: Immer Ding Dong 24!
3: Ah, Herr Ding Dong. Wissen Sie was? Monatlich werden bei mir jetzt 20 Euro abgebucht. Und das ohne Grund.
5: Nee, das hat schon seinen Grund. Das ist die Grundsteuer aufs Haus.
3: Ja, aber welches Haus denn? Ich habe gar keins.
5: Ja, aber ich. Eine Dachscha am süßen See. Kommst du mal rum?
3: Naja, warum eigentlich nicht?
5: Na, pass auf. Da bringst du aber noch mal 20 Euro mit. Datschenzuschlag, Besuchsgebühr und Kurtaxe.
3: Das ist unverschämt.
6: Hallöchen, Papierchen, hier ist Lady Chantal. Meine Herren, mein Haus ist in einem sehr schlechten Zustand. Der Keller immer feucht. Alle Rohre lecken. Und Immobilien blasen. Das mache ich nicht mehr. Nur gegen Aufpreis.
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Einen wunderschönen guten Morgen wünsche ich euch, Tobi hier bei Sputnik Tag und Wach, gerade mit Lieblingsmucke von Kaigo und Khalid. Und jetzt gehen wir mal in den Verkehr. Auf der A2 Richtung Hannover ist die Anschlussstelle Bornstedt wegen Bauarbeiten ab heute bis Ende August komplett gesperrt. Auf der A2 Richtung Hannover noch 5 Kilometer stockender Verkehr, 15 Minuten braucht er länger zwischen Peine-Ost und Hemelerwald und Behinderung nach einem Unfall noch auf der B79 Richtung Quedlinburg zwischen Hessen und Dadesheim. Die aktuellsten Blitzer zwischen Tornau, Vorderheide und Hinsdorf. Dann auf der A9 Richtung Berlin zwischen Halle und Bitterfeld-Wolfen. Geblitzt wird auf der 38 Richtung Göttingen, Höhe Dreieckhall Südharz. In Halle in der Trotha Straße, kurz vor der Sebener Straße, wird geblitzt stadtauswärts und stadteinwärts in der Magdeburger Chaussee. Falls ihr noch was habt, klingelt einfach durch 08021 und 4 mal die 0 oder schickt gerne WhatsApp rüber. Die Nummer gibt's auf sputnik.de. Dankeschön. Wettermäßig jetzt um die 18 Grad mit Sonne in Halle an der Peißnitz, genauso in Magdeburg an der Sternbrücke 18 Grad und auch in Jena am Jentower. Es bleibt heute auch freundlich mit Sonne und Wolken bei bis zu 28 Grad. Da kann man sich doch nicht beschweren, oder? Also da braucht man doch gar nicht in Urlaub fliegen oder so.

0: Einen wunderschönen guten Morgen. Ja, Tobi am Start um 8.41 Uhr. Ich musste gerade so ein bisschen drüber nachdenken, dass jetzt natürlich der Sommerurlaub ansteht und da ist Fliegen, also in den Urlaub fliegen mit dem Flugzeug, schon eine Option. Und dann habe ich so überlegt, es gibt aber auch so Dinge, die da oft falsch laufen können. Also jetzt nicht auf dem Weg zum Flughafen und auch nicht am Flughafen selbst, sondern dann oft im Flieger. Weil da oft auch so Personen auftauchen, die zum Beispiel die Schuhe ausziehen oder die Lehne so weit zurückstellen, dass sie dir eigentlich quasi fast auf dem Schoß sitzen und du gar keine Möglichkeit hast, dich irgendwie noch zu bewegen. Man sitzt da ja eh schon wie so eine Ölsardine manchmal. Und um euch vielleicht so ein bisschen auf den nächsten Sommerurlaub vorzubereiten, habe ich mich hingesetzt und die Top 3 Dinge rausgesucht, die ihr im Flieger auf gar keinen Fall machen solltet. Auch damit alle anderen Spaß am Fliegen haben.
1: Top 3 Dinge, die ihr im Flieger lieber nicht machen solltet. Nummer 3, unangenehm flirten.
2: Entschuldigung, ich bin Fachmann für Schimmelbeseitigung. Darf ich dich mal auf Feuchtigkeit untersuchen?
3: Oh nee, danke.
1: Nummer 2, die Schuhe ausziehen.
4: Das ist das Bitterste und Schlimmste, was ich jemals in meinem Leben gesehen habe.
5: Ist gerade ein bisschen schlecht. Ach, gerade ist, kommt mir gleich das Kötzili.
1: Und Nummer 1, der Top 3 Dinge, die ihr im Flieger lieber nicht machen solltet. Die komplette Getränkeliste des Fliegers bestellen.
6: Ich trinke heute.

Tiffany Ares, Breathe. Gerade gehört, 8.50 Uhr hier bei Spontan Wach. Ich finde, das ist auch mal eine gute Sache, die wir machen können. Ein- und ausatmen, ne? Breathe in. Und out. Das war wie ein komisches Ausatmen. So, und weiter geht's. Ich hoffe, ihr habt's besser gemacht. Bisschen Entspannung hier auch um 8.50 Uhr, um diese Uhrzeit. Lieblingsmucke gibt's auf jeden Fall auch gleich. Sony Fodera, Clock Clock. Alle Farben. Jetzt an diesem Mittwoch. Ich hoffe, euch geht's gut. Ich hoffe, ihr könnt die Sonne heute ein bisschen genießen. Nochmal ordentlich auftanken, bevor der Regen wiederkommt. Also Küsschen.

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0: Guten Morgen, kurz vor neun haben wir es. Das heißt natürlich auch hier Spur Mittag und wach. Zeit für die News.
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0: Jetzt für euch mit Alexander.
2: Bei einem Großbrand in einer Schweinemastanlage im Coswicher Ortsteil Düben sind rund 20.000 Tiere gestorben. Die Einsatzkräfte konnten einige Schweine retten. Die Polizei geht von einem Sachschaden in Höhe von rund 9 Millionen Euro aus. Wie der Kreisbrandmeister des Landkreises Wittenberg dem MDR sagte, war das Feuer in der Nacht ausgebrochen und ist mittlerweile gelöscht. 4 Feuerwehrleute wurden leicht verletzt, mehrere Ställe komplett zerstört. Die Brandursache ist noch unklar. Mediziner setzen große Hoffnung in eine neue Brustkrebstherapie. Hintergrund ist eine neue Studie. Diese hat gezeigt, dass man mithilfe einer Impfung das Rückfallrisiko massiv senken kann. Der Leiter des Brustzentrums an der Mainzer Uniklinik, Markus Schmidt, sagte dem MDR, die Impfung habe bei einer besonders tückischen Art des Brustkrebses funktioniert. Auch für andere Brustkrebsarten sei die Therapie vielversprechend. Man sei zwar noch in Phase 1 der Erprobung, die bisherigen Ergebnisse seien aber ein aussichtsreicher Weg. Das Schienennetz der Deutschen Bahn gerät zunehmend ins Visier von Saboteuren. Wie die Bild-Zeitung berichtet, wurden im ersten Halbjahr schon mehr als 2000 Fälle registriert, darunter Brandstiftungen und Metalldiebstähle. In der vorletzten Nacht hatte ein Brand an einem Verteilerkasten in Niedersachsen die Zugstrecke Hamburg-Cuxhaven lahmgelegt. Am vergangenen Wochenende musste die Strecke zwischen Düsseldorf und Köln gesperrt werden nach einem Brand. Im Internet tauchte ein Bekennerschreiben einer linksextremistischen Gruppierung auf.
0: Danke für die Infos.
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0: Auf der 2 Richtung Hannover ist die Anschlussstelle Bornstedt wegen Bauarbeiten ab heute bis Ende August gesperrt. Und auf der 2 Richtung Hannover zwischen Peine Ost und Hebelerwald noch 5 Kilometer stockender Verkehr, 15 Minuten brauchte länger. Die aktuellsten Blitze haben wir auf der 9 Richtung Berlin zwischen Halle und Bitterfeld-Wolfen, auf der 38 Richtung Göttingen Höhe Dreieck Südharz und zwischen Tornau vor der Heide und Hinsdorf. Falls ihr noch was habt, ruft einfach durch 08021 und 4 mal die 0 oder schickt gerne WhatsApp rüber. Die Nummer gibt's wie immer auf sputnik.de. Dankeschön. Das Wetter sieht irgendwie besser aus als erwartet. Ne? Also 18 Grad haben wir jetzt schon in Halle an der Silberhöhe, genauso in Magdeburg am Stadtpark Rotehorn und in Burg am Hexenturm auch 18 Grad. Es bleibt bei viel Sonne heute, vor allen Dingen bleibt es auch trocken bei bis zu 28 Grad. Beschweren können wir uns da eher weniger.
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0: Also theoretisch haben wir diesen Deal nur noch 2 Tage, ne? Weil dann ist die Weltmeisterschaft auch vorbei. Also wer noch ein Sputnik-Trikot will, der muss eins können, das ist unsere Nummer wählen und anrufen. Naja gut, und ein Quiz müsst ihr auch noch spielen.
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0: Aber ich finde es schon ein fairer Deal. Das hat heute Morgen Janine aus Weißenfels auch gemacht alles und sich unseren Hymnen-Quiz auf jeden Fall gestellt. Und es ist manchmal gar nicht so einfach, ey. Ich habe richtig mitgefiebert.

0: War das die Hymne von England oder Argentinien?
1: Das war die Hymne von England.
0: Sicher?
1: Ja.
0: Warum? Ich wollte dich jetzt nicht verwirren mit Thomas Tuchel und so, ne? Nicht, dass ich dich da jetzt auf den Fall... Bist du dir wirklich sicher?
1: Ich bin mir sicher.
0: Okay. Wirklich?
1: Ja.
0: Okay, alles klar. Dann hören wir jetzt mal in die Auflösung rein. Und ich musste sagen, es ist leider Argentinien gewesen.
1: Ah, und verdammt.
0: Mann, ey. Das hat mich doll traurig gemacht, muss ich sagen. Aber Janine hat auch morgen wieder die Chance. Die nächste Runde nehme ich um 7:15 das Sputnik-WM-Trikot. Es liegt in Reichweite. Das

0: Manchmal finden so die Momente bei so einem Fußballspiel gar nicht unbedingt auf dem Platz statt, sondern eventuell auch davor, danach oder mittendrin.
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0: Klar kann man jetzt viel wieder über das erste Halbfinale reden. Frankreich gegen Spanien 0-2 ausgegangen. Die Spanier haben die Franzosen da richtig gegen die Wand gespielt. Was war schon ein geiles Spiel. So, aber ein Highlight für mich und für mich der WM-Moment des Tages hat beim ZDF-Sportstudio stattgefunden. Und zwar gab es da wieder die kleine Talkrunde. Mertesacker dabei, Christoph Kramer dabei, die ganzen Moderatorinnen. Und da wurde Kramer gefragt, ob er sich noch daran erinnern kann, ob er bei der Weltmeisterschaft 2014, nachdem sie das Finale gewonnen haben, irgendwas hat mitgehen lassen vom Platz. Und ich fand die Antwort so ehrlich und so geil und hab sie euch mal rausgezogen.
2: Alles mitgehen lassen, was nicht befestigt war.
3: Ernsthaft? Ja,
2: also ich hab denn? Rasen, Bälle, alles, was es gab. Ne? Ich habe auch ein Trikot, weil Agüero hat sein Trikot so aus Wut hingeschmissen.
4: Und hast du auch mitgenommen, oder? Hast du abgegriffen, oder?
2: Da habe ich noch kurz eine Sekunde geguckt, ob da jemand hingeht. Dann kann ich sagen, ja, ist meins.
0: Und das ist krass, weil Kramer hatte ja eigentlich auch diesen Gedächtnisverlust, ne, nachdem er da zusammengeprallt ist im Strafraum und wieder ausgewechselt werden musste. Aber trotzdem, geile Antwort, sehr, sehr ehrlich und deshalb für mich auf jeden Fall
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0: So, 9:31, Joe gerade gehört mit End of Beginning. Ich komme immer noch nicht drauf klar, dass das der eine Schauspieler von Stranger Things ist, aber Steve, das ist glaube ich Steve Harrington, falls ihr die Serie geguckt habt. Großartig. Hat gar keinen Sinn gemacht, trotzdem machen wir weiter. Ich wollte die Info nur mal loswerden. Auf der A2 Richtung Berlin zwischen Allengersleben und Bornstedt, 4 Kilometer Stau an der Baustelle, 15 Minuten braucht er länger. Wegen Bauarbeiten ab heute bis Ende August gesperrt, die A2 Richtung Hannover, die Anschlussstelle Bornstedt, um genau zu sein. Und 15 Minuten mehr braucht ihr noch auf der A2 Richtung Hannover zwischen Peine Ost und Hemerlerwald, 5 Kilometer stockender Verkehr angesagt. Ich bin froh, dass heute irgendwie noch kein Unfall unterwegs war, deswegen fahrt weiterhin vorsichtig. Die aktuellsten Blitze auf der A9 Richtung München zwischen Niemek und Kleinmarzehns, auf der A38 Richtung Göttingen, Höhe Dreiker Südharz. In Halle in der Trotha Straße, kurz vor der Sebener Straße stadtauswärts und in der Magdeburger Chaussee stadteinwärts und zwischen Tornau und von der Heide und Hinsdorf wird auch noch geblitzt. Falls ihr was habt, klingelt da durch 08021 und 4 mal die 0 oder schickt gerne WhatsApp rüber. Die Nummer gibt's auf sputnik.de. Dankeschön. 20 Grad in Halle am Roten Turm, genauso in Magdeburg an der Petrikirche und 20 Grad auch in Leipzig am Kostbudener See. Es geht sogar hoch auf bis zu 28 Grad und anders als so die letzten Tage angesagt war, haben wir heute viel Sonne mit dabei und sehr wenig Wolken und es bleibt sogar trocken. Das ist doch mal ein Deal.
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0: Ganz viele Millionen Dollar zum ersten, zum zweiten und zum dritten. So, und jetzt verkauft. An wen? Wissen wir noch nicht, ja?
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0: Und die Frage ist auch, wohin mit dem ganzen Spaß? Weil wir reden hier über seinen Namen erstmal vielleicht. Gas heißt das ganze Ding. Er ist ein Skelett, hat letzte Nacht eine Rekordsumme eingebracht. Es geht um einen 67 Millionen Jahre alten Tyrannosaurus. Ich kann es nicht mehr aussprechen. Tyrannosaurus Rex, jetzt haben wir es, knapp 12 Meter lang und 4 Meter hoch. Sputnik-Reporter Martin war in New York bei der Auktion mit dabei, hat die verfolgt. Wie hoch war denn jetzt der Preis und wie war so der Moment, als der Dino über den Tisch ging? Das finde ich ganz spannend.
2: Ja, das war ziemlich spannend. Das Startgebot lag ja bei 19 Millionen Dollar und das Auktionshaus hatte vorher gesagt, naja, wir hoffen doch, dass es dann am Ende 30 Millionen Dollar werden. Am Ende waren es sogar noch mehr.
3: Fair warning then, at 43 million.
2: Ja, da hat man den Hammer gehört. 43 Millionen Dollar. Dazu kommen nochmal Gebühren. Also insgesamt 50,1 Millionen Dollar. Das ist ein neuer Rekord für ein Dinosaurier-Skelett bei einer Auktion.
0: Das ist krass. Und ich habe es ja vorhin schon gesagt, man weiß noch gar nicht, wer der Käufer ist. In den letzten Jahren war das jedoch immer meistens so, dass das halt irgendwelche Milliardäre waren, die sich halt so ein Dino gegönnt haben, um sich den, keine Ahnung, in irgendeinen Garten zu stellen. Ich weiß es nicht. Es wurde aber auch immer so ein bisschen kritisiert, dass das so war. Warum?
2: Ja, absolut. Die Kritik kommt vor allem von Wissenschaftlern und von Universitäten. Die befürchten nämlich, dass Dinosaurier-Skelette zu so einer Art Spielzeug für Reiche werden. Theoretisch könnte es ja in einer Milliardärsvilla verschwinden. Dann hat natürlich die Wissenschaft das Nachsehen. Selbst wenn der Käufer das Skelett anschließend einem Museum schenkt, dann hätten die Wissenschaftler auch nicht ständig Zugang zu dem Objekt. Also das kritisieren die. Außerdem sagen sie, durch solche Auktionen werden die Preise natürlich immer weiter nach oben getrieben. Und von sich aus könnte so eine Forschungseinrichtung gar nicht mehr die Preise bezahlen.
0: Check ich aber auch. Aber wie kann das überhaupt sein, dass so ein Dinoskelett auf einer Auktion landet? Weil für mich gehören die halt dann in so ein Museum, ne? Und das war's dann.
2: Ja, das ist spannend. Das ist wohl so auch nur in Amerika möglich. Wenn man in den USA auf seinem Grundstück buddelt und man findet ein Saurier-Skelett, dann gehört einem dieser Fund. Überall auf sonst auf der Welt ist das nicht der Fall. Also in Deutschland, wenn man da buddelt und findet irgendwas, ein Römerschatz oder ein Saurier-Skelett, dann gehört das dem Bundesland. Man muss das melden und das kommt dann von dort wahrscheinlich ins Museum. Und als Finder bekommt man allenfalls einen Finderlohn.
0: Das ist echt krass, die USA war wieder verrückt. Also vielleicht ein Grundstück in den USA kaufen, auf gut Glück mal eine Runde buddeln und vielleicht findet man auch so einen Tyrannosaurus Rex. 12 Meter lang, 4 Meter hoch, rund 67 Millionen Jahre jung und wir wissen jetzt, rund 50 Millionen Dollar kostet das ganze Ding. Sputnik-Reporter Martin war live vor Ort, hat die Infos für uns gehabt. Ich fand's richtig spannend. Vielen Dank dir und Grüße in die USA.
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9.54 Uhr, Tobi am Start bei Spund in Tango Wach. Ich hoffe, euch geht's gut. Ich hoffe, ihr habt einen schönen Mittwoch heute. Macht's euch auf jeden Fall gemütlich. Genießt die Sonne nochmal. Die nächsten Tage immer wieder ein bisschen Regen mit dabei. Heute bleibt's aber trocken. Und wir hören uns morgen früh wieder ab 6. Ich werde meine hier, wie nennt man das nochmal, Post-Festival-Depression oder wie auch immer, ein bisschen auskurieren weiter und einfach durchschlafen bis morgen früh. Und dann freue ich mich auf die Show mit euch. Also gleich gibt's Holly Humberstone und jetzt Nina Chuba. Bis morgen!

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1: Bei einem Großbrand in einer Schweinemastanlage im Coswicher Ortsteil Düben sind rund 20.000 Tiere gestorben. Die Einsatzkräfte konnten einige der Schweine retten. Die Polizei geht von einem Sachschaden in Höhe von rund 9 Millionen Euro aus. Wie der Kreisbrandmeister des Landkreises Wittenberg dem MDR sagte, war das Feuer in der Nacht ausgebrochen. Mittlerweile ist es gelöscht. 4 Feuerwehrleute wurden leicht verletzt, mehrere Ställe komplett zerstört. Die Brandursache ist unklar. Der Bund hat im vergangenen Jahr 222 Euro pro Kopf in das Schienennetz investiert. Das geht aus einer Auswertung des Interessenverbands Allianz pro Schiene hervor. Im Jahr davor lagen die Pro-Kopf-Ausgaben bei 198 Euro. Die Allianz fordert, das hohe Niveau dauerhaft beizubehalten. Trotz der Milliardeninvestitionen sei das Schienennetz weiter in einem schlechten Zustand. Nach Angaben der Deutschen Bahn wurden im vergangenen Jahr Arbeiten auf rund 26.000 Baustellen abgeschlossen. In Großbritannien sollen Jugendliche nachts keinen Zugang mehr zu Online-Plattformen bekommen. Die britische Regierung plant, Instagram oder Facebook für 16- und 17-Jährige zwischen Mitternacht und 6 Uhr zu sperren. Zudem müssen in den Standardeinstellungen suchterzeugende Funktionen wie etwa endloses Scrollen abgeschaltet sein. In Großbritannien ist ab dem kommenden Frühjahr ein Social-Media-Verbot für Kinder unter 16 Jahren geplant.
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1: 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Ebenfalls ins Jahr 2006.

0: Ja, crazy. Wird's morgen früh auf jeden Fall auch wieder. Und zwar mit mir, Lieblingsmucke und natürlich euch. Ich freue mich.
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1: Bei einem Großbrand in einer Schweinemastanlage im Coswiger Ortsteil Düben sind rund 20.000 Tiere gestorben. Die Einsatzkräfte konnten einige der Schweine retten. Die Polizei geht von einem Sachschaden in Höhe von rund 9 Millionen Euro aus. Wie der Kreisbrandmeister des Landkreises Wittenberg dem MDR sagte, war das Feuer in der Nacht ausgebrochen und ist mittlerweile gelöscht. 4 Feuerwehrleute wurden leicht verletzt, mehrere Ställe komplett zerstört. Die Brandursache ist noch unklar. Der Bund hat im vergangenen Jahr 222 Euro pro Kopf in das Schienennetz investiert. Das geht aus einer Auswertung des Interessenverbands Allianz pro Schiene hervor. Im Jahr davor lagen die Pro-Kopf-Ausgaben noch bei 198 Euro. Die Allianz fordert, das hohe Niveau dauerhaft beizubehalten. Trotz der Milliardeninvestitionen sei das Schienennetz weiter in einem schlechten Zustand. Nach Angaben der Deutschen Bahn wurden im vergangenen Jahr Arbeiten auf rund 26.000 Baustellen abgeschlossen. In Großbritannien sollen Jugendliche nachts keinen Zugang mehr zu Online-Plattformen bekommen. Die britische Regierung plant, Instagram oder Facebook für 16- und 17-Jährige zwischen Mitternacht und 6 Uhr zu sperren. Zudem müssen in den Standardeinstellungen suchterzeugende Funktionen wie etwa endloses Scrollen abgeschaltet sein. In Großbritannien ist ab kommendem Frühjahr ein Social-Media-Verbot für Kinder unter 16 geplant.
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0: 5 Tage Festival habe ich hinter mir. 5 Tage. Und ich spüre es auch immer noch richtig doll, muss ich sagen. Und falls ihr auch noch müde und Co. seid, ich habe mal abgecheckt, was helfen soll. Dein Körper braucht Schlaf und Ruhe. Man soll sich gut ernähren in den nächsten Tagen, vitaminreich. Ich habe danach erstmal Burger und Pommes gegessen. Also habe ich vielleicht ein bisschen was falsch gemacht. Ausreichend Flüssigkeit trinken habe ich immer hier stehen. Kaffee und Wasser. Und ganz wichtig natürlich steht hier auch ganz unten Sputnik Tag und Wach hören. Na gut, das haben wir alles gemacht. Hm?
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1: Die Rechtsextremistin Marla Svenja Liebig ist von den tschechischen Behörden nach Deutschland ausgeliefert worden. Wie die tschechische Polizei mitteilte, wurde Liebig an der A17 bei Breitenau an die Bundespolizei übergeben und werde jetzt ins Gefängnis nach Chemnitz gebracht. In Deutschland soll Liebig eine Haftstrafe von 1,5 Jahren antreten. Die Hallenserin wurde 2023 in Deutschland

0: noch als Mann unter anderem wegen Volksverhetzung verurteilt, tauchte aber unter. Im April wurde Liebig dann in Tschechien gefasst. Bei einem Großbrand in einer Schweinemastanlage im Coswiger Ortsteil Düben sind rund 20.000 Tiere gestorben. Die Einsatzkräfte konnten einige Schweine retten. Die Polizei geht von einem Sachschaden in Höhe von rund 9 Millionen Euro aus. Wie der Kreisbrandmeister des Landkreises Wittenberg dem MDR sagte, war das Feuer in der Nacht ausgebrochen und ist mittlerweile gelöscht. 4 Feuerwehrleute wurden verletzt, mehrere Ställe komplett zerstört. Die Brandursache ist noch unklar. Der Bund hat im vergangenen Jahr 222 Euro pro Kopf in das Schienennetz investiert. Das geht aus einer Auswertung des Interessenverbands Allianz pro Schiene hervor. Im Jahr davor lagen die Pro-Kopf-Ausgaben bei 198 Euro. Die Allianz fordert, das hohe Niveau dauerhaft beizubehalten. Trotz der Milliardeninvestitionen sei das Schienennetz weiter in einem schlechten Zustand. Nach Angaben der Deutschen Bahn wurden im vergangenen Jahr Arbeiten auf rund 26.000 Baustellen abgeschlossen.
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1: Die Rechtsextremistin Marla Svenja Liebig ist von den tschechischen Behörden nach Deutschland ausgeliefert worden. Wie die tschechische Polizei mitteilte, wurde Liebig an der A17 bei Breitenau an die Bundespolizei übergeben und werde jetzt ins Gefängnis nach Chemnitz gebracht. In Deutschland soll Liebig eine Haftstrafe von 1,5 Jahren antreten. Die Hallenserin wurde 2023 in Deutschland noch als Mann, unter anderem wegen Volksverhetzung verurteilt, tauchte aber unter. Im April wurde Liebig dann in Tschechien gefasst. Bei einem Großbrand in einer Schweinemastanlage im Coswiger Ortsteil Düben sind rund 20.000 Tiere verendet. Wie der Landkreis Wittenberg mitteilte, konnten 1.300 Tiere gerettet werden. Bei den Löscharbeiten wurden 5 Feuerwehrleute leicht verletzt. Wittenbergs Landrat Christian Tiltsch sprach von einer katastrophalen Situation am Unglücksort. Er werde die Bilder nicht so schnell vergessen. Die Polizei geht von einem Sachschaden in Höhe von rund 9 Millionen Euro aus. Die Brandursache ist noch unklar. Die deutsche Industrie hat im vergangenen Jahr 177.000 Arbeitsplätze verloren. Nach den Zahlen der Bundesagentur für Arbeit waren im Dezember rund 6,5 Millionen Menschen sozialversicherungspflichtig im verarbeitenden Gewerbe beschäftigt. Allein in der Autoindustrie und bei den Zulieferern seien 52.000 Jobs verloren gegangen. Zwar seien in anderen Wirtschaftszweigen Jobs dazugekommen, diese hätten die Verluste aber nicht auffangen können.
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0: Home Zone zum Mittwoch und euer neuestes Update kriegt ihr jetzt mit den News um 14.01 Uhr.
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0: Mit allen Infos von Susanne.
2: Die Arztüberweisung soll digitalisiert werden. Das gehört zu einer Reihe von Maßnahmen, mit der die Bundesregierung Bürger und Firmen von Bürokratie entlasten will. Das Bundeskabinett beschloss, die elektronische Überweisung schrittweise bis September 2029 einzuführen. Auch die Jobsuche soll digitaler werden. Arbeitslose können künftig verbindliche Absprachen mit dem Jobcenter per E-Mail treffen. Halter eines Elektrofahrzeugs müssen sich nicht mehr um eine grüne Umweltplakette kümmern. Außerdem sollen Sicherheitsprüfungen elektrischer Geräte in Büros und Firmen nicht mehr alle 2 Jahre, sondern nur noch bei erhöhtem Gefährdungspotenzial vorgeschrieben sein. Kanzleramtschef Thorsten Frey hat in der Debatte um den Unterhaltsvorschuss einen Kompromissvorschlag angedeutet. Der CDU-Politiker sprach sich bei Welt TV für eine Gehaltsobergrenze von 4.500 bis 5.000 Euro brutto aus. Bei einem solchen Monatseinkommen sei es nicht mehr zu rechtfertigen, dass die Allgemeinheit für säumige Unterhaltszahler einspringe. Bislang ist der Vorschuss einkommensunabhängig. Familienministerin Karin Prien will die Zahlung nur noch bis zum 16. Geburtstag eines Kindes gewähren. Daran gibt es massive Kritik, auch vom Koalitionspartner SPD. In der deutschen Industrie sind im vergangenen Jahr 177.000 Arbeitsplätze verloren gegangen. Nach den Zahlen der Bundesagentur für Arbeit waren im Dezember rund 6,5 Millionen Menschen sozialversicherungspflichtig im verarbeitenden Gewerbe beschäftigt. Allein in der Autoindustrie und bei den Zulieferern seien 52.000 Jobs weggefallen. Zwar seien in anderen Wirtschaftszweigen Jobs dazugekommen, diese hätten die Verluste aber nicht auffangen können.
0: Danke dir fürs Update, Susanne.
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0: Und dann gucken wir gleich noch rüber zum Verkehr in der Sputnikzone. Jetzt um 14.03 Uhr ist noch ein bisschen Stau auf der A2 Richtung Hannover zwischen Braunschweig, Watenbüttel und Peine. 7 Kilometer an der Baustelle. Braucht da also ungefähr eine Dreiviertelstunde länger. Aber es gibt schon mal Good News. Das war es erstmal soweit mit Verkehrsmeldungen. Wir haben nur noch ein paar kleine Blitzer. Auf der A2 Richtung Berlin zwischen Zielsa und Wollin steht zum Beispiel einer. Und auf der B244 in Schmatzfeld Richtung Schöningen. Wenn ihr auch noch irgendwie Staus oder Blitzer gesehen habt, dann ruft da einfach kurz kostenlos hier durch unter der 08021 viermal die Null oder schickt mir einfach kurz eine WhatsApp-Nachricht rum. Ja, beim Wetter, Leute, da wechseln sich ein bisschen Sonne und Wolken immer mal ab. Ein paar kleine Schauer kann es auch später geben. Die Temperaturen, die bleiben ja aber chillig mit 23 bis 26 Grad. Und morgen wird es dann schon wieder deutlich sommerlicher mit bis zu 29 Grad. Also richtig viel Sonne und erst am Abend kann es dann auch noch mal ein kleines bisschen regnen.
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0: 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Ja, Leute, damit happy und welcome im Bergfest. Ey, geilo, den Rest der Woche, den schaffen wir jetzt noch ganz easy. Und vor allem jetzt in der Urlaubssaison stehen hier in der Sputnik-Community so tolle Reisen an. Also ich bin ein bisschen neidisch. Quatschen wir gleich mal zusammen drüber. Ich brauche nämlich unbedingt noch Urlaubsinspo von euch. Und vorher gibt's jetzt erstmal Mucke mit dem Banger hier.
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0: Eure Sputnik Home Zone läuft, Franzi hier und Leute, nur noch heute, morgen und Freitag, dann ist auch schon Weekend.
1: Yeah, baby.
0: Ja, und das Geilste ist ja vor allem, wenn es für euch auch noch gleich... Ach, so, siehst du, technische Fehler. So, jetzt haben wir es aber auch wieder. Das Geilste ist natürlich, wenn es für euch dann auch noch direkt in den Urlaub geht, genau wie für Mira aus Dresden. Du bist hier gerade mit am Start.
2: Nächste Woche Sonntag geht's für mich in die Dominikanische Republik. Wir fliegen erstmal nach, also von Berlin nach Frankfurt und dann nach Punta Cana für, ja, 2,5 Wochen ungefähr. Mhm. Ja, es war irgendwie schon immer mal so ein Traum, auch so mal in die Karibik. Einfach mal so das Feeling da, die Menschen, neue Kulturen und sowas, bin ich ein Riesenfan von. Und genau, ich mach's zusammen mit meiner besten Freundin, wir sind irgendwie so ein bisschen Travel Buddies. Wir machen sehr viel immer zusammen.
0: Boah, nice. Ich bin richtig neidisch direkt. Erstmal schön in die Dom-Rap. Und wir sind hier natürlich auch mitten in der Urlaubssaison. Laut Urlaubsplanungsindex, habe ich gerade mal gecheckt, wollen 2/3 der Deutschen mindestens eine Sommerreise dieses Jahr machen. Ja, und Leute, ich auch. Das Problem ist nur, ich habe keine Ahnung, wohin. Und deswegen gebe ich hier mal ganz kurz einen Shoutout raus an die Community. Was sind eure Lieblingsurlaubsorte? Also ganz egal, ob weit weg wie in die Dom-Rep oder ganz nah hier in der Sputnik-Zone. So wie Stefanie aus Coswig, du bist gerade in der Leitung und hast auch schon Pläne für die nächste Woche, ne?
3: Na, wir wollen nächste Woche ins Maya Maure fahren. Wir gehen da auch gerne hin. Und wir haben die Rutschen neu gemacht. Boah, das ist immer ganz gespannt. Also mein Mann freut sich, wenn wir ins Maya Maure fahren. Ich bin meistens immer nur im Strudel drin. Und mein Mann, der rutscht immer die ganze Zeit, aber ich guck's mir an.
0: Ja, ey, zugucken reicht ja auch manchmal einfach aus, ne? Urlaub muss auch nicht weit weg sein. Was ist denn euer absoluter Lieblingsurlaubsort? Schickt's mir auch gerne noch rum. WhatsApp-Nummer findet ihr auf sputnik.de.
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ist ja Quatsch, ne? Also Single wird so hoffentlich erstmal nicht mehr. Selena Gomez hier in der Sputnik Home Zone gehört mit Single Soon. Ja, und seit letztem Jahr ja wirklich happy peppy verheiratet mit Benny Blanco, der jetzt in einem Interview revealed hat, wie lange die beiden eigentlich schon zusammen waren, bevor die Öffentlichkeit irgendwas davon erfahren hat. 8 bis 9 Monate, wie crazy, oder? Aber ich check's auch, weil wenn es nicht klappt, dann kriegt halt wirklich die ganze Welt davon mit und dann judgen dich ja auch irgendwie immer alle. Ich finde auf jeden Fall den Couple-Content von den beiden richtig, richtig cute. Könnt ihr euch mal auschecken. Sputnik hier in der Home Zone jetzt mit Martin Garrix, der boostet uns jetzt ein bisschen in die Bergfest-Stimmung rein. Hero für euch.

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0: Geht weiter rein in Mittwoch. Gleich mal so ein kleines Luftschnapperpäuschen vielleicht machen, mal eine Runde ums Eck laufen. Ja, kurz mal von der Arbeit einfach mal fix weg ausblenden. Und in der Zeit checken wir hier eben den Verkehr in der Sputnikzone. Schauen wir mal kurz drauf. Es ist nämlich immer noch Stau auf der A2 Richtung Hannover zwischen Braunschweig, Watenbüttel und Peine. 7 Kilometer an der Baustelle. Deswegen braucht er ungefähr eine Dreiviertelstunde länger. Ansonsten aber richtige Good News für euch. Es ist erstmal noch nicht viel los. Nur ein paar neue Blitzer gibt es hier noch. Auf der A2 Richtung Berlin zwischen Zielsa und Wollin. Da werdet ihr geblitzt in Braunsbedra in der Geiseltalstraße stadteinwärts und in Haldensleben in der Satueller Straße stadtauswärts. Wenn ihr auch noch irgendwas gesehen habt, einen Stau oder noch einen Blitzer, dann ruft ihr einfach kurz kostenlos hier an. 08021 4x die 0 oder schickt mir einfach kurz eine WhatsApp-Nachricht rum. Heute gibt es einen richtig entspannten Mix aus Sonne und Wolken beim Wetter. Bei so 23 bis 26 Grad lässt sich das Bergfest auch ein bisschen feiern. Es ist wirklich nicht zu warm, es ist aber auch nicht zu kalt. Ich finde es sehr, sehr angenehm. Und morgen gibt es sogar noch mehr Sommerfeeling dann. Da wird es dann vielleicht für die einen oder anderen wirklich ein bisschen zu hot schon. Fast 30 Grad, aber ich liebe es. Und erst am Abend, da kann es mal ein bisschen regnen und gewittern.
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0: Ja, aber Leute, vom Regen und Gewitter lassen wir uns sowieso gar nicht stören. Wir versetzen uns jetzt nämlich hier schön in Urlaubsstimmung in der Homezone. Wir stellen uns einfach vor, wir sind jetzt an unserem absoluten Lieblingsurlaubsort, wo es einfach alles gut ist. Einfach alles entspannt. Und gleich quatschen wir weiter drüber, was für euch die Top-Urlaubsorte sind. Ich brauche nämlich noch ein bisschen mehr Inspo. 10 Minuten, Leute.
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0: Eure Sputnik Hansson hier. Ja, Mensch, das Schönste, was es auf dieser Erde gibt, ist ja wohl das Gefühl von, ach, Urlaub. Und ich meine wirklich so reinste Entspannung. Ihr müsst an gar nichts denken. Vielleicht ist da ein bisschen warmes Wasser. Na, ihr habt eine Sonnenbrille auf, die Sonne scheint. Ja, jetzt habe ich halt nur eine Frage. Leute, wo machen wir dieses Jahr Urlaub? Ich habe nämlich gar keine Ahnung und deswegen brauche ich jetzt dringend eure Hilfe. Unser WhatsApp-Handy rastet hier komplett aus. Deswegen danke erstmal für eure ganzen Tipps. Mit dabei waren schon die Domrep in der Karibik, aber auch das Maya Mare zum Beispiel hier aus Halle, so ein richtig schönes Badeparadies. Und Mira aus Leipzig, du hast gleich noch einen Tipp für uns.
1: Ich war mega der große Fan von Griechenland tatsächlich, da war ich vor 2 Jahren. Das war wirklich mega schön, die Menschen, ultra lieb, das Land, mega. Also da, keine Ahnung, würde ich immer wieder hinreisen. Und jetzt erst eigentlich relativ aktuell, in Osterferien war ich in Albanien. Das erste Mal, das war auch eine krasse Erfahrung. Es war sehr, sehr cool, würde ich jedem empfehlen. Es ist gerade auch noch nicht so touristisch. Ja, so Saranda, Durrës oder die Hauptstadt ist auch mega schön.
0: Boah, Albanien wollte ich auch schon richtig lange mal ausprobieren. Geiler Tipp. Heidi aus Leipzig, du könntest auch schon gleich bei Sonnenklar TV die Moderation übernehmen, weil damit hattest du mich richtig.
2: Mein absoluter Lieblingsurlaubsort ist auf jeden Fall Santorini, weil die weißen Häuser mit den blauen Dächern einfach wie ein kleines Paradies wirken. Das Licht, das Meer, die Ruhe, es fühlt sich einfach echt traumhaft an.
0: Boah, das klingt einfach nur Hammer, Leute. Santorini war ich auch noch nicht. Also erstmal danke für diese geilen Vorschläge. Ich werde hier gleich mal zu günstigen Reisen ein bisschen durchrecherchieren. Den besten Urlaubsort, was ist es für euch? Haut's auch gerne noch rum per WhatsApp-Sprachnachricht. Die Nummer findet ihr auf sputnik.de, ganz easy. Und hier, ja, morfen wir uns jetzt auch ein bisschen in Party-Urlaubsstimmung rein. Das ist Bibi Rexha.
3: Die

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Ich liebe diesen Song. Das klingt für mich schon direkt nach Urlaub. Und Leute, genau darum geht's heute auch. Das schönste Thema der Welt hier in der Sputnik-Community. Urlaub. Was ist euer Lieblingsurlaubsort? Ich hatte bis eben nämlich wirklich noch gar keinen Schimmer, wo ich Urlaub machen könnte 2026. Jetzt bin ich mit Tipps von euch wirklich bestens ausgestattet. Von Santorini über Albanien bis hin zur Domrep. Aber safe kennt ihr das auch. Endlich bist du dann wirklich mal im Urlaub. Hast wirklich deine nice Zeit. Du kommst aber einfach nicht so richtig zur Ruhe. Und hast auch irgendwie das Gefühl, möglichst viel aus dieser kurzen Zeit rausholen zu müssen. Das switcht da quasi so von der To-Do-Liste im Büro zur To-Do-Liste im Reiseführer und das fühlt sich ja auch nicht wirklich gut an. Um das aber zu vermeiden, habe ich gerade gecheckt, gibt es tatsächlich so die sogenannte 72-Stunden-Regel. Die Idee ist dahinter, in den ersten 3 Tagen vom Urlaub einfach mal nichts machen, also nichts Großartiges. Ausschlafen, gemütlich frühstücken, am Strand liegen, ein Buch lesen, ohne Stress und ohne so einen Zeitplan. Das ist absoluter Horror, zum Beispiel auch für meinen Papa, der teilweise so Excel-Tabellen für den Urlaub erstellt hat. Grüße gehen raus. Aber das macht halt wirklich Sinn. Ne? Unser Kopf, der schaltet halt nicht einfach so auf Knopfdruck vom Arbeitsmodus in Entspannungsmodus. Da müssen wir auch manchmal ein bisschen zwingen. Wir brauchen erstmal so ein paar Tage, um wirklich anzukommen. Und genau dafür sind diese 72 Stunden gedacht. Also Leute, für den nächsten Urlaub, kleiner Tipp an der Stelle und dann kommt die Erholung auch von ganz alleine.

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0: Tom Gregory Rother, Björn, schicken Nachmittag euch gewünscht mit der Sputnik Home Zone. Und damit da Bescheid wisst, was abgeht, guck mal eben rüber zu den News.
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0: 14:58 mit allen Infos von Susanne.
2: Die Arztüberweisung soll digitalisiert werden. Das gehört zu einer Reihe von Maßnahmen, mit der die Bundesregierung Bürger und Firmen von Bürokratie entlasten will. Das Bundeskabinett beschloss, die elektronische Überweisung schrittweise bis September 2029 einzuführen. Auch die Jobsuche soll digitaler werden. Arbeitslose können künftig verbindliche Absprachen mit dem Jobcenter per E-Mail treffen. Halter eines Elektrofahrzeugs müssen sich nicht mehr um eine grüne Umweltplakette kümmern. Außerdem sollen Sicherheitsprüfungen elektrischer Geräte in Büros und Firmen nicht mehr alle 2 Jahre, sondern nur noch bei erhöhtem Gefährdungspotenzial vorgeschrieben sein. Kanzleramtschef Thorsten Frey hat in der Debatte um den Unterhaltsvorschuss einen Kompromissvorschlag angedeutet. Der CDU-Politiker sprach sich bei Welt TV für eine Gehaltsobergrenze von 4.500 bis 5.000 Euro brutto aus. Bei einem solchen Monatseinkommen sei es nicht mehr zu rechtfertigen, dass die Allgemeinheit für säumige Unterhaltszahler einspringe. Bislang ist der Vorschuss einkommensunabhängig. Familienministerin Karin Prien will die Zahlung nur noch bis zum 16. Geburtstag eines Kindes gewähren. Daran gibt es massive Kritik, auch vom Koalitionspartner SPD. Das Bildungsministerium in Sachsen-Anhalt hat eine Analyse des Mathe-Abiturs angekündigt. Anlass sind die deutlich schlechteren Noten in dem Fach als zuletzt. Im Schnitt erreichten die Abiturienten 6,9 von 15 möglichen Punkten. In den Jahren zuvor waren es durchschnittlich 7,8 Punkte gewesen. Als möglicher Grund werden Corona-bedingte Lernlücken genannt.
0: Danke dir fürs Update, Susanne.
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0: Ja, beim Verkehr hier auf den Straßen in der Sputnik-Zone sieht es gerade eigentlich gar nicht so stressig aus. Nur eine Sache auf der A2 Richtung Hannover, da dauert es nämlich ein bisschen länger. Zwischen Braunschweig-Watenbüttel und Himmeler Wald hier gerade noch 7 Kilometer Stau an der Baustelle. Ansonsten haben wir noch ein paar aktuelle Blitzer. Mario aus Leipzig hat einen gesehen. Auf der A2 Richtung Berlin zwischen Ziesar und Wollin. Danke dir fürs Bescheid geben. Auf der B81 in Egeln Richtung Halberstadt steht einer. Und in Dommitzsch in der Pretscherstraße in beiden Richtungen. Wenn ihr auch noch irgendwas gesehen habt, Staus, Blitzer, dann einfach kurz kostenlos durchklingeln. 08021 4x die 0 ist die Nummer. Oder ihr macht's genau wie Mario und schickt einfach kurz eine WhatsApp-Nachricht rum. Ja, wettermäßig jetzt aktuell immer wieder so ein bisschen Sonnenbrillenwetter. Sonne und Wolken im Mix. Dazu kann es manchmal nachher auch noch regnen und gewittern. Erst später dann noch so um die 23 bis 26 Grad auch drin. Dafür legt der Sommer morgen aber eine ordentliche Schippe drauf, Leute. Bis zu 29 Grad werden es da.
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0: Ja, und die Good News heute zum Mittwoch gibt's hier gleich noch einen Grund, um happier an diesem Mittwoch zu sein. Ab sofort gehen wir nämlich in der Mittagspause einfach eine Runde schwimmen. Ja, ein Freibad in Sachsen hat sich was richtig Cooles einfallen lassen und das ist auch noch richtig günstig. Gleich in 10 Minuten mehr in den Random Good News.

0: Also, keine Ahnung, wie ihr eure Mittagspause sonst verbringt, aber ich gehe, glaube ich, ab jetzt einfach immer ins Freibad.
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0: Ja, in Sputnik Home Zone hier mit Franzi und ich habe wirklich Good News für euch. Hier in der Sputnik-Zone im Freibad Laupnitz in Sachsen könnt ihr nämlich eure Mittagspause jetzt so richtig upgraden. Für 2 Stunden könnt ihr hier Schwimmbad-Feeling erleben und da eure Mittagspause verbringen und das auch noch für lau.
2: Die Idee ist, dass man sich zu Mittag einfach eine Stunde lang abkühlen kann für 1 Euro und wir hoffen, dass wir damit noch mehr Leute über die Mittagszeit hier ins Freibad Laupnitz locken. Denn es ist eine coole Sache fürs Team und im Sommer auch wahnsinnig erfrischend einfach.
0: André Kleber war das. Der hatte das als Unternehmer, die Idee dazu, der Haken. Ihr müsst als Firma kommen. Also das heißt, euer Chef und das Team, die müssen halt mit und dann wird zusammengebadet. Sonst gilt der Sondertarif für 1 Euro nicht. Ist ein wildes Konzept, aber vielleicht so als Teambuilding-Maßnahme ist es vielleicht auch top, je nachdem, was für Kollegen ihr so habt. Also, ey, 2 Stunden, das nenne ich mal wirklich eine tolle Mittagspause im Schwimmbad. Frage ich hier doch gleich mal im Team nach, würde ich sagen. 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

0: Also man sagt ja, Liebe geht durch den Magen. In Erfurt ging sie offenbar direkt übers Nummernschild.
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0: Ja, ich weiß nicht, ob ihr das mitbekommen habt, aber eine 45-jährige Frau hat am Wochenende für einen Polizeieinsatz der etwas anderen Art gesorgt. Erst ist sie nämlich mehrfach auf ein geparktes Auto draufgesprungen. Muss ich ehrlich mal sagen, sportlich. Vielleicht es war auch einfach ein intensiver TÜV-Check, man weiß es nicht. Danach hat sie dann das hintere Kennzeichen abgerissen und mit nach Hause genommen. Ja, und jetzt kommt der romantische Teil der Geschichte. Die Polizei hat dann später bei ihr geklingelt. Die Frau macht die Tür auf und sagt so, ja, sie hat das Nummernschild mit ins Bett genommen und damit halt gekuschelt. Ja, klar, was man halt so am Wochenende mal macht. Aber immerhin, Leute, das Kennzeichen wurde unversehrt zurückgegeben. Man könnte sagen, es war einfach nur vielleicht so ein intensiver Kuschelkurs. Andere kuscheln halt mit Kuscheltieren und diese Frau halt mit Kennzeichen. Naja, wer es mag. Kenya Grace hier für euch bei Sputnik.

0: 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Ich habe danach erstmal Burger und Pommes gegessen. 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

0: Teddy Swims, Mr. Know-It-All. Was für eine krasse Stimme hat dieser Typ bitte. Ey, wirklich, da mal Gänsehaut. Ach, und der sieht auch noch so cool aus. Hier in der Sputte kaum Song gehört. Ja, lass mal fix rüber gucken auf die Straßen jetzt um 15.28 Uhr. Da ist nämlich immer noch ein bisschen was an Stau los, zumindest auf der A2 Richtung Hannover. Zwischen Braunschweig, Watenbüttel und Helmeler Wald noch 7 Kilometer Stau an der Baustelle. Ihr braucht also ungefähr eine Stunde länger. Ich schicke euch ganz viele Nerven rüber. Ansonsten aber erstmal alles Entwarnung, da ist nämlich noch nicht so viel los. Gibt nur ein paar neue Blitzer. Einer steht auf der A2 Richtung Berlin zwischen Zielsa und Wollin. Auf der B81 in Egeln Richtung Halberstadt. In Dommitzsch in der Pretscherstraße in beiden Richtungen. Und in Haldensleben in der Sattweller Straße stadtauswärts. Wenn auch noch irgendwie Staus oder noch mehr Blitzer gesehen habt, dann ruft ihr einfach kurz hier kostenlos durch. 08021 viermal die 0 oder ihr schickt mir einfach ganz kurz eine WhatsApp-Nachricht rum. Ja Leute, die Woche ist wirklich halb geschafft und das Wetter belohnt uns jetzt hier schon mal so ein bisschen. Gibt heute immer so einen Mix aus Sonne und Wolken, dazu so bis zu 26 Grad. Kann halt nur am Abend noch mal ein bisschen nass werden, regnen und gewittern. Morgen dafür aber umso geiler, es wird richtig, richtig warm, 29 Grad maximal. Gibt auch erstmal ganz viel Sonnenstrahlen, erst so gegen abends, da kann es dann auch noch mal ein kleines bisschen regnen.
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0: Ja, und damit, Leute, ey, macht euch erstmal einen nicen Mittwochnachmittag. Vielleicht seid ihr gerade auch auf der Autobahn unterwegs zum nächsten Termin oder vielleicht sogar auf dem Weg zum Kurztrip. Dann obacht aber, auf welche Raststättentoilette ihr so geht. Das kann nämlich richtig böse ausgehen. Ihr werdet es bestimmt selber kennen. Und der ADAC, der hat jetzt einen Check von den Raststättentoiletten hier in der Sputnikzone gemacht. Wir quatschen da gleich mal drüber, weil, Leute, da gab es wirklich auch zum Teil böses Erwachen.
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0: ja heute ja schon über Urlaubsorte gequatscht. So Karibik, Santorini, Albanien. Kam da alles so als Vorschläge von euch? Ja, da bin ich wirklich gerne. Das ist schön. Aber es gibt auch einfach so Orte, da ist man nicht gerne, Leute.
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0: Ja, so Leute, wo man einfach, so Orte, wo man einfach nicht gerne ist, zum Beispiel gehören dazu definitiv Raststätten und die Klos von Raststätten. Ihr werdet wissen, worüber ich rede. Wir sind hier nicht beim Thema so McDonald's und an einer normalen Tankstelle, sondern diese kleinen Dinger, meistens nur mit so einer einzigen Toilette. Da würde man manchmal am liebsten vielleicht mit dem Raumanzug irgendwie reingehen, dass man das nicht riechen muss. Dachte sich anscheinend auch der ADAC. Der hat nämlich 50 Rastanlagen getestet und ja, der Test ist deutlich schlechter ausgefallen als noch vor 3 Jahren. Sagt einiges aus. Melanie Mikulla, du bist die Pressesprecherin vom ADAC. Hau mal raus, was sind denn so die Kriterien für eine wirklich gute Raststätte?
2: Also wenn wir so einen Rastplatz überprüfen, dann haben wir da mehrere Kriterien. Ja, also wir gucken uns an, wie schaut's aus? Kann ich da gut parken? Wie ist es mit dem Verkehr? Ist das alles gut geregelt? Wie schauen die Außenanlagen aus? Ist ja auch wichtig, wenn man eine Pause machen möchte. Ja, habe ich da irgendwie eine Art von Erholungsfaktor? Natürlich, ein großer Punkt sind die Sanitäranlagen und die persönliche Sicherheit.
0: Also ich sage ehrlich, dass da alles stimmt, das habe ich, glaube ich, noch nie erlebt. Was war denn aber so das Schlimmste, was ihr jemals dort gesehen habt?
2: Ja, also das eine ist, was uns, glaube ich, in diesem Jahr überrascht hat oder die Tester war, wir haben tatsächlich ein paar Schrottfahrzeuge gefunden, die einfach abgestellt waren. Also tatsächlich ohne Bereifung, die standen da einfach. Aber ich glaube, viel schlimmer ist ehrlicherweise teilweise der Zustand der Toiletten. Also ich habe da Fotos gesehen, da will ich jetzt gar nicht zu tief einsteigen, das kann man hier nicht so. Also man kann sich vielleicht vorstellen. Und das ist natürlich schon auch fies für die Tester und am Ende dann auch gemein fürs Reinigungspersonal. Ja. Da kann dann eigentlich auch der Rastanlagenbetreiber nichts mehr für, wenn die Leute nicht wissen, wie man eine Toilette wieder verlässt.
0: Ja, aber safe. Boah, diese Zustände, die gibt's übrigens leider hier auch in der Sputnik-Zone, Leute. Und die sind nichts für schwache Nerven. Welche Raststätten das sind, klären wir gleich mal nach einem Song zusammen mit Crewmember Till. Ja, es wird sportlich, Leute. Zieht euch gut warm an.

0: Leute, die Warnung geht raus an alle Autofahrer, die gerade in der Sputnikzone unterwegs sind und aufs Klo müssen. Bitte haltet dort nicht.
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0: Der ADAC hat ja einen Raststättentest gemacht in ganz Deutschland. 50 Rastanlagen wurden nach verschiedensten Kriterien da getestet. Und ja, Leute, wir hier in der Sputnikzone haben es auf die oberen Plätze geschafft. Wuhu! Ja, aber tatsächlich auch auf die letzten. Ja, welche Rastanlagen das so sind, hat Sputnik-Kollege Till für uns recherchiert. Till, du warst schon auf sehr vielen Raststättenklos Deutschlands unterwegs. Man kann quasi sagen, du bist Experte.
2: Ja, das schreibe ich mir in die Bewerbung.
0: Na, dann hau doch mal raus, was sind denn so die besten Raststätten?
2: Also, alle, die gerade auf der A14 unterwegs sind, ne? Ihr solltet das eigentlich gut haben laut ADAC. Es gab nämlich Top-Wertungen in allen Kategorien. Das Klohäuschen ist sogar bemalt, sehe ich gerade. Also auf die schöne Weise, ne? Nicht hier mit Graffiti oder so. Aber die Rezensionen, die sprechen irgendwie eine andere Sprache. Ich habe da vorhin mal reingeguckt. Einer schreibt, Zitat, das mittlere Pissoir war anscheinend undicht. Darunter bildete sich eine große Pfütze.
0: Oh nee.
2: Möglich ist natürlich auch, dass der Herr einfach nicht richtig gezielt hat. Ja, hier scheint menschliches Versagen das Problem zu sein, würde ich sagen. Aber man weiß es halt nicht, ne? Vielleicht ist es ja gar nicht undicht. Und zusätzlich stehen da auch zwei Geisterautos rum, ohne Besitzer, mit eingeschlagenen Scheiben und so, was wohl auch gruselig wirkt, laut den Rezensionen. Und es stinkt.
0: Aber übel. Also erstmal.
2: Also das soll
0: Vorsicht
2: die beste Raststätte sein, ne? Das soll die beste Raststätte sein.
0: Dann sag doch mal an, wovor müssen wir die Leute denn wirklich warnen? Was nicht gut?
2: Die ekligste Autobahnraststätte Sachsen-Anhalts, laut ADAC, die heißt Wüstenforst und ist auf der A2. Leute, wenn ihr da gerade langfahrt, macht wirklich einen Bogen drum, wenn möglich, nehmt ihr irgendwie die nächste Abfahrt, keine Ahnung. Mhm. Unsere Kollegen von MDR Sachsen-Anhalt sind da nämlich heute mal vorbeigeschneit. Und die Bilder, Franzi, die muss ich dir eigentlich ersparen. Es ist wirklich ganz schlimm. Vielleicht zeige ich sie dir nachher nochmal.
0: Oh,
2: die wurden
0: nicht.
2: Die Geschäfte vor diesem Häuschen gemacht und nicht drinnen. Da lag sogar richtig Heu da. Also die haben sich da richtig vorbereitet. Und das Ding ist aber auch abgesperrt. Ja, es soll heute wieder öffnen, aber ach, ich glaube, das wird nicht.
0: Oh Gott, also Leute, das klingt irgendwie beides wirklich gar nicht geil. Wenn ihr auf der A2 oder der A14 unterwegs seid und mal müsst, ich drücke euch die Daumen, vielleicht findet ihr ja noch irgendwas anderes. Vielleicht ein Wald oder so. Oder irgendwas. Ja, ey Leute, die Sputnik Homezone ist an. Jetzt mit Lady Gaga, The Dead Dance.

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0: Ey, mal ein bisschen Booty Shaken mit Rimo von den Black Eyed Peas. Ey, machen wir auch gleich weiter mit noch mehr Lieblingsmucke. Der Chef wird sich freuen, Leute. Sputnik Homeson ist an. Wir checken mal eben die News ab.
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0: Um 16 Uhr mit allen Infos von Susanne.
2: Die Arztüberweisung soll digitalisiert werden. Das gehört zu einer Reihe von Maßnahmen, mit der die Bundesregierung Bürger und Firmen von Bürokratie entlasten will. Das Bundeskabinett beschloss, die elektronische Überweisung schrittweise bis September 2029 einzuführen. Auch die Jobsuche soll digitaler werden. Arbeitslose können künftig verbindliche Absprachen mit dem Jobcenter per E-Mail treffen. Halter eines Elektrofahrzeugs müssen sich nicht mehr um eine grüne Umweltplakette kümmern. Außerdem sollen Sicherheitsprüfungen elektrischer Geräte in Büros und Firmen nicht mehr alle 2 Jahre, sondern nur noch bei erhöhtem Gefährdungspotenzial vorgeschrieben sein. Kanzleramtschef Thorsten Frey hat in der Debatte um den Unterhaltsvorschuss einen Kompromiss angedeutet. Der CDU-Politiker sprach sich bei Welt-TV für eine Gehaltsobergrenze von 4.500 bis 5.000 Euro brutto aus. Bei einem solchen Monatseinkommen sei es nicht mehr zu rechtfertigen, dass die Allgemeinheit für säumige Unterhaltszahler einspringe. Familienministerin Karin Prien will die Zahlung nur noch bis zum 16. Geburtstag eines Kindes gewähren. Daran gibt es massive Kritik, auch vom Koalitionspartner SPD. Das Bildungsministerium in Sachsen-Anhalt hat eine Analyse des Mathe-Abiturs angekündigt. Anlass sind die deutlich schlechteren Noten in dem Fach als zuletzt. Im Schnitt erreichten die Abiturienten 6,9 von 15 möglichen Punkten. In den Jahren zuvor waren es durchschnittlich 7,8 Punkte gewesen. Als möglicher Grund werden Corona-bedingte Lernlücken genannt.
0: Danke fürs Update.
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0: Ja, Leute, beim Verkehr hier in der Sputnikzone sieht es tatsächlich ganz entspannt gerade aus. Ist gar nicht so viel Stress auf den Straßen. Jetzt um 16.02 Uhr nur ein bisschen Stau auf der A2 Richtung Hannover zwischen Braunschweig, Watenbüttel und Himmeler Wald. 7 Kilometer an der Baustelle. Und die B

0: 88 Grad liegen Briesen. Das noch zwischen dem Abzweig Insel und der A14 Auffahrt Stendal Süd. Die Straße ein bisschen schmutzig, deswegen hier ein bisschen aufpassen. Ansonsten nur noch ein paar aktuelle Blitzer, die ihr uns hier durchgegeben habt. Danke euch. Da steht einer auf der A2 Richtung Berlin zwischen Ziersaar und Wollin. Auf der B81 in Egeln Richtung Halberstadt und in Haldensleben in der Sattweller Straße stadtauswärts. Wenn ihr noch irgendwie Staus oder Blitzer gecheckt habt, dann ruft einfach kurz kostenlos hier durch. 08021 4x die 0 oder ihr schickt uns ganz easy eine WhatsApp-Nachricht rum. Ja, beim Wetter bekommt ihr heute am Himmel gefühlt alles einmal. Sonne, Wolken, später auch nochmal ein kleiner kurzer Schauer. Dazu gibt es 23 bis 26 Grad. Also es ist trotzdem angenehm warm. Morgen geht der Sommer hier aber wieder richtig loco mit bis zu 29 Grad. Nur so Richtung Abend kann es dann nochmal ein bisschen regnen. Ansonsten einfach nur hottihott und richtig schön sommerlich.
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0: Und damit hi am Mittwoch. Ja, lasst euch gut gehen und heute vielleicht auch mal akzeptieren, wenn nicht alles glatt läuft. Bei mir ist heute auch schon ein bisschen so ein chaotic Mittwoch. Ich weiß nicht, ist alles irgendwie schief gelaufen. Ich habe heute Morgen erstmal im Stress mein komplettes Porridge auf den Boden fallen lassen. Es war richtig klasse, eine Riesensauerei. Und auch hier auf Arbeit irgendwie, manchmal ist es einfach ein bisschen stressiger. Aber Leute, wenn es euch genauso geht, dann halten wir hier zusammen durch. Wir kriegen das alles hin und bald haben wir ja auch Feierabend. Deswegen lasst jetzt einfach ein bisschen Mucke genießen. Wir haben hier gleich Ray in der Playlist. Und das ist für euch Felix Jehn.
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0: Nicer Party-Sound von Ugel und Solto mit Jamaican. Ja, natürlich macht das Spaß, dazu ein bisschen abzushaken und zu dancen, ne? Ist klar. Aber jetzt stellt euch doch mal vor, ihr shaket ab und dann auch noch in so einem freshen Ding in unserem exklusiven Sputnik-WM-Trikot.
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0: Ja, und Leute, es wird langsam knapp, weil wir haben nicht mehr ganz so viele davon. Alles, was ihr dafür macht, um das exklusive Sputnik-WM-Trikot abzustauben, ist hier bei uns durchklingeln und unser Hymnenquiz mitzocken. Das hat heute Morgen auch schon Janine aus Weißenfels versucht. Und ey, manchmal ist es halt auch einfach nicht so easy.

0: War das die Hymne von England oder Argentinien?
1: Das war die Hymne von England.
0: Sicher?
1: Ja.
0: Warum? Ich wollte dich jetzt nicht verwirren mit Thomas Tuchel und so, ne? Nicht, dass ich
1: Nein.
0: dich da jetzt auf einen Fall... Bist du dir wirklich sicher?
1: Ich bin mir sicher.
0: Okay. Wirklich?
1: Ja.
0: Okay, alles klar. Dann hören wir jetzt mal in die Auflösung rein. Und ich muss dir sagen, es ist leider Argentinien gewesen.
1: Ah, und verdammt.
2: Och Mann, und das ist halt manchmal wirklich fies. Ich glaube, Tobi hat wirklich schon versucht, die liebe Janine auf die richtige Fährte zu locken. Aber manchmal ist man sich halt irgendwie sicher, ne? Man weiß es nicht. Aber das heißt ja gar nichts. Weil ihr habt hier immer noch weiterhin die neue Chance. Und zwar nächste Runde. Mir bleibt hier gleich die Sprache weg. Leute, ich habe mich irgendwie verschluckt. Morgen früh, kurz nach 7 bei Sputnik Tag und Wach. Ich weiß nicht, was hier gerade los ist. Aber vielleicht ist das auch ein gutes Zeichen.

Ray Dalton mit Do It Again hier in der Sputnik Home Zone. Ist er gerade in Österreich unterwegs, in Kalgenfurt, und er kommt sogar noch mal nach Germany, Leute, und zwar zur, haltet euch fest, Landesgartenschau in Bad Nennendorf am Samstag. Leute, ich sage euch ehrlich, wenn ich ein Promi wäre, das wäre ein Live-Goal für mich, bei der Landesgartenschau aufzutreten, weil die Leute, die freuen sich da einfach, die haben da eine gute Zeit, ja. Nebenbei guckt man sich noch die neuesten Gartentrends an, welches Blumenbeet gerade irgendwie abgeht. Liebe ich, finde ich ganz toll. Also Ray Dalton, ganz, ganz viel Spaß, und eure Sputnik-Home-Sonne ist natürlich am Stissel zum Mittwoch. Gönnt euch jetzt Naked mit Gleit auf die Ohren.

weil die Sommermärchen-Doku von der WM 2006 in der ZDF-Mediathek gerade überall auf meiner Timeline ist, gab es heute Morgen auch mal eine kleine musikalische Zeitreise. Ebenfalls ins Jahr 2006.

0: Ja, crazy. Er wird's morgen früh auf jeden Fall auch wieder. Und zwar mit mir, Lieblingsmucke und natürlich euch. Ich freue mich.
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0: Mittwoch, Leute. 16:30 haben wir es. Die Sputnikomsonne ist an. Ja, wenn er gerade auf den Straßen rumtourt, dann lass mal kurz einen Straßencheck machen. Damit ihr Bescheid wisst, ist nämlich immer noch ein bisschen stauig auf der A2 Richtung Hannover. Zwischen Braunschweig, Watenbüttel und Hemeler Wald noch 7 Kilometer Stau an der Baustelle. A9 Richtung Berlin in Höhe Leipzig-West, da gibt es noch ein bisschen Struggle nach einem Unfall, kommt da nicht so gut durch. A38 Richtung Leipzig zwischen Leipzig-Neue Hart und Leipzig-Südost, auch hier gibt es Stau nach einem Unfall. Und dann noch im Landkreis Nordsachsen ist die Straße zwischen Lausig und Görschlitz wegen einem Feuerwehreinsatz aktuell gesperrt. Die aktuellsten Blitzer, habt ihr uns auch noch welche durchgemeldet, danke euch. Da steht einer auf der A2. Richtung Berlin zwischen Zielsaar und Wollin. Auf der B81 in Egeln Richtung Halberstadt und in Dommitzsch in der Pretscherstraße in beiden Richtungen. Wenn ihr auch noch irgendwas gecheckt habt, einen Stau oder noch mehr Blitzer, einfach kurz kostenlos durchklingeln. Nummer wie immer 08021 4x die 0 oder ihr schickt mir einfach kurz eine WhatsApp-Nachricht rum. Ja, beim Wetter, es ist halt Bergfest, ne? Und das merkt ihr auch beim Wetter. Da wechselt sich so ein bisschen Sonne mit Wolken ab. Regen bleibt jetzt meistens erstmal noch aus. Erst zum Abend, da kann es nochmal nass werden und auch ein bisschen gewittern. Dazu aber stabile 23 bis 26 Grad. Das Geile ist aber, morgen kriegen wir richtig wieder Sommerfeeling. Da werden es bis zu 29 Grad.
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0: Also Leute, der Sommer ist ready, er kommt wieder zurück. Boxen jetzt also schön auf Anschlag drehen. Es ist Bergfest und damit machen wir jetzt ja auch keine halben Sachen. Die Playlist ist am Stissel. Jetzt mit unserem Local Hero aus Dresden.
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0: Also Leute, falls ihr noch irgendwie nach einem Nebenjob oder so sucht und ihr seid Filmfans, dann ist das genau euer Call.
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0: Ja, bei Hollywood-Filmen wird ja wirklich viel, viel Aufwand betrieben, um möglichst genau vorherzusagen, wie dieser Film dann am Ende beim Publikum ankommt. Schon ganz lange bevor große Hollywood-Filme nämlich ins Kino kommen, werden die Filmfans schon mal gezeigt. Test-Screenings, sagen auch die Fachleute dazu. Und die haben dann wirklich richtig krass Einfluss auf einen fertigen Film. Sputnik-Kollege Nils Dams, du bist unser Reporter in Kalifornien. Hau mal raus, wie viel Einfluss haben diese Testgucker wirklich?
2: Die haben einen riesen Einfluss und können dafür sorgen, dass ein Film nochmal komplett umgebaut wird. Das läuft so ab, die Hollywood-Studios wollen wissen, bei wem kommt unser Film wie an. Dann laden die ein Testpublikum ein, gut gemischt, Männer, Frauen, jung und alt, manchmal auch aus unterschiedlichen Ländern. Und die müssen den Film dann in unterschiedlichen Kategorien bewerten und Punkte verteilen, oft von 1 bis 100. Wie fandest du den Anfang? Wie fandest du die Schauspieler? Mm. Wie fandest du die Musik? Und vor allem eben auch, wie fandest du das Ende? Und wenn Filme nicht gut ankommen, dann werden die verändert. Und dann kann es auch mehrere Testrunden geben. Und die Studios hoffen natürlich, dass die Punkte nach den Änderungen hochgehen.
0: Boah, das ist schon crazy. Wie viel Aufwand, ne? Aber bei welchem aktuellen Film gibt es dann zum Beispiel solche Screenings gerade?
2: Also komplett eskaliert sollen die Testvorführungen bei einem Film sein, der erst vor ein paar Wochen rausgekommen ist. Supergirl.
3: Okay. Sieht nicht so aus, als würde das hier gut ausgehen. Also für euch.
2: Nach den ersten Tests haben die gemerkt, oh, der Film kommt bei den Leuten ja überhaupt nicht gut an. Wir müssen da neue Szenen einbauen. Die wurden dann geschrieben, dann wurde nochmal 9 Tage nachgedreht.
3: Die Messlatte liegt nicht gerade besonders hoch.
2: Und dann konnten die sich beim Studio aber immer noch nicht einigen, was den Film jetzt besser machen könnte. Und dann haben die laut Insidern einfach 2 unterschiedliche Versionen von Supergirl gemacht und die dann wiederum testen lassen vor Publikum. Und bei einer Version war zum Beispiel der Schurke häufiger zu sehen. Aber das hat alles nichts gebracht. Supergirl haben nicht so viele gesehen und ist ein ziemlicher Flop, trotz dieser ganzen Tests.
0: Okay, das ist natürlich ein bisschen mau. Aber Leute, vor allem, wenn ihr wirklich Filme liebt und die sowieso ganz oft gucken könnt, dann würde ich sagen, geiler Nebenjob, einfach mal so ein Test-Screening mitmachen. Ich danke dir auf jeden Fall, Nils, und ich werde das auch mal auschecken.
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1: 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Ey, Hot Take von mir, Leute, zum Mittwoch. Es gibt einfach Dinge, die findet man eigentlich wirklich nicht cool. Ne? Zum Beispiel so diese Flipflops mit Absatz zum Beispiel. Oder Capri-Hosen. Ich finde es eigentlich wirklich nicht cool, bis das aber dann eine Person anhat, der das einfach richtig steht und die so dein komplettes Weltbild dann dazu ändert. Und das ist jetzt für mich Olivia Dean. Also die Frau, wirklich, die überrascht mich. Ich hatte eigentlich wirklich immer so gedacht, Klamotten mit so XXL-Blumen draufgedruckt, das ist nicht schön. Finde ich komisch, ist ein bisschen drüber. Bis jetzt Olivia Dean genau so ein Kleid anhatte. Leute, auf Instagram. Da seht ihr gerade dieses Kleid? Es ist lang, es ist schwarz und darauf sind so türkise große Blumen. Eigentlich, wenn es da so an der Stange hängen würde, würde ich wahrscheinlich sagen, Hilfe, Herr Jeh, bitte nicht mitnehmen. Aber Olivia Dean sieht so klasse da drin aus. Ich habe jetzt Bock, mir dieses Kleid zu kaufen, sage ich euch ganz ehrlich. Hier ist sie jetzt auf jeden Fall für euch. Checkt's mal auf Instagram aus. Olivia Dean, Man I Need.

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0: Two Colors waren das mit Loveful. Haben jetzt ihre Tourdaten tatsächlich auch für 2027 rausgehauen. Im März kommen sie sogar hier in die Sputnik-Zone nach Leipzig. Und Presale-Tickets habe ich gerade mal für euch abgecheckt. Könnt ihr schon abstauben. Also Leute, nix Veranda. Und damit ihr jetzt zum Mittwoch in der Sputnik-Homezone geupdatet seid, gehen wir jetzt rein in die News.
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2: Bundeskanzler Friedrich Merz hat für die zweite Jahreshälfte weitere Reformen angekündigt. Auf der traditionellen Pressekonferenz vor der Sommerpause sagte Merz, die Koalition sei in den Rhythmus gekommen. Mit der Reform der Krankenversicherung sei ein zentrales Vorhaben beschlossen worden. Merz verteidigte zugleich die damit verbundenen Einschnitte. Als weitere Vorhaben nannte Merz die Rentenreform und Änderungen bei der Pflegeversicherung. Er unterstützte auch den Vorschlag, den Unterhaltsvorschuss nur noch bis zum 16. Lebensjahr von Kindern zu zahlen. Die russische Regierung will angesichts landesweiter Kraftstoffengpässe die bevorzugte Belieferung von Lebensmitteltransporten sicherstellen. Vizeministerpräsident Alexander Nowak sagte, die Versorgung der großen Einzelhandelsketten habe Priorität. Es müsse vermieden werden, dass die Verbraucherpreise weiter steigen. Hintergrund sind ukrainische Drohnenangriffe auf die russische Energieinfrastruktur. Dadurch ist die Benzinproduktion im Land drastisch gesunken. Das Bildungsministerium in Sachsen-Anhalt hat eine Analyse des Mathe-Abiturs angekündigt. Anlass sind die deutlich schlechteren Noten in dem Fach als zuletzt. Im Schnitt erreichten die Abiturienten 6,9 von 15 möglichen Punkten. In den Jahren zuvor waren es durchschnittlich 7,8 Punkte gewesen. Als möglicher Grund werden Corona-bedingte Lernlücken genannt.
0: Danke dir fürs Update, Susanne.
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0: Und wir sliden direkt rüber zum Verkehr, damit du auch da Bescheid wirst. 17:01 haben wir es gerade und da ist immer noch ein bisschen Struggle auf der A2 Richtung Hannover. Zwischen Zielsaar und Thesen, da liegen gerade Kissen auf der Straße rum. Also vielleicht wollte sich eigentlich jemand einrichten, aber irgendwie hat er so auf der Straße liegen lassen. Leute, macht da vorsichtig. A2 Richtung Hannover, außerdem zwischen Braunschweig, Watenbüttel und Himmelerwald. Hier gibt es noch 7 Kilometer Stau an der Baustelle. Braucht da ungefähr eine Stunde länger. Ich schicke euch ganz viele Nerven rüber. A9 Richtung Berlin in Höhe Leipzig-West, da gibt es auch noch ein bisschen Struggle nach einem Unfall, kommt da nicht so gut durch. Und die A38 Richtung Göttingen am Dreieck Halle Süd ist noch in der Überfahrt zur A143 Richtung Halle Nord mit einem kaputten LKW ein bisschen blockiert. Die aktuellsten Blitze außerdem habt ihr uns hier durchgemeldet. Vielen Dank. Auf der B81 in Egeln Richtung Halberstadt ist einer. In Dummitzsch in der Pretscher Straße in beiden Richtungen und in Haldensleben in der Sattüller Straße stadtauswärts. Wenn ihr noch Staus, Blitzer und Top gesehen habt, dann einfach kurz hier kostenlos durchklingeln. 08021 viermal die 0 oder ganz easy, ihr schickt mir einfach eine WhatsApp-Nachricht rum. Ja, beim Wetter heute finde ich irgendwie so richtige Wohlfühltemperaturen. Es ist nicht so hot, es ist aber auch nicht zu kalt. Mit bis zu 26 Grad in der Sputnikzone, dazu ein bisschen Sonne und Wolken im Wechsel. Erst abends kann es dann auch noch mal ein bisschen regnen und auch gewittern. Und morgen dagegen wird es dann noch ein Tick wärmer. Es wird wirklich richtig sommerlich mit bis zu 29 Grad. Aber Leute, ist auch mal geil. Nur

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gibt's halt so normale Menschen wie uns. So, wir chillen hier zusammen in der Sputnik Homezone. Es läuft geile Mucke. Nachher vielleicht noch eine Runde Grey's Anatomy gucken. Und dann gibt's halt Robin Schulz. Ja, hört er jetzt hier mit seinem Banger Speechless bei Sputnik. Der Typ ist halt auf den Mittwoch mal eben wieder auf Ibiza, ne? Legt da heute auf, zusammen mit Dimitri Vegas im Ushuaia. Ich erzähle ja wirklich so viel von diesem Club, als wäre ich da schon mal gewesen. Nee, Leute, ich war da noch nicht. Es ist ein sehr fancy Outdoor-Club auf Ibiza. Alle sind da halt so richtig fancy aufgestylt und dann legen halt richtig große Stars wie David Guetta oder eben auch Robin Schulz da auf. Und Robin Schulz ist da wirklich sehr, sehr oft. Also irgendwann mal, Leute, bis dahin feiern wir ja heute einfach in der Homezone zusammen ab. Das ist unser Partyholic, Robin Schulz mit Speechless.

0: vielleicht auch so den Traum vom Eigenheim oder einer eigenen Wohnung. Denkt euch aber so...
1: Ja, also Leute, ich bin raus. Macht's gut. Hat mich gefreut. Bis auf immer Wiedersehen. Ich buche mir jetzt ein Zugticket.
0: Ja, fühle ich ganz, ganz dolle. Aber ey Leute, wir ändern das jetzt. Weil wie wär's denn mit einem ganzen Dorf gleich?
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0: No joke, ein ganzes Dorf könnte tatsächlich bald euch gehören. In Karmsdorf in Thüringen steht nämlich gerade ein ungewöhnliches Angebot online. Es gibt ein komplettes ehemaliges Jugenddorf zu kaufen für knappe 390.000 Euro. Ist ein Schnapper, sag ich euch. Wer die Kohle locker hat, könnte tatsächlich Eigentümer von einer ganzen kleinen Siedlung werden. Inklusive sind rund 24.000 Quadratmeter Gelände. Ja, kann man irgendwie was draus machen. Und 15 kleine Häuser. Kleines Problem nur, das Landratsamt erlaubt noch kein dauerhaftes Wohnen. Da. Ihr habt dann also dieses komplette Gelände, könnt aber literally nichts draus machen. Also immerhin, Kommissar Meiner hätte das Kleingeld schon mal dafür. Der muss halt nur langsam mal seine leeren Bierflaschen dann abgeben.
3: Hallo?
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3: Hier ist der Kommissar Meiner, Meiners. Ich habe jetzt die ganze Zeit schon so Schmerzen am Hintern. Ja, es ist wirklich elend. Ich muss jetzt wirklich mal zum Architekten gehen, ja. Ansonsten gehe ich erst mal zum Urologen, weil meine Ohren sind auch schon... Ich höre kaum noch was, ja. Man hört's ja im Hintergrund.
4: Ja? Hallo? Geht's jetzt gleich los?
3: Ja, hallo?
5: Immo Ding Dong 24!
3: Ah, Herr Ding Dong. Wissen Sie was? Monatlich werden bei mir jetzt 20 Euro abgebucht. Und das ohne Grund.
6: Nee, das hat schon seinen Grund. Das ist die Grundsteuer aufs Haus.
3: Ja, aber welches Haus denn? Ich habe gar keins.
6: Ja, aber ich. Eine Datsche am süßen See. Kommst du mal rum?
3: Naja, warum eigentlich nicht?
6: Na, pass auf, da bringst du aber noch mal 20 Euro mit. Datschenzuschlag, Besuchsgebühr und Kurtaxe.
3: Das ist unverschämt.
7: Hallöchen, Papierchen, hier ist Lady Chantal. Meine Herren, mein Haus ist in einem sehr schlechten Zustand. Der Keller immer feucht. Alle Rohre lecken. Und Immobilien blasen. Das mache ich nicht mehr. Nur gegen Aufpreis.
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0: Tage Festival habe ich hinter mir. 5 Tage. Und ich spüre es auch immer noch richtig doll, muss ich sagen. Und falls ihr auch noch müde und Co. seid, ja, ich habe mal abgecheckt, was helfen soll. Dein Körper braucht Schlaf und Ruhe. Man soll sich gut ernähren in den nächsten Tagen, vitaminreich. Ich habe danach erstmal Burger und Pommes gegessen. Das habe ich vielleicht ein bisschen was falsch gemacht. Ausreichend Flüssigkeit trinken habe ich immer hier stehen. Kaffee und Wasser. Und ganz wichtig natürlich steht hier auch ganz unten Sputnik Tag und Wach hören. Na gut, das haben wir alles gemacht. Hm?
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0: diese Romantic Vibes hier in der Sputnik Home Zone. Ja, da könnt ihr euch auch schon mal ein bisschen auf morgen einstellen. Ihr wisst Bescheid, Franzis Crush Hour steht wieder an ab 15 Uhr mit euren Dating-Stories. Wir quatschen um alles, was mit Dating zu tun hat. WhatsApp-Nummer kriegt ihr auf sputnik.de, wenn ihr selber da gerade ein bisschen Themen mit habt. Und jetzt würde ich sagen, gehen wir mal erstmal rüber zum Verkehr. Wie sieht's hier aus auf den Straßen gerade in der Sputnik-Zone? Da haben wir ein bisschen Struggle noch auf der A2 Richtung Hannover zwischen Braunschweig, Watenbüttel und Hemmelerwald. 7 Kilometer an der Baustelle. A38 Richtung Göttingen, außerdem am Dreieck Halle Süd noch in der Überfahrt zur A143 Richtung Halle Nord. Da steht noch ein kaputter LKW rum. Und im Landkreis Nordsachsen, da ist die Straße zwischen Lausig und Görschlitz wegen einem Feuerwehreinsatz gerade noch gesperrt. Die aktuellsten Blitzer, einer steht in Haldensleben in der Sattüller Straße stadtauswärts und in Halle in der Trotaer Straße Höhe Sebener Straße stadtauswärts. Wenn ihr noch irgendwas gesehen habt, einen Stau, einen Blitzer, einfach kurz hier kostenlos durchklingeln unter der 08000 21 4 mal die 0 oder ihr schickt mir einfach kurz eine WhatsApp-Nachricht rum. Ja, beim Wetter habt ihr heute wirklich ganz entspannte Temperaturen, vor allem jetzt gerade in Magdeburg an der Hochschule 27 Grad, das gleiche in Halle am Hallmarkt und in Weimar am Bauhausmuseum 26 Grad. Kann nachher nochmal ein kleines bisschen schütten, ein bisschen gewittern auch, aber dafür morgen umso geiler. Da wird es nämlich noch einen Ticken wärmer mit bis zu 29 Grad.
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0: Ja, und damit, Leute, ich wünsche euch einen schönen Mittwochabend. Ihr habt es gerade gehört, es ist heute noch so ein bisschen cozy Wetter angesagt, kann auch manchmal regnen. Also vielleicht als Inspo, ich habe mir das zumindest gerade eben gedacht, vielleicht einfach mal wie früher als Kind sowas Geiles zu essen machen, das dann schon mal an den Rand der Badewanne stellen. Dann füllt ihr die Badewanne wirklich bis zum Rand auf, wirklich dann ein bisschen ganz, ganz, das ist wichtig, ganz viel Schaum. Ihr habt vielleicht noch so diese Badekugeln wie früher, auch sowas, einfach mit reinschmeißen oder macht ihr da mal eine kleine Planschrunde und esst dann ein bisschen gemütlich. Weiß ich nicht. Also für mich ist das ein absoluter Top-Tipp heute Abend. Und damit gehen wir jetzt hier steil mit der nicen Playlist bei Sputnik. Wir haben Feiern für euch am Start. Und jetzt

0: Leute, schönen Mittwochabend euch gewünscht. Wir haben ja heute schon ganz, ganz viel über Urlaubsorte gequatscht. Karibik, Santorini, Albanien kamen da so als Vorschläge von euch. Also da bin ich wirklich sehr, sehr gerne. Ne? Finde ich richtig schön. Es gibt aber auch so Orte, da bin ich einfach gar nicht gerne.
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0: Ja, und euch wird es vielleicht auch so gehen, weil dazu gehören vor allem Raststätten und die Klos von Raststätten. Weil, sagen wir mal bitte ganz ehrlich, es geht hier jetzt nicht um so McDonald's oder irgendwie bei einer Tankstelle, wo Toiletten wirklich auch mal ganz gut gepflegt sind, sondern es geht um diese kleinen Dinger, meistens mit so einer einzigen Toilette. Da wird man manchmal wirklich am liebsten mit dem Raumanzug reingehen, weil man sonst nicht aushält, dachte sich anscheinend auch der ADAC. Der hat nämlich 50 Rastanlagen getestet und ja, der Test ist deutlich schlechter ausgefallen als noch vor 3 Jahren, Leute. Melanie Mikula, du bist hier gerade am Start und die Pressesprecherin vom ADAC. Erzähl doch mal ganz kurz, was sind denn die Kriterien für eine gute Raststätte?
3: Also wenn wir so einen Rastplatz überprüfen, dann haben wir da mehrere Kriterien. Ja, also wir gucken uns an, wie schaut's aus? Kann ich da gut parken? Wie ist es mit dem Verkehr? Ist das alles gut geregelt? Wie schauen die Außenanlagen aus? Ist ja auch wichtig, wenn man eine Pause machen möchte. Mhm. Ja, habe ich da irgendwie eine Art von Erholungsfaktor? Natürlich, ein großer Punkt sind die Sanitäranlagen und die persönliche Sicherheit.
0: Ja, okay, gut, es sind schon ein paar mehr Kriterien, als ich so erstmal auf den ersten Schlag gedacht hätte. Was war denn aber auch so das Schlimmste, was ihr dort je gesehen habt?
3: Ja, also das eine ist, was uns, glaube ich, in diesem Jahr überrascht hat oder die Tester war, wir haben tatsächlich ein paar Schrottfahrzeuge gefunden, die einfach abgestellt waren. Also tatsächlich ohne Reifen, also ohne Bereifung, die standen da einfach.
0: Wild.
3: Aber ich glaube, viel schlimmer ist ehrlicherweise teilweise der Zustand der Toiletten. Also ich habe da Fotos gesehen, da will ich jetzt gar nicht zu tief einsteigen, das kann man hier nicht. So, also man kann sich's vielleicht vorstellen. Und das ist natürlich schon auch fies für die Tester und am Ende dann auch gemein fürs Reinigungspersonal. Da kann dann eigentlich auch der Rastanlagenbetreiber nichts mehr für, wenn die Leute nicht wissen, wie man eine Toilette wieder verlässt.
0: Oh ja, das kann ich mir sehr gut vorstellen. Ja, Leute, diese Zustände gibt's tatsächlich auch hier in der Sputnik-Zone. Und das ist wirklich nichts für schwache Nerven. Welche Raststätten das genau sind, klären wir nach einem Song, liebe Leute. Hier gibt's jetzt erstmal ein bisschen Ava Max auf die Ohren. Lost Your Faith in der Sputnik Homezone. Einen schönen Mittwoch euch.

0: Diese Warnung geht raus an alle Autofahrer da draußen, die gerade in der Sputnikzone unterwegs sind und aufs Klo müssen. Bitte nicht dort halten.
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0: Ja Leute, der ADAC, habe ich gerade erzählt, hat ja einen Raststättentest gemacht und in ganz Deutschland 50 Rastanlagen eben getestet nach verschiedenen Kriterien. Ja und Leute, was soll ich euch sagen? Wie hier in der Sputnikzone. Wir haben erstmal auch es auf die oberen Plätze geschafft, das ist schon mal gut. Aber halt auch auf die letzten. So, welche Rastanlagen das genau sind, hat Sputnik-Kollege Till für uns mal genauer recherchiert. Till, du warst nämlich schon auf sehr vielen Raststättenklos in Deutschland unterwegs.
2: Naja, das schreibe ich für die nächste Bewerbung, glaube ich, immer. Es ist wirklich, das ist ein Spruch, naja.
0: Du bist quasi hochqualifiziert. Was ist denn die beste Raststätte?
2: Also, für alle da draußen, die jetzt gerade auf der A14 unterwegs sind, ne? Ihr solltet es eigentlich gut haben, laut ADAC. Da gab es nämlich gute Wertungen in allen Kategorien. Das Klohäuschen ist sogar bemalt, habe ich nachgeschaut. Süß. So richtig schön, aber ne, nicht mit Graffiti oder so. Aber die Rezensionen, die sprechen irgendwie eine andere Sprache. Einer schreibt, Zitat, das mittlere Pissoir war anscheinend undicht. Darunter bildete sich eine größere Pfütze. Und möglich ist natürlich auch, dass der Herr einfach nicht richtig gezielt hat. Zitat Ende. Ich glaube, hier ist ein menschliches Versagen ein Problem gewesen. Und warte, zusätzlich stehen da noch zwei Geisterautos rum, ohne Besitzer, eingeschlagene Scheiben, was wohl auch gruselig ist und es stinkt.
0: Ja, das fühle ich sehr, sehr dolle. Klingt also ja ganz spaßig.
2: Die Top-Wertung ist auf jeden Fall berechtigt anscheinend.
0: Ja. Aber gut, das ist ja jetzt noch eine bessere Raststätte. Was wäre denn jetzt was, wo wir sagen, da müssen wir wirklich die Leute vorwarnen?
2: Also, die ekligste Autobahnraststätte Sachsen-Anhalt, laut ADAC, heißt Wüstenforst und ist auf der A2. Und Leute, ich weiß, es ist schwierig auf einer Autobahn, aber macht da irgendwie einen Bogen drum. Ja. Ich habe keine Ahnung. Unsere Kollegen von MDR Sachsen-Anhalt, die sind da nämlich mal vorbeigeschneit. Und die Bilder, Franzi, es ist bodenlos. Ich erspare dir die. Ich versuche sie mal ein bisschen zu beschreiben.
0: Okay,
2: die Geschäfte, die wurden vor dem Haus gemacht.
0: Nee.
2: Und nicht drinnen.
0: Nee.
2: Da das Ding auch einfach abgesperrt ist. Die haben sich da sogar so Heu hingelegt, so sieht es zumindest aus. Und haben dann auf das Heu, also wie halt so ein Tier. Auf jeden Fall soll es aber heute wieder öffnen. Also ihr könnt vielleicht auch heute wieder mal vorbeischauen.
0: Ich sage dir, klingt beides für mich nicht geil, wirklich gar nicht. Also wenn ihr irgendwie gerade im Auto unterwegs seid, auf der A2 oder auf der A14 und ihr müsst mal.
2: Nehmt eine Flasche.
0: Ja, sucht euch auch nicht gut. Sucht euch irgendwas anderes, einen Wald, einen Bordstein, keine Ahnung, irgendwas anderes.
2: Aber Bordstein?
0: Weiß ich nicht.
2: Lass das bitte.
0: Vielleicht eine Mülltonne, aber nicht
2: was?
0: Das. Miley Cyrus hier bei Sputnik.

0: Dua Lipa, Raining Season, hier nach Sputnik Home Zone zum Mittwochabend. Kommt gut rein in den Abend um 17.59 Uhr. Wir checken mal eben die News zusammen.
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0: Und alle Infos für euch hat Jean-Marc.
2: Bundeskanzler Friedrich Merz hat für die zweite Jahreshälfte weitere Reformen angekündigt. Auf der traditionellen Pressekonferenz vor der Sommerpause sagte Merz, die Koalition sei in den Rhythmus gekommen. Mit der Reform der Krankenversicherung sei ein zentrales Vorhaben beschlossen worden. Merz verteidigte zugleich die damit verbundenen Einschnitte. Als weitere Vorhaben nannte Merz die Rentenreform und Änderungen bei der Pflegeversicherung. Er unterstützte auch den Vorschlag, den Unterhaltsvorschuss nur noch bis zum 16. Lebensjahr von Kindern zu zahlen. Die russische Regierung will angesichts landesweiter Kraftstoffengpässe die bevorzugte Belieferung von Lebensmitteltransporten sicherstellen. Vizeministerpräsident Alexander Nowak sagte, die Versorgung der großen Einzelhandelsketten habe Priorität. Es müsse vermieden werden, dass die Verbraucherpreise weiter anstiegen. Hintergrund sind ukrainische Drohnenangriffe auf die russische Energieinfrastruktur. Dadurch ist die Benzinproduktion im Land drastisch gesunken. Die Arztüberweisung soll digitalisiert werden. Das gehört zu einer Reihe von Maßnahmen, mit der die Bundesregierung Bürger und Firmen von Bürokratie entlasten will. Das Bundeskabinett beschloss, die elektronische Überweisung schrittweise bis September 2029 einzuführen. Auch die Jobsuche soll digitaler werden. Arbeitslose können künftig verbindliche Absprachen mit dem Jobcenter per E-Mail treffen. Halter eines Elektrofahrzeugs müssen sich nicht mehr um eine grüne Umweltplakette kümmern. Außerdem sollen Sicherheitsprüfungen elektrischer Geräte in Büros und Firmen nicht mehr alle 2 Jahre, sondern nur noch bei erhöhtem Gefährdungspotenzial vorgeschrieben werden.
0: Danke dir fürs Update.
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0: 1:01, und wir gehen mal rüber auf die Straßen hier in der Sputnikzone. Da ist immer noch ein bisschen Stau auf der A2 Richtung Hannover. Zwischen Braunschweig, Wartenbüttel und Himmeler Wald. 3 Kilometer gerade an der Baustelle. Und im Landkreis Nordsachsen ist die Straße zwischen Lausig und Görschlitz wegen einem Feuerwehreinsatz gerade dicht. Aktuelle Blitzer, ihr habt uns hier welche durchgegeben. Danke euch. Einer steht in Halle in der Trotha-Straße, Höhe Siebener Straße stadtauswärts. Neu auch am Ortseingang Halle aus Richtung Schiebzig. Auch noch nicht gehört. Und am Ortsausgang Lochau Richtung Dörr. Wenn ihr noch irgendwas on top gesehen habt, einen Stau, einen Blitzer, einfach kurz hier kostenlos durchklingeln. 08021, 4x0 ist die Nummer oder ihr schickt mir kurz eine WhatsApp-Nachricht rum. Ja, Wetter jetzt zum Abend noch mit ein paar Temperaturen, so echt chillig. Magdeburg an der Seebühne sind 27 Grad, das gleiche in Halle, an der Burg Giebichenstein und ein bisschen kühler noch 25 Grad in Zeitz am Schlosspark. Kann schon tatsächlich ab und zu hier auch in der Sputnikzone nass werden und auch ein bisschen gewittern. Dafür habt ihr aber morgen dann so richtig krassen Sommertag. 29 Grad gibt's maximal, ganz viel Sonne. Also Leute, heute noch mal ein bisschen cozy Stimmung und morgen dann schön Teneriffa-Feeling. Habt einen schönen Abend und bis morgen.
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Nichts schreibt mehr, ich komme aus dem Norden, als der Künstlername Neptunica. Ist ein DJ und Producer aus Hamburg, der gerade ganz schön abgeht. Remixe von Billie Eilish Songs, eine Collab mit Niklas D oder als Support für Scooter ist er unterwegs. Jetzt hat er seinen Song What If rausgebracht, der wie gemacht ist für Roadtrips mit Sonnenuntergang oder entspannte Abende mit Freunden. Der Text handelt von dem Moment zwischen Zweifel loslassen und dem Neuanfang, ganz nach dem Motto, was wäre wenn? Und das Beste, der Song funktioniert nicht nur mit Friends draußen, sondern auch einfach mit Kopfhörern als Motivation beim Sport. Neptunica mit What If, jetzt hier bei Sputnik dein Abend.

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Der Song könnte euch sehr bekannt vorkommen, wenn ihr vor 2011 geboren wurdet. Gist und Sam Harper haben sich für ihren Song Just a Little, nämlich den Song Cry Just a Little, vom niederländischen Duo Bingo Players geschnappt. Wenn ihr ihn gleich hört, dann wisst ihr, welchen ich meine. Gist lebt in Dänemark und ist aktuell auch für den Ohrwurm Turn the Lights Off aus der Sputnik-Playlist bekannt. Jetzt ihr nächster Hit zusammen mit dem britischen Sänger Sam Harper, Just a Little, hier bei MDR Sputnik.

0: Abend.
1: OMG, wie geil ist bitte der neue Song von Bad Moms J, heißt passenderweise auch OMG und gibt mir krasse Gwen Stefani-Vibes. Jordi hat eine ordentliche Portion Selbstbewusstsein und Ohrwurmpotenzial reingepackt. Klingt alles nach Sommer, Open-Air-Partys und Girl-Gangs. Bin mir aber sicher, dass der Song sich auch im Männerabend-Playlist gut machen würde. Nachdem Bad Moms J den Song in einem Stream angeteased hatte, waren alle Fans so, gib ihn uns. Und gesagt, getan, das ist jetzt OMG von Bad Moms J hier bei Sputnik, dein Abend.

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4: Bundeskanzler Friedrich Merz hat für die zweite Jahreshälfte weitere Reformen angekündigt. Auf der traditionellen Pressekonferenz vor der Sommerpause sagte Merz, die Koalition sei in den Rhythmus gekommen. Mit der Reform der Krankenversicherung sei ein zentrales Vorhaben beschlossen worden. Merz verteidigte zugleich die damit verbundenen Einschnitte. Als weitere Vorhaben nannte Merz die Rentenreform und Änderungen bei der Pflegeversicherung. Er unterstützte auch den Vorschlag, den Unterhaltsvorschuss nur noch bis zum 16. Lebensjahr von Kindern zu zahlen. Rund 400 Zollbeamte sind bundesweit gegen mutmaßliche Sozialbetrüger vorgegangen. Durchsucht wurden knapp 80 Gebäude und Firmensitze von Bauunternehmen, die Schwarzarbeiter beschäftigt haben sollen. Razzien gab es auch in Sachsen. Zahlreiche Handys, Geschäftsunterlagen und Datenträger wurden sichergestellt. Die Ermittlungen richteten sich konkret gegen 7 Personen, die durch die Beschäftigung von Schwarzarbeitern einen Millionenschaden verursacht haben sollen. 2 Männer kamen in Haft. Der Wurst- und Fleischwarenhersteller Wulff hat zahlreiche Produkte zurückgerufen. In einigen Wurstsorten war der Krankheitserreger EHEC gefunden worden, der Durchfall und Bauchkrämpfe auslösen kann. Der Landkreis Göttingen warnte Verbraucher davor, die Lebensmittel zu essen. Die Produkte werden auch in Supermärkten in Sachsen, Sachsen-Anhalt und Thüringen verkauft.
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echt ganz schön traurig aus für ein Mädchen, das so verliebt ist. So übersetzt heißt das neue Album von Olivia Rodrigo und ein Song darauf hat's in alle Love-Playlists geschafft. Stupid Song heißt der. Es geht im Grunde genommen darum, so krass verliebt zu sein, dass nicht mal ein dummer Liebessong dem gerecht werden kann. So komplettes Kribbeln im Körper, alle Gedanken sind nur bei dieser einen Person und alles andere ist egal. Wie passend, dass man den Song auch hervorragend mit offenem Fenster mitsingen kann. So Wind in den Haaren und man hat einen kleinen Main-Character-Moment. Olivia Rodrigo mit Stupid Song ist das jetzt hier bei MDR Sputnik.

Dieser kleine Moment bei der Achterbahn, wo man kurz schwerelos ist und dann wieder den Looping runterrauscht. Ich glaube, es gibt nur wenige Gefühle, die besser sind. Sehen auch Dominik Hartz und Paula Engels so und haben ihren neuen Song passend schwerelos genannt. Es ist ein warmer, sommerlicher, chilliger Song über den einen Menschen, bei dem alles wieder leicht wird. Genau das, was man gerade braucht. Die beiden Stimmen von Dominik und Paula, die harmonieren perfekt miteinander. Man fühlt sich auch beim Hören schon etwas schwerelos und entspannt. Super für den Feierabend zum Runterkommen. Dominik Hartz und Paula Engels sind das mit Schwerelos hier bei Sputnik, dein Abend.

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Manchmal kommt das Leben anders als eigentlich geplant. Den Satz haben wir doch alle sicher schon mal gehört, als der sorgfältige Plan fürs Leben aus der 6. Klasse dann doch nicht so geklappt hat. Aber heißt ja nicht, dass es dann schlechter wird. Es ist einfach nur anders. Darum geht's im Song Manchmal von Johnny Mahoro. Seit Anfang des Jahres steht er auf der New Music Hotlist der ARD. Seine Karriere, die geht gerade steil nach oben und mit seinen Songs, da trifft er genau den Nerv. Nahbar, volle Realität und doch irgendwie wie ein guter Kumpel, der mir gut zuredet. Johnny Mahoro mit Manchmal gibt's jetzt bei Sputnik dein Abend.

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1: Haltung zeigen geht immer, egal wie jung man ist. Das sieht auch der Leipziger Rapper Young Pep so. Tagsüber in der Schule und abends oder am Wochenende lebt er sein Hannah-Montana-Leben und steht auf der Bühne. Er war in diesem Jahr schon bei uns auf dem Sputnik Spring Break Festival als Secret Act und rappt über Vibes und Zukunftsängste, die Kids und junge Erwachsene aktuell haben. Ja, ich bin noch nicht 18 und die Welt liegt schon in Trümmern, heißt es in seinem neuen Song Laut sein immer. Und er sagt selbst, dass er seine Bühne nutzen will, weil das nicht selbstverständlich ist. Mit seinen zarten 17 ist Young Pep schon auf den ganz großen Bühnen unterwegs, war Support bei Kraftklub und auch Finch supportet ihn. Young Pep mit Laut sein immer ist das jetzt hier bei MDR Sputnik.

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1: Bundeskanzler Friedrich Merz hat für die zweite Jahreshälfte weitere Reformen angekündigt. Auf der traditionellen Pressekonferenz vor der Sommerpause sagte Merz, die Koalition sei in den Rhythmus gekommen. Mit der Reform der Krankenversicherung sei ein zentrales Vorhaben beschlossen worden. Merz verteidigte zugleich die damit verbundenen Einschnitte. Als weitere Vorhaben nannte Merz die Rentenreform und Änderungen bei der Pflegeversicherung. Er unterstützte auch den Vorschlag, den Unterhaltsvorschuss nur noch bis zum 16. Lebensjahr von Kindern zu zahlen. Die EU-Länder streben für das kommende Jahr einen kleineren gemeinsamen Haushalt als die EU-Kommission an. Der Rat der Mitgliedstaaten verständigte sich in Brüssel auf Ausgaben von rund 192 Milliarden Euro. Der Vorschlag der Kommission sah 200 Milliarden Euro vor. Etwa die Hälfte der Summe sollte in die Agrarförderung und strukturschwache Regionen fließen. Nun muss sich der Rat mit dem EU-Parlament verständigen. Die Aktie der Weltraumfirma SpaceX ist einen Monat nach ihrem gefeierten Börsenstart unter den Ausgabepreis gefallen. Das Papier notierte im US-Handel gegen Mittag bei 133 Dollar. Ausgegeben wurden die Anteilsscheine zu 135 Dollar. Angetrieben durch die große Nachfrage war der Kurs zwischenzeitlich bis auf 225 Dollar gestiegen. Dann setzte die Talfahrt ein. Mit einem Erlös von 75 Milliarden Dollar war SpaceX der bisher größte Börsengang.
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4: Hallöchen, ich bin Mick.
5: Und ich bin Kostas.
4: Und wir wollen heute mit euch quatschen über den Pride Month bzw. Pride 2026.
5: Genau, also der offizielle Pride Month ist ja eigentlich der Juni, aber eigentlich erstreckt sich das hier immer fast über den ganzen Sommer, ne? Also ja. der erste CSD, auf dem wir dieses Jahr waren, war im Mai in Potsdam und jetzt würde ich sagen, sind wir gerade in der Hochsaison. Also so einige der

0: Über all das wollen wir heute mit euch quatschen. Ruft dafür gerne an unter der 0331 70 97 110. Und Mick und ich haben ja seit langem mal wieder eine Radio-Only-Show,
1: yeah.
0: Was tatsächlich sehr cool ist, weil wir nämlich deswegen Musik mitbringen durften. Ich habe im Vorfeld, das mache ich ja oft auf Instagram, so ein bisschen in meine Community reingehorcht und wir haben ein paar Songwünsche gesammelt, ein paar Sachen, die wir selber auch gerne spielen wollten. Das heißt, das haben wir heute auch mit am Start.
1: Yes, und darum könnt ihr jetzt die Zeit während unseres ersten Songs nutzen, anzurufen unter der 0331 70 97 110. Und jetzt bringen wir uns erstmal in Pride-Stimmung. Yeah!

0: Yes, und damit herzlich willkommen zum Pride Blue Moon 2026. Wir sind heute da, um mit euch über eure Pride-Erfahrungen zu reden. Wie erlebt ihr gerade queeres Leben in Deutschland? Auf welchen CSDs wart ihr schon gewesen? Welche stehen noch an? Und ja, darüber wollen wir heute mit euch reden. Ruft gerne an 0331 70 97 110.
1: Yes, und jetzt den Song haben wir gewählt, um euch schon mal in Stimmung zu bringen. Das ist krass, ich habe mich gerade immer geguckt, der ist ja schon aus 2020, ne? Die Zeit vergeht so schnell, aber Lady Gaga und Ariana Grande ja wirklich so richtige Gay-Ikonen, Queer-Ikonen so, die aber auch wirklich total vocal sind für die Community und sich da immer wieder einsetzen. Deswegen dachten wir, das wäre ein guter Start, um in die Sendung reinzugehen.
0: Yes, und ein noch besserer Start ist, wenn wir direkt mit Arne weitermachen. Hallo Arne!
2: Hallo.
0: Hi. Was hast du uns für eine Geschichte mitgebracht? Dein erster CSD, dein letzter CSD, ein CSD, zu dem du noch gehen willst? Worüber willst du reden?
2: Über den letzten CSD, auf dem ich war. Mhm. Und zwar war das der in Hannover. Der war am 23. Mai.
0: Auch ein super früher, ne?

0: Und eigentlich wollte ich da mit einer Freundin gehen, die ich in der Musical AG kennengelernt habe. Aber irgendwie war das ganz komisch. Sie hatte ständig Probleme mit ihrem Handy. Also ich habe sie nicht mehr erreicht kurz vorher und deswegen haben wir uns dann leider auf dem CSD nicht mehr gesehen. Aber dafür durfte ich dann bei der Gruppe von dem Bassisten aus meiner Band mitgehen.
1: Ja,
0: Und
1: cool.
0: das war eigentlich sehr schön, weil ich habe einfach sehr viele neue Leute kennengelernt und habe dann auch im Nachhinein versucht, mir ein paar Kontakte aufzubauen. Nur mit einem war es so ein bisschen schwierig und das hat dann auch so ein bisschen dazu geführt, dass ich im letzten Monat so ein bisschen psychisch Probleme hatte, aber es geht jetzt wieder.
1: Wie kam es dazu? War dann mehr im Spiel als nur Bekanntschaft oder?
0: Also nee, er wohnt halt ein paar Stunden davon entfernt und ihm war das halt mit dem Kontakt an sich, also ich wollte halt nichts von ihm, ich wollte halt einfach nur so ein bisschen Freundschaft und so. Und ihm war das halt mit dem Kontakt, er ist halt immer in seiner eigenen Bubble so und das war ihm wahrscheinlich ein bisschen zu viel. Das kann ich aber auch verstehen. Und diese ganzen 2 Wochen, in denen das halt abgelaufen ist, habe ich dann halt immer wieder angezweifelt, wie gut meine Freundschaftsbubble überhaupt ist, weil ich dann auch irgendwie so mitbekommen habe, dass von so einer Freizeit, auf die ich vor ein paar Wochen gegangen bin mit ein paar Freunden, dass sie sich dann bei den Zimmer wünschen, mich gar nicht mit einbegriffen hatten und das dann komplett vergessen haben. Aber das war halt komplett unabsichtlich von denen. Und dann habe ich mich halt so ein bisschen vernachlässigt gefühlt, aber habe dann im Nachhinein durch so eine ganze Probenwoche vom Musical halt gemerkt, dass ich doch eine ganz gute Freundschaftsbase habe. Ich halt einfach nur mit den Leuten relativ wenig Kontakt hatte. Ja.
1: Verstehe. Ja, krass, das waren jetzt irgendwie, war jetzt ja eine richtig schon emotionale Reise, die wir da durchgegangen sind. Aber voll, ne, also manchmal ist es vielleicht wirklich so, wenn man, also bei manchen Leuten ist es echt so ein bisschen okay. Ich würde sagen, aus den Augen, aus dem Sinn ist jetzt vielleicht ein bisschen übertrieben, aber das ist wirklich so, ja, die Leute, mit denen man eben super viel Kontakt hat, die dann auch mehr auf dem Radar sind, dass sich das bei anderen so ein bisschen verläuft. Aber hast du das, weil du jetzt gesagt hast, du hast das dann festgestellt, hast du das dann angesprochen, dass du gesagt hast, ey, was ist mit mir? Oder hast du das dann eher für dich so abgescannt und dachtest, das wird wahrscheinlich die Begründung sein?
0: Nee, ich habe das mit denen abgeklärt und das hat sich dann auch geklärt, weil es hieß zuerst so, es gibt nur so Zweierzimmer und jetzt durften wir eine Ausnahme machen mit Dreierzimmern und so und das ging dann halt.
1: Nice. Du meintest ja, du wolltest dich eigentlich beim CSD mit einer Freundin treffen. War sie dann alleine da? Und also habt ihr danach nochmal geredet und ihr habt euch einfach nicht gefunden, oder?
0: Ja, das war so, ich habe halt so 1, 2 Tage habe ich sie angeschrieben und sie hat es halt nicht mal gelesen. Aber es lag daran, weil sie generell auf WhatsApp und mit ihrer SIM-Karte so richtig Probleme hatte, dass sie niemand mehr erreicht hat. Und sie hat auch vorher geschrieben, dass sie mit ihrer Freundesgruppe hingehen wollte. Ich kann aber gerne dazukommen, wenn ich will. Ja, und dann habe ich sie halt nicht erreicht und dann haben wir uns halt einfach nicht gesehen.
1: Okay, aber das ist ja auf dem CSD auch echt oft so ein Ding der Unmöglichkeit, ne? Ich finde auch, manchmal
0: Ja.
1: ist das sogar gar nicht so blöd, weil ich finde auch, wenn man so in eine andere Freundesgruppe mit reinkommt irgendwie, dann hängt man da auch drin, so weißt du, dann weiß man auch gar nicht so, okay, verstehe ich mich mit denen gut irgendwie und dann ist man da so mit dabei irgendwie. Und ich finde auch, so CSD-Gruppen, je größer sie sind, desto anstrengender wird es auch irgendwie. Also weil
0: Ja.
1: da muss die Person auf Klo, dann will die lieber zu dem Wagen, dann gefällt der anderen Person die Musik da besser, dann will die eine Person aus der Gruppe sich noch mit irgendwem treffen und irgendwie ist man, also kommt man gar nicht dazu, das so richtig zu genießen dann.
0: Ja, aber mit der Gruppe von dem Bassisten meiner Band, das war aber auch ganz schön, obwohl ich da halt auch nur ihn kannte. Aber ich habe
1: Nice.
0: mit 1, 2 Leuten aus der Gruppe noch Kontakt. Und eine davon hat mich auch in ein neues Hobby sozusagen gebracht. Der hat mir nämlich so ein bisschen Tipps gegeben, wie man so fotografiert und so. Und jetzt mache ich das
1: Cool.
0: halt richtig gerne.
1: Nice. Ich finde, das ist auch wirklich, aber was Nick gerade meinte, ich finde so eure beiden Versionen, das ist so ein bisschen, it can go this way or that way, ne? Also, Ja. ich finde gerade auf dem CSD, also da, also trifft man ja auch einfach oft coole Leute und wenn man denkt, okay, alle wollen da hingehen, das spricht ja auch schon mal dafür, dass man wahrscheinlich ja geteilte Ansichten auch über viele Dinge hat und so, und das ist richtig cool. Und das dann, also wir haben ja zum Beispiel auch, als wir jetzt, wir waren in München auf dem CSD, wir waren da von der Organisation Welcoming Out eingeladen und haben dann da auch neue Leute kennengelernt, die eben noch eingeladen haben. Und ich fand auch, das war so richtig cool, dass man sich da austauschen und connecten kann. Aber ich finde, was du meinst, das gibt's halt auch, ne, dass man denkt, so, okay, irgendwie ist man so ein bisschen das fünfte Rad am Wagen, wenn jetzt so eine total eingeschworene Gruppe da ist und man kennt eben nur eine Person. Aber voll schön, dass es bei euch so gut geklappt hat. Und wie ist es in Hannover? Was ist da so die Größenordnung? Weißt du, wie viele Leute da so beim CSD sind?
0: Ich würde schon so sagen, um die 5.000 bis 8.000 Leute bestimmt.
2: Okay. Wie viel waren in Potsdam bei uns?
1: Also ich hatte mit einem, der bei Gay Brandenburg arbeitet, danach gesprochen und er hat gesagt, das waren wohl so etwas mehr als 3.000.
2: Okay, also auch nochmal bedeutend kleiner.
1: Ja, ja, und aber das ist ja dann trotzdem schon, also jetzt gar kein Vergleich zu den Riesen-CSDs, aber trotzdem schon, dass da ein vernünftiger Umzug passiert, ne? Also wenn ihr da mit 8.000 Leuten durchgedrückt seid.
2: Nice. Ja. Wie viele Wägen sind das? Wir sind dann auch so richtig Wägen, weil bei uns in Potsdam war es ja eher so, auch so klein und kuschelig, ne? Ich glaube, da konnte man die Wägen so an einer Hand abzählen. Wir hatten gar keine Wägen. Nee, war nicht einer.
1: Es waren nur solche einzelnen Inseln, wo so Musikboxen drauf waren, aber es waren keine richtigen.
2: Doch, ganz vorn waren Wagen. Aber ich weiß gar nicht, ob da überhaupt Leute drauf waren oder der nur vorn weggefahren ist.
1: Ja.
2: Wie war es bei euch?
0: Also bei uns gab es nicht wirklich Wagen. Also es sind halt so ein paar Elektro-VW-Busse rumgefahren. Aber auch genau deshalb, weil die Leute vom CSD gesagt haben, dass sie keine Verbrennermotoren, was ich auch verstehen kann, benutzen wollen. Deshalb gab es nicht so wirklich Wagen. Es gab halt einfach nur ein paar Autos mit Lautsprechern obendrauf und sonst.
2: Aber das war dann die CSD-Orga, die das gesagt hatte und nicht die Stadt?
0: Nee, das war die Orga, die das gesagt hat.
2: Das ist ja cool, also dass die das dann selber so sagen, irgendwie, okay, wir wollen das so, ja, CO2-neutral oder ja, wie möglich machen oder so grün wie möglich, das ist schon cool.
1: Und eine Frage noch, also du lebst auch in Hannover oder bist du jetzt nur dahin gereist zum CSD?
0: Nee, ich wohne noch in Hannover, also halt Umkreis, auf dem Dorf irgendwo.
1: Ah, okay. Ja, aber ich wollte mal fragen, wie nimmst du so generell da die Stimmung wahr und wie war es auch auf dem CSD? Gab es viele Leute, die zugeschaut haben oder ich weiß nicht, gab es auch Leute, die dagegen waren?
0: Also es gab schon relativ viele Leute, die zugeschaut haben. Mhm. Aber an zwei Stellen mussten wir anhalten. Aber ich weiß nicht, wieso. Also einmal war es, glaube ich, wegen der Straßenbahn, damit die durchfahren kann. Und einmal war es, glaube ich, wegen einer Gegendemo, die wir aber nicht gesehen haben, weil wir zu weit entfernt waren. Also hat sich die Polizei drum gekümmert.
2: Mhm.
0: Ja.
2: Sehr gut. Sind das so Sachen, die dich dann auch verunsichern, wenn du da bist oder die du so im Vorfeld hast? Also gehst du mit so einem gewissen Unwohlsein hin oder bist du so, nee, CSD ist eigentlich so die Zeit, wo ich mich richtig sicher fühle, weil alles bunt ist?
0: Also wenn sowas, so eine Gegendemo oder sowas ist, dann bin ich eigentlich eher genervt, weil wieso? Lass uns doch sein, wie wir wollen und so. Und, ja.
1: Okay, aber das heißt, es ist jetzt dann nicht auf dem Level, dass, also entweder von der Größe oder, weiß nicht, von der Aufladung, dass es jetzt irgendwie eine Gefahr darstellt?
0: Nee.
1: Okay, aber das ist ja richtig gut.
2: Ja.
1: Ja.
2: Ja, mega cool. Aber hast du noch vor, dieses Jahr auf einen anderen CSD zu gehen oder bist du mal so in deiner Heimat dann praktisch auf dem und dann ist auch gut?
0: Ich muss mal gucken. Also ich bin in den Sommerferien jetzt relativ ausgeplant. Und dann ist ja eigentlich die CSD-Saison schon was frei.
2: Ja, true. Ja, aber das ist doch cool, Mann. Nice, dann vielen Dank für deinen Anruf, Arne. Und bis zum nächsten Mal.
0: Gerne, bis zum nächsten Mal.
2: Ciao.
1: Ja, wir haben jetzt schon so ein kleines bisschen angerissen vom CSD in Potsdam. Wollen wir darüber kurz quatschen?
2: Ja, voll.
1: Erzähl mal, wie war das für dich?
2: Ich finde es richtig cool, weil wir haben ja jetzt mal so einen größeren CSD ausprobiert in Potsdam. Sonst hatten wir ja mal so als Teil vom Tulpenfest den Queen's Day gehabt. So, ne? Und da war es ja halt immer am ehemaligen La Leander, das es ja jetzt leider nun auch nicht mehr gibt. Oder jedenfalls in der Bänkerstraße nicht. Und da war es dann halt immer so eher vor Ort, so, ne? Und ich hatte das Gefühl, der Umzug war dann auch immer eher so ein, ja, eine kleine Fahrradkolonne irgendwie. Und jetzt war es ja wirklich schon so das erste Mal, dass man das Gefühl hatte, so, boah, ist richtig groß und bunt und cool. Ich muss sagen, die Reden, da kann man noch dran schrauben, aber das habe ich oft so das Gefühl irgendwie. Also es hat man ja auch so, dass so die OrganisatorInnen und so auch oft junge Leute dann zum Reden bringen und irgendwo muss man ja auch anfangen. Ne? Also von daher auch immer so, finde ich, Hut ab so für jede junge Person, die sich da vor tausende Leute hinstellt und gerade für so ein Thema, was ja nun mal auch gerade von der rechten Seite krass irgendwie benutzt wird, irgendwie um Hass zu schüren und wie sich da hinzustellen und Worte zu finden und zu der Masse zu reden und so. Also ja, Chapeau, richtig krass und richtig cool. Also ich fand's richtig nice und hat auch das Gefühl, dass viele Leute das auch genutzt hatten, um so in Stimmung zu kommen, ne? Weil es ja auch ein sehr früher CSD war. Wir hatten richtig schönes Wetter und so und ja, war süß. Und du?
1: Ja, also ich muss sagen, ich fand es auch ganz toll, dass wir das dieses Jahr in Größe in Potsdam hatten, weil ich weiß, ich habe immer so ein bisschen gedacht, okay, es ist natürlich, weil Berlin ja wirklich einer der größten CSDs in Deutschland ist, dass wahrscheinlich viele Leute, die in Potsdam wohnen, dann gesagt haben, naja, dann gehen sie halt in Berlin zum CSD, weißt du? Und ich finde trotzdem richtig cool, dass sie es, also dafür ist es, glaube ich, gut, dass es auch so viel früher war, weil der war ja schon Anfang Mai und jetzt, der in Berlin ist ja erst Ende Juli, das heißt, so, man kann beides machen.
2: Easy.
1: Und trotzdem wurde sich richtig viel Mühe gegeben, das alles zu gestalten, also bevor der richtige Umzug losging, war ja dieses Mal beim Alten Markt auch ein richtiges, wie so ein kleines Fest aufgebaut.
2: Ja, wie
1: ne?
2: so ein süßes Stadtfestchen.
1: Genau, und auch also wirklich so, also so in gemischte Richtung, was man da machen konnte. Zum Beispiel gab es dort auch einen Manga- und Anime-Stand und irgendwie von einer queeren Bücherei eins. Und dann konnte man da, glaube ich, irgendwie so Schwertkampf üben.
2: Kleine Kunstworkshops, wo man so Fächer bemalen konnte und so, auch richtig genau. süß.
1: Also auch richtig viel so für jüngere Menschen und Kinder.
2: Und natürlich ganz viel Aufklärung, Präventionsarbeit und so, genau. All die Sachen, die
1: auch viele Parteien, die vertreten waren, ne?
2: Ja, total also, zum CSD gehören. So.
1: Genau, und das finde ich richtig cool, dass ja, das einfach, dass das so ernst genommen wird und dass da irgendwie Energie und Planung reinfließt, das hier so zu machen und dass dann eben auch so viele Leute erschienen sind. Und ich finde so, also Potsdam, wir wohnen ja auch genau also im Zentrum und ich habe schon das Gefühl, dass Potsdam einfach auch eine sehr politische Stadt ist und ja, den Leuten auch wichtig ist. Es ist ja auch nicht nur, es waren ja nicht, also es geht ja auch mal ein bisschen so Hand in Hand, aber es war jetzt ja nicht nur pro-queer, aber es waren ja zum Beispiel auch die Omas gegen rechts da und so. Also ja, es wurde einfach genutzt, um generell ja für Demokratie und Freiheit und Offenheit zu demonstrieren, aber auch eine schöne Zeit miteinander zu verbringen. Und das finde ich ist beim CSD irgendwie so cool, dass es wirklich auch einfach so schön ist, weißt du, und Spaß macht. Ja.
2: Ja. Mal gucken, was Marcelino zu erzählen hat. Hi.
3: Hi.
2: Hallo.
3: Hallo.
2: Welche CSD-Story hast du uns mitgebracht?
3: Gar nicht so eine CSD-Story, weil ich noch auf keinen war. Ich wohne halt in Berlin und ich finde Berlin immer schon sehr anstrengend, weil wir ja auch das Stadtfest davor haben.
2: Das schwul-lesbische Stadtfest, was ja
3: genau.
2: auch so seine Tradition in Berlin hat.
3: Ja, und das findet halt, ich glaube, das ist dieses Wochenende sogar, wo es
1: schon mal eine Woche vorher, ne? Ja.
3: Ja, genau, immer eine Woche vorher. Ich wollte mit euch darüber halt quatschen, dass mir aufgefallen ist und halt auch voll vielen anderen, dass es gar nicht mehr diese Präsenz vom Pride Month so irgendwie gibt. Also vor allem 2023, würde ich sagen, war, also bis dahin war es halt sehr stark auch in den sozialen Medien betrieben, dass du irgendwie mehr queere Menschen gesehen hast, mehr Marken auch Leute eingeladen haben. Und natürlich war es aber auch immer so eine Debatte mit dem Pinkwashing. Vielleicht erkläre ich den Begriff mal kurz. Ich weiß nicht, ob alle das wissen. Pinkwashing heißt, das sind Marken, die halt nur zum Pride Month sich den Regenbogen drauf gemacht haben oder halt Leute auch zwar eingeladen haben, für die Werbung zu machen, aber halt keine Rechte oder nicht weiter die queere Community vertreten.
2: Da sind ja zum Beispiel auch so, woran man es erkennt, ne, wenn dann zum Beispiel in westlichen Ländern die Logos eingefärbt werden mit Regenbogenfahne, aber dann zum Beispiel ja in Ländern, wo wie Saudi-Arabien oder irgendwo, wo queere Rechte halt nicht sag ich mal, en vogue sind, dass man sich da auch nicht einsetzt, sondern sich eigentlich nur mit den Werten schmücken möchte, um halt, ja, mehr zu verkaufen.
1: Ja.
3: Ja.
1: Oder auch so, es ist halt immer sehr begrenzt auf diese Pride-Saison. Da ist dann auf einmal so, ja, wir bringen irgendein Pride-Produkt raus oder was auch immer. Und dann ist es aber so, oh, es ist jetzt September, tschüss.
3: Ja. Ja. Ich finde, es ist einfach, also natürlich ist dieses Pinkwashing irgendwie auch blöd, aber so richtig sieht man halt leider das nicht mehr online. Und ich finde das ziemlich traurig. Und irgendwie sehe ich auch nicht so, klar, ich folge euch beiden, ich folge irgendwie auch bestimmt andere queere Content-Leute, die ihr auch kennt. Aber so generell finde ich irgendwie, es ist zu weh, also es ist fast nicht mehr da.
1: Also ich habe mir das auch als einen Punkt mit aufgeschrieben, weil ich das dieses Jahr auch richtig krass fand. Irgendwie, also jetzt ist es natürlich auch unglücklicherweise, sage ich mal, mit der WM zusammengefallen, dass man eher überall Fußballsachen gesehen hat als Pride-Sachen. Aber ich würde auch sagen, in den letzten Jahren hat das richtig krass abgenommen. Und ich, also du sagst jetzt ja 2023, ich hätte irgendwie das Gefühl, es war sogar noch vorher, also dass das da auch schon so doll abgenommen hat. Ich meine, in der Zwischenzeit war ja auch Corona, da war natürlich alles ein bisschen stiller, aber ich habe irgendwie gerade so, ich weiß nicht, ich würde so sagen 2016 bis dann eben 2019, 20 im Kopf, dass da richtig viel immer zum Pride Month gemacht wurde und auch wenn man so durch die Stadt gegangen ist, irgendwie viel mehr Regenbogenflaggen und so zu sehen waren und dass das jetzt alles schon krass abgenommen hat. Und
2: ich finde, der richtige Knackpunkt war halt die Präsidentschaftswahl in den USA, ne, 2024 dann, wo es dann basically tot war, wo ja auch alle Gleichberechtigungsprogramme eingestellt wurden von großen Firmen.
1: Riesenfirmen, ja.
2: Ja, ja, und da, ja. Da für mich ist immer so ein markanter Tag, so dass mit Vereinigung von Trump Google doch instant am selben Tag Black History Month und den Pride Month aus dem Google-Kalender gestrichen hat, so. Und ich meine, wie eindeutiger soll das Zeichen sein, so, ne? Und dann auch so diese Feigheit in der Pressemitteilung zu sagen, irgendwie, das hat ganz andere Gründe. Wir wollten jetzt einfach nur ein bisschen ausdünnen und es übersichtlicher machen. Und man denkt so, oh mein Gott, wie spineless. Aber das zeigt halt, wie wenig wert diese Unterstützung eigentlich ist von großen Konzernen. Und natürlich wussten wir das ja alle. Also dafür gibt's ja diesen Begriff Pinkwashing, ne? Also, weil so die queere Community hat's ja sofort durchschaut irgendwie und weiß so, wer gehört dazu, wer ist ein Ally und wer nicht.
1: Ja, findest du, ich finde, es war schon bei vielen Sachen immer noch so ein bisschen Benefit of the Doubt. Also ich würde sagen, gerade auch in den Jahren davor noch, also wo ich jetzt zum Beispiel, ich mache ja super viel queeren Content und also ich finde auch, Marcelino, wie du sagst, also es gibt schon auf jeden Fall noch queere Creator, aber ich finde auch gerade, was so Kampagnen oder Sichtbarkeit angeht, ist das schon auf jeden Fall weniger geworden. Und ich weiß noch, in der Zeit, da war immer diese Frage, ist es Pinkwashing oder nicht? Aber man wusste es halt nicht, weil zu der Zeit war jedes Jahr immer wieder schon, also dieses, okay, alle machen ihre Profilbilder auf Regenbogenflaggen und so weiter. Es wurde halt nicht getestet. Es war immer so, okay, da hat man eher so überlegt, was machen die denn sonst den Rest des Jahres und so, aber es war nicht so eindeutig. Und ich finde, jetzt ist das so ein richtig krasser Filter. Jetzt ist man so, okay, tough.
2: Ich finde auch, was Kostas noch meinte mit gerade in Konkurrenz mit der WM, das hat halt auch so ein Geschmäckle irgendwie, ne?
3: Ja, das stimmt total.
2: Ich finde auch immer so, ich will jetzt nicht zu tief in die Klischeekiste greifen, aber grölende Fußballfans, alkoholisiert, so reagieren meistens meiner Erfahrung nach nicht super, super fröhlich, wenn sie irgendwo Regenbogenflaggen sehen, so. Und von daher habe ich das Gefühl, dass auch viele Geschäfte einfach lieber zur Deutschlandflagge greifen als zur Regenbogenflagge, gerade in der jetzigen politischen Zeit. Und wie aufgeladen das Thema ist und wie es auch vor allem benutzt wird von rechts, ne? Also wie wieder gegen Minderheiten gehetzt wird die ganze Zeit, wie gegen Transmenschen, aber auch gegen queere, schwule Menschen, also gegen Demos auf dem CSD 2025 ist ein gutes Beispiel. Da hatten wir so viel rechtsextreme Übergriffe und Angriffe auf CSDs wie noch nie. Also Rekordzahlen. Jeder zweite CSD war fast betroffen gewesen.
1: Krass.
2: Und ich finde, es ist halt so, wie wir auch schon gesagt hatten, so eine, wir tun ja niemandem was. Wir sind einfach nur da und wollen zeigen, wir sind da und lasst uns leben, wie wir leben wollen. Und auf die Leute zu schlagen und runterzutreten und die als Sündenbock sich auszusuchen, ist, finde ich, die feigste Art und Weise, weil es einfach keine, ja, geschichtliche Evidenz gibt überhaupt, dass irgendeine Art von Gefährlichkeit oder Aggression aus der queeren Szene kommt.
1: Mhm. Ja. Ja, ich denke mir auch so, das sind nicht die Aggressoren.
2: Ja, also. Und darum ist es einfach nur peinlich und feige, gegen queere Menschen auf die Straße zu gehen.
3: Ja, definitiv. Und ich wünsche mir gerade für den Berliner CSD, der war letztes Jahr auf jeden Fall, hatte ich das Gefühl, politischer. Und ich wünsche mir, dass das dieses Jahr wieder stärker ist. Also dieses, dass wir mehr reden, dass wir laut werden und zeigen oder Schilder basteln, hey, so kann es nicht weitergehen. Wir sind da, wir stehen für unsere Rechte ein. Und von mir aus können wir dann am Brandenburger Tor Party machen. Ich meine, wir sollen uns auch feiern. Ich finde es toll, gerade für die jüngeren Leute auch. Du bist das erste Mal auf dem CSD, hab Spaß. Aber was ich die Jahre davor halt auch immer so fand, nur Party machen, das ist halt ein politisches Ding.
2: Voll. Ich bin da auch voll bei dir. Ich finde auch immer, es ist so problematisch, wenn man sagt, okay, die große Bühne ist dafür da, um Party zu machen. Und dann gibt es so Mini-Bühnen an der Seite, wo dann so politisch geredet wird irgendwie. Und man versteht eigentlich nichts, weil die Mucke von der Hauptbühne so laut ist und so. Und ja.
1: Also ich finde, ich habe schon das Gefühl, dass in Berlin jetzt zum Beispiel sowohl beim Stadtfest als auch beim CSD nachher bei der, also wenn das dann alles, wenn der Umzug zum Ende kommt und da dann auch das Stadtfest ist und so, dass man schon oft viele Stände auch hat, ne, so Infostände und sowas. Mhm. Aber ja, ich finde auch, also dieser, ja, dieser Kern sollte auf jeden Fall auch seinen Platz finden. Aber ich weiß nicht, ich denke mir mal, oder also vielleicht seht ihr es auch anders, aber ich habe mal das Gefühl, so je mehr Party man machen kann, also je mehr das so in Richtung Party übergeht, desto, ich finde, das wirkt immer wie so, okay, das kann man sich dann erlauben, da Party zu machen, weil alles irgendwie auf einem sichereren Level ist, so. Also, wir waren ja in den letzten Jahren auch oft auch auf kleineren CSDs unterwegs, einmal zum Beispiel, also Magdeburg ist jetzt nicht winzig klein, aber schon viel kleiner als Berlin, oder einmal in Dessau, der war wirklich klein. Und das war viel, viel politischer. Da gab es zwar auch Musik und ein bisschen Unterhaltungsprogramm, aber es war schon viel politischer. Und für mich wirkt das immer so, je größer das wird, und so ist es ja auch in den großen Städten, wo natürlich auch ja oft generell eine große Akzeptanz herrscht und auch das Mindset einfach liberaler und offener ist, dass es da eben mehr in eine Party schwappt, weil das da geht. Oder? Was denkt ihr?
3: Ja, kann ich irgendwie nachvollziehen, kann voll gut sein.
1: Aber du denkst trotzdem, es sollte das nicht überschatten.
3: Genau, also gerade jetzt in den Zeiten. Ja. Ich finde, also ich hab jetzt selber in letzter Zeit auch wieder Angriffe erlebt, wo ich geschockt war. Aber auch so einfach wieder sichtbarer sein. Und ich finde das schon einfach wichtig, so, weil es macht das Leben einfach nur schwerer für queere Leute. So, das startet ja schon in der Schule, gemobbt zu werden. Und wenn du dann selbst so in Städten wie hier in Berlin dich nicht sicher fühlen kannst, in manchen Bezirken oder auf dem Heimweg, das ist schon doof. Und du kannst ja nichts dafür. Es ist einfach, es ist Natur, guckt euch die Tiere an. Es ist einfach bei dir, ja, festgelegt. Du entscheidest ja nicht, wen du liebst und wen nicht.
2: Ja, 100 Pro.
1: Und es ist ja auch wirklich, wie mir gesagt, es ist ja nie die, also weißt du, so, du tust ja nichts damit, dass du einfach da bist. Du gehst ja nicht hin und tust jemandem etwas Schlechtes.
2: Ja.
1: Und deswegen finde ich, also das finde ich auch so krass. Es ist ja so eine andere Person, die 0,0 affected wird durch dein Leben, und die denkt dann, okay, die Person, die da lang geht, die regt mich for whatever reason so auf, dass ich ihr jetzt.
2: Ich denke auch immer so, was ist auch immer mit den Leuten so? Also ich habe immer das Gefühl, warum bei konservativen Leuten, die gegen queere Menschen sind, warum denkt ihr instant an Sex, wenn ihr uns anguckt? So, weißt du, warum ist dann immer so, Sex ist böse und Männer dürfen nicht zusammen. Ich denke immer so, in erster Linie liebe ich ja einen Mann. Also was ist dein Problem, dass wenn du Menschen anguckst, instant denkst, was machen die im Bett? So, weißt du, so, und why is it your business? Also ich finde es so weird irgendwie.
3: Es ist so absurd. Und
1: Und ich finde wirklich auch, also auch darüber hinaus, weil sich das ja auch so doll auf Repräsentation und sowas auswirkt, dass wirklich so gesagt wird, ja, also was ja auch so was Konservative öfter sagen, so dass ja, man sollte Kindern erst ab einem gewissen Alter überhaupt zeigen, dass auch vielleicht Männer zusammen sein können oder was auch immer, weil es die sonst verwirrt und sowas. Und ich finde, das ist auch einfach so crazy, weil, also ja, über diese Sachen haben wir auch schon 1000 Mal gesprochen, aber jedes queere Kind ist ja auch mit 100.000 Hetero-Medien aufgewachsen und ist trotzdem queer geworden, so weißt du. Also, dass du da nicht den Sprung machen kannst und sagst, okay, also wenn ich dem Hetero-Kind jetzt zwei Männer zeige, die sich küssen, dann wird es wahrscheinlich trotzdem nicht sagen, oh, jetzt werde ich auch mal eben schwul, so. Und so weiter und so fort. Aber dass es trotzdem so diese Dinge sind, die sich halten und die immer wieder instrumentalisiert werden. Und das finde ich, das ist so painful, also painful, aber auch exhausting. Also es ist so.
2: Das meine ich halt, weil konservative Erwachsene instant bei schwul an Sex denken und sagen, die Kinder, aber kein Kind denkt, wenn sie liebende Menschen sehen, in erster Linie an Sex. So, weißt du, es ist halt so deren perverser Mind, den sie irgendwie auf ihre Kinder übertragen. So, und ich denke so, just stop.
3: Ja, total. Und ich denke mir auch, wenn Kinder sich, also ich weiß noch, wenn ich mit FreundInnen als Kind Barbies gespielt habe, die wollten alle irgendwie Hetero-Pärchen, das Sex in der Dusche hat. Und ich auch immer dachte, okay. Aber Kinder kriegen das irgendwo auch durch Hetero-Eltern mit. So. Und ich finde dann, natürlich, man guckt schon auf dem Alter, wo kläre ich mein Kind auf und wann finde ich das okay. Aber ich finde, es ist in deren Aufgabe der Eltern, dann mit dem Kind darüber zu reden und nicht voll, zu sagen,
1: voll, aber ich finde, es ist halt so, es ist aber so heuchlerisch, weil wenn, also weil es betrifft ja dann wirklich immer nur die queere Konstellation.
3: Ja.
1: Weil so jedes Kind darf trotzdem Disney-Filme gucken, wo, keine Ahnung, Jasmin, die 16 ist, mit Aladdin zusammenkommt, der irgendwie 18 ist und so, weißt du? Also es wird ja, oder keine Ahnung, schon so in Kinderwerbung so, hier ist die Baby born, dass du selber schon auf einem, also weißt du, so du kümmerst dich jetzt um Baby oder du hast hier die Barbie-Prinzessin, die vom Barbie-Prinzen gerettet wird und dann sind die zusammen und heiraten und so, weißt du? Also diese Symbole sind ja überall die ganze Zeit.
2: Ja. Ich glaube wirklich, das größte Problem ist, dass Leute einfach Angst haben, ihre Kinder aufzuklären, weil so damit verbunden ist so das Kind als ein eigenständiges Wesen mit, so weißt du, also so, dass irgendwann nicht mehr dein kleines Kind sein wird, das du beschützen kannst, so diesen Gedanken loszulassen. Und ich glaube, aus Grund davor gibt's wenig Aufklärung. Aber ich finde, Aufklärung ist so wichtig. Und wenn man sein Kind liebt, so, dann sollte man es aufklären, weil Wissen ist halt Macht. Also auch das schützt ja vor gefährlichen Situationen. Nicht nur mit Fremden, sondern auch so im sexuellen Kontext mit Gleichaltrigen und so, weißt du. Also es sind halt so wichtige Sachen. Dazu kann ich einen Buchtipp mal raushauen, nämlich Madita Oeming, Aufgeklärt statt aufgeregt, lese ich gerade. Und die hatte ich nämlich bei 13 Fragen gesehen und fand, sie hatte so smarte Takes und habe dann geguckt, was hat sie sonst noch gemacht. Und da erklärt sie nämlich, wie man altersgerecht gut Kinder aufklärt und warum es super wichtig ist, einfach das nicht zu lang wegzuschieben, gerade in der Zeit heute mit Social Media und Handys und wo du einfach in irgendwelchen
1: überall reinstolpern kannst.
2: Ja, Klassenchats, das erste Mal Kontakt zu irgendwelchen Hardcore-Pornos hast irgendwie und Eltern da nicht drinstecken und das nicht kontrollieren können. Und von daher brauchst du irgendwie eine Art, wie kriege ich das Kind dazu, dass ich offen mit ihm darüber reden kann, irgendwie ohne, dass es sich verschließt und das dadurch gefährdet ist.
3: Ja, mega cool, muss ich sagen. Ja. Muss ich bemerken.
2: Marcelino, du hast gesagt, du warst noch nicht auf dem CSD in Berlin. Also warst du noch nie auf einem CSD, hattest du gesagt?
3: Nein. Du hast mich falsch verstanden. Ich habe gesagt, ich war dieses Jahr noch nicht auf einem CSD, Berlin, also wir haben dieses schwule, lesbische Straßenfest und oft, also dieses Jahr bin ich rausgegangen aus meinem Ehrenamt vor einem Monat, aber wir hatten auch immer einen Stand mit unserem Ehrenamt dort. Und dann der große Berliner CSD irgendwie, fand ich das sehr anstrengend immer. Also es ist schön, aber es sind dann auch irgendwie total volle Wochen.
2: Ja, das check ich.
3: Und dann hat mich das oft irgendwie auch für mich selber gereicht. So, ich finde es total cool, wenn andere Leute total viele CSDs besuchen und so in Zukunft will ich mir das auch mal einplanen, weil ich das irgendwie total cool finde. Aber man merkt ja doch, es ist schon anstrengend an dem Tag.
1: Anstrengend, voll. Mhm. Ich finde auch eher so, weil es ist gerade in den Riesenstädten, es ist auch einfach, es sind so viele Menschen.
3: Mhm. Es sind so viele Menschen und das ist super voll. Sorry, ich habe dich unterbrochen, wollte ich gar nicht.
2: Nee, alles gut, du bist ja hier zum Reden. Ja, ich habe halt nur sagen, so bei mir ist es auch so, ich packe maximal so 2 große CSDs pro Jahr und dann bin ich auch so, okay, I'm good. Dann lieber noch so kleine irgendwie, weil ich finde wirklich gerade in so kleineren ländlichen Regionen ist es noch wichtiger, irgendwie eigentlich da zu sein und zu zeigen, so dass man auch die, gerade im Osten, die CSDs im Osten, die Kleinen nicht alleine lässt irgendwie mit, ja, der Nazi-Brut. Marcelino, vielen Dank für deinen Anruf auf jeden Fall und hoffentlich bis zum nächsten Mal und eine wunderbare Zeit.
1: Ja, danke für deinen Beitrag, das war ein sehr spannendes Gespräch.
2: Yes.
3: Ich danke euch auch, habt noch einen schönen Abend.
2: Ciao.
3: Ciao. Ciao.
2: Cute. Sollen wir direkt weitermachen?
1: Yes.
2: Na, dann jumpen wir doch direkt mal bei Ela rein. Hi.
4: Hi.
2: Hallöchen. Hallo.
1: Schön, dass du wieder mit dabei bist.
4: Ja, schön, dass ich wieder hier sein darf.
2: Und hat deine CSD-Tour schon angefangen? Ich erinnere mich, letztes Jahr hattest du ja wirklich so eine richtige Tour gemacht, ne? Mit so ganz vielen Städten. Wie sieht's dieses Jahr aus bei dir?
4: Ja, wieder genauso. Dieses Jahr habe ich noch gar nicht mitgezählt, auf wie viel ich überhaupt war. Aber ich schätze mal so 5, 6 waren es schon und es kommen noch. Das Doppelte wahrscheinlich.
1: Krass. Ja. Okay, aber dann heißt das ja, bist du jedes Wochenende auf dem CSD?
4: Basically ja, wenn ich Zeit habe.
2: Krass. Gehst du dann immer allein und lernst dann Leute kennen? Oder wie gehst du daran? Bist du so happy, wenn du allein bist? Oder suchst du dir dann aktiv Leute oder kennst du überall Leute und sagst dann, hey, egal wo ich wen kenne,
1: bist du ein Kind von
2: da
1: Welt.
2: Fahr ich hin.
4: Ja, eigentlich beides irgendwie. Also ich gucke halt immer, ob ich welche kenne. Wenn ich irgendwie welche kenne, frage ich halt Leute oder ich suche mir halt wen raus, wenn ich mehrere Leute kenne. So zum Beispiel in Köln, da kenne ich ziemlich viele und dann bin ich so am Überlegen, dieses Jahr hatte ich 2 dabei und ja, das war auch schön. Und ansonsten, wenn ich jemanden kenne, gehe ich einfach hin und gucke dann da. Meistens werde ich irgendwie von wem aufgesammelt.
1: Süß. Und wie, okay, das heißt, du bist ja irgendwie schon so ein bisschen jetzt Experte für CSDs. Was würdest du sagen? Okay, ich habe 2 Fragen. Einmal, was würdest du sagen? Bereitest du dich auf einen CSD vor und gibt es so Sachen, wo du sagen würdest, das versuchst du zu beachten, damit es ein guter CSD wird? Also sowas wie, weiß ich nicht, vorher überlegen, wo kann man auf Toilette gehen oder auf jeden Fall das und das beachten, keine Ahnung, sich irgendwie verabreden, weil man da keinen Empfang hat. Also irgendwie sowas, was für dich das so, was das praktische Erlebnis gut macht. Vielleicht, falls hier Leute zuhören, die noch nie auf dem CSD waren und überlegen, sie würden das auch gerne mal machen. Und das Zweite, was ist für dich so die Motivation, zu so vielen CSDs zu gehen?
4: Also zur ersten Frage, ob ich mich vorbereite, eigentlich packe ich immer meinen Rucksack. Da drin sind immer 1 bis 2 Flaggen, also entweder 1 oder halt 2, je nachdem, ob ich halt auch noch mit wem anders hingehe oder keine Ahnung, worauf ich Bock habe. Und ein Bändchen, also keine Ahnung, so ein riesen Knäuel halt mit so kleinen süßen Regenbogenwürmchen dran, die ich selber gemacht habe wie letztes Jahr die ganze Zeit.
1: Dass du die so abgeben halt, kannst, oder wie?
4: Ahnung. Genau. Und halt, keine Ahnung, was zu trinken, Müsli-Riegel, Traubenzucker, was weiß ich, was da alles noch gibt. Genau. Wirklich vorbereiten mit, keine Ahnung, anderen Sachen, Toilette gucken oder so, mache ich eigentlich nicht. Nur, ja, seitdem ich Alkohol trinken darf, überlege ich mir halt vorher, ob ich Alkohol trinken möchte. Mhm. Bei mir war es jetzt so, was Kleineres als Köln habe ich noch nicht Alkohol getrunken, aber generell so, ja, 1, 2 Bier maximum, weil ich will jetzt auch nicht zu besoffen da sein, weil das finde ich dann auch nicht mehr so cool. Mm. So. Genau. Also die zweite Frage war, vergessen.
1: Was so für dich die Motivation ist, zu so vielen CSDs zu gehen, weil das ja schon auch eine Aufgabe ist, ne? Wenn du jetzt sagst, du warst schon bei 5 und gehst noch zum Doppelten, also sind nachher so 15 CSDs, ist natürlich auch schon ein krasser Plan für den ganzen Sommer.
4: Ja, habe ich keine Ahnung eigentlich. Ich weiß nicht. Vielleicht hat es damit gestartet, dass ich irgendwie Zugfahren sehr cool fand und generell in andere Städte mal gehen, da mal reinschauen. Mhm. Ich weiß nicht, aber generell ist halt auch einfach immer wieder eine Überraschung, so ob es was Neues jetzt gibt. Genau. Und oft ist es halt auch einfach die Motivation, dass andere Leute hingehen, Freunde von mir, oder dass ich irgendwelche Leute kenne, die da irgendwie auftreten später auf der Bühne oder so. Mm. Oder dass ich halt irgendwelche Leute kennen könnte. Zum Beispiel in Berlin. Ich habe mir irgendwie so eine dicke Liste gemacht, wen ich alles in Berlin treffen könnte, beziehungsweise treffen will. Ja, ich weiß nicht, was ich da schaffe. Ich schätze mal, so 3, 4 werde ich vielleicht von 15 Personen oder so.
2: Nice. Ja, ja. Wenn du Freitag schon da bist in Berlin, da ist das Boys Love Festival in Potsdam im Sterncenter. Da sind wir nämlich auch vor Ort. Und ja, das ist schon so ganz gut, um in Stimmung zu kommen, so ein bisschen fürs Wochenende, glaube ich.
4: Tatsächlich überlege ich, weil Freitag ist dann noch so ein Ding, wo ich hingehen will abends. Mhm. Deswegen kann es halt wirklich sein, dass ich da vielleicht vorbeischaue.
2: Hast du jetzt nach all den Städten und der letzte, also deiner Tour letztes Jahr und so schon so ein Favorit-CSD?
4: Bisher ist Köln, weil ich finde Köln halt cool und immer ja, immer ein Erlebnis, ist halt groß und so, und mit Bühnenprogramm habe ich letztes Jahr auch 2 coole Menschen getroffen auf der Bühne, beziehungsweise bin durch deren Auftritt dann die Musik da reingekommen und dann, ja, genau, dadurch hatte ich sehr viel Spaß. Und auf dem CSD Wiesbaden hatte ich bisher sehr gute Erfahrungen.
2: Ah, was war?
4: Aber war auch erst 2-mal da.
2: Was hat es da so besonders gemacht?
4: Letztes Jahr war es, dass ich, keine Ahnung, ich weiß gar nicht mehr so genau, aber ich habe jemanden getroffen und dann auch irgendwie da war so eine richtig große Flagge oder so, die man so getragen hat. Die habe ich dann mitgeholfen zu tragen und ich weiß nicht, ich fand es generell einfach cool. Und dieses Jahr habe ich Amber Remember getroffen, die kennt ihr ja auch.
1: Mhm, yes, und, of course.
4: Ja, und das fand ich cool. Und auch generell dieses Jahr habe ich mir das ganze Bühnenprogramm angeguckt fast. Und ich habe noch jemanden Neues kennengelernt, beziehungsweise wir kannten uns halt vorher schon, also wussten, wer wir gegenseitig waren, aber haben dann uns sozusagen connected. Und dann haben wir noch meine 2 Lieblingsmusiker, Musikerinnen gesehen zum Schluss beim Bühnenprogramm und das war toll.
2: Mega.
1: Richtig schön.
2: Richtig cool.
4: Ja.
1: Warte, ich habe noch eine Frage jetzt, weil jetzt, wo wir über die besten CSDs gesprochen haben, würde mich schon noch interessieren, hattest du einen, wo du das Gefühl hattest, das war am herausforderndsten oder wo du das Gefühl hattest, da war die Stimmung am angespanntesten oder so?
4: Also generell, Wetzlar ist immer so ein schwieriges Thema, weil das halt auch immer Gegendemos gibt und so. Und das ist generell irgendwie, keine Ahnung, eine ziemlich rechte Stadt und ich weiß auch nicht wieso. Und ich weiß nicht, ich bin nicht so der Riesenfan von Gießen. Ich weiß auch nicht wieso. Also ich war da schon oft und es ist auch immer süß und so. Es ist halt so ein kleinerer CSD. Aber es ist halt immer nur ein Wagen. Also es sei denn, du stehst halt direkt da dran, gibt es basically gar keine Musik. Ja, also das, ich weiß nicht, ich bin so Musikmaus, deswegen ja. Und generell kenne ich da auch immer ziemlich viele Leute und ich weiß nicht, ich bin lieber wo ich nicht so viele kenne und dann.
1: Also so ein bisschen ja, das Persönliche auch mit da reingemischt.
4: Hm. Ja, das auch auf jeden Fall.
1: Ja, ja, voll interessant, ey, weil es ja echt so eine sehr große Varianz ist und sich da die Erfahrungen ja doll unterscheiden. Ela, ganz vielen Dank, dass du wieder mit dabei warst.
5: Yes.
1: Und vielleicht sehen wir uns ja in Berlin oder Potsdam. Und ansonsten pass aber gut auf dich auf jetzt und viel Spaß noch bei der weiteren Tour.
5: Yes.
4: Ja, mach ich.
1: Und dann hören wir bestimmt in den nächsten Blue Moons nochmal Updates von wo du da gerade wohl warst.
2: Genau.
4: Ja.
2: Ciao!
1: Alright, ich würde sagen, falls jetzt jemand gerade erst reingestolpert ist in unsere Sendung. Ich bin Kostas.
2: Ich bin Mick.
1: Und wir quatschen heute über das Thema Pride 2026.
2: Wie hat sich das verändert in den letzten Jahren? Wie erlebt ihr Pride jetzt gerade so? Und auf welchen Prides wart ihr vielleicht schon oder wollt ihr noch gehen?
1: Genau, darüber wollen wir mit euch quatschen. Wir sind ja so, ich würde sagen, also es fühlt sich an wie ein bisschen so Halbzeit. Ne? Also Pride Month war ja Juni, aber die ganze CSD-Saison, die zieht sich ja so ein bisschen über den Sommer. Und wir stecken mittendrin und wir wollen gerne von euch hören, was für Erfahrungen habt ihr schon gemacht und ja, wie checkt ihr so die Stimmung ab? Ruft dafür gerne an unter der 0331 70 97 110 und springt zu uns in die Leitung.
2: Yes, und wir haben gerade sehr volle Leitung. Also falls ihr es gerade nicht reinschafft, einfach immer wieder probieren. Wir machen direkt weiter mit Florian. Hi.
5: Hallo.
2: Hallöchen. So, wir hatten ja jetzt gerade Ela gehabt, die auf ganz vielen CSDs schon war. Wie sieht's bei dir aus?
5: Ja, also dieses Jahr war ich noch auf gar keinem. Mhm. Ich war letztes Jahr auf 2 und vorletztes Jahr auf, ich habe gezählt, 4 oder 5.
2: Wow, aber das ist ja auch schon
1: viel, ja. Ja. Ich würde ehrlich gesagt, alles ab über 2 ist schon viel.
5: Es waren jetzt auch nicht immer die größten, wie ihr auch schon gesagt habt, auch mal ein paar kleinere dabei.
2: Mhm.
5: Und alles eher so in der Nähe, also alles so in meinem Raum NRW.
2: Ah, cool. Und wie ist so deine Auffassung so? Magst du mehr die Großen oder mehr die Kleinen? Und wie würdest du das so von der Stimmung unterscheiden und abschätzen?
5: Auf jeden Fall eher die Kleinen. Mhm. Also ich kann als Bestes den Vergleich geben. Gut, es hat Ela war es, glaube ich, ne?
2: Mhm.
5: Hat Köln schon gefeiert und ich bin von Köln irgendwie nicht so ganz überzeugt zum Beispiel, weil Köln ist einfach so ein zweiter Karneval, habe ich manchmal das Gefühl.
1: Mm.
5: Also viel zu groß aufgefahren. Klar, die Stimmung ist gut, man feiert, man steht am Rand, kriegt auch die Feierlaune mit, man geht mit, auch schön. Aber beispielsweise schon der Start ist da eher so langwierig. Wenn man nicht gerade bei den ersten 20 Wagen ist, dann wartet man da Stunden, bis man dann überhaupt mal über die erste Rheinbrücke rübergekommen ist. Und spätestens dann, wenn man hinten beim Neumarkt ist, dann ist die Stimmung eigentlich auch schon wieder so ein bisschen vorbei. Also weiß ich nicht, das zieht sich einfach immer viel zu lang dafür, was es ist. Und die kleineren, es ist einfach so richtig gesellig, richtig gemütlich. Man kommt auch mal mit anderen schön ins Gespräch. Ich finde das immer viel schöner irgendwie.
1: Mir gefällt das irgendwie, du bist 23, ne?
5: Richtig.
1: Ja, mir gefällt das gut, dass du das sagst, weil ich finde auch, also ich bin jetzt 34 und ich dachte zuerst so, am I getting old? Weil ich habe das, aber ich finde das auch. Also ich finde so, wir waren, ich glaube, wann war das, 2023 oder 24 oder sowas, waren wir in Köln auch auf dem CSD auf einem Wagen und das war cool, aber es war eben genau das, was du gesagt hast. Der Wagen war so weit hinten, dass es, glaube ich, fast 3,5 Stunden gedauert hat oder so, bis der losgefahren ist und es war so unfassbar heiß, dass man dann, also ne, dann wenn du auf dem Wagen stehst, hast du natürlich den Vorteil, dass das so ein bisschen überdacht ist, aber da steht die Hitze halt einfach auch und wir sind dann irgendwie mal da rumgetanzt und sowas und dann hieß es so, ja, bleibt aber am besten in der Nähe, falls es gleich losgeht, aber dieses falls hat sich sehr, sehr lange gezogen.
5: Richtig.
1: Und genau, und jetzt waren wir ja dieses Jahr in München und ich würde sagen, München ist so ein bisschen von der Dauer vergleichbar auch mit Hamburg. Also die sind ja nicht ganz so lang. Ich glaube, die gehen so 2 Stunden, 2,5 Stunden und da war es auch so. Also ich glaube, bis unser Wagen losgefahren ist, hat es auch, so weiß nicht, 30, 45 Minuten gedauert. Aber ich finde, das ist alles noch okay.
2: Ja.
1: Und ich dachte auch so, irgendwie vorher dachte ich immer so, ja, umso länger, desto besser. Jetzt bin ich so, nein.
2: Florian, du hattest ja gesagt, wenn man so beim Wagen ist und der eher so hinten ist, dauert es lang. Fährst du sonst oft beim Wagen mit oder läufst du dann eher und pickst dir einen Wagen raus, wo du sagst, so, da gefällt mir die Musik?
5: Bei den größeren meinst du jetzt? Mhm. Ich war jetzt letztes Jahr, bin ich für die Deutsche Bahn mitgelaufen.
2: Mhm.
5: Weil ich da einen Freund hatte, der da mitgelaufen ist und eine Person mitnehmen konnte.
2: Na.
5: Und die hatten einen Wagen, aber da war ich nicht auf dem Wagen, sondern war wirklich Fußtrupp.
2: Ah.
5: Und hab dann da mit dem Beutel ein bisschen was verteilt und so. Das hat auch mega, mega Spaß gemacht. Vor allem, wenn man dann die Leute so ein bisschen mit Kleinigkeiten einfach glücklich machen kann. Nur, dass es auch an diesem Jahr richtig geregnet hat. Oh. Ansonsten, wenn ich so unterwegs bin, dann versuche ich immer ziemlich weit vorne einfach mitzugehen, einfach um direkt den ganzen guten Vibe mitzubekommen.
2: Nice.
5: Also meistens eher der vordere Wagen. Gerade bei den kleineren gibt es ja auch meistens wirklich nur vorne einen Wagen. Und hinten sind dann nochmal so ein paar Boxen, die mitgezogen werden.
2: Mhm.
5: Dann versuche ich auch immer so ein bisschen nach vorne zu kommen. Manchmal lässt man sich ja wieder zurückfallen, aber ja.
1: Wir hatten auch so eine, wo du das jetzt gerade sagst, so Sachen an Leute verteilen und die dann glücklich machen. Wir hatten auch so eine super lustige Situation jetzt in München. Wir hatten so Gummibärchen und Tommy Thorlingling, auch YouTuber-Kollege, der neben uns stand, der wollte einem, so einem, das war so ein kleiner Junge, der weiß nicht, das war so 5 oder so, ne?
2: Mhm.
1: Wollte das dem hinwerfen, aber es ist so etwas weiter vor ihm gelandet und dann kam so ein älterer Typ auf dem Fahrrad
2: und
1: vorbei.
2: Und der kleine Junge ist schon aufgestanden und ist schon so auf dem Weg dahin gewesen. So.
1: Und der war wirklich, der sah aus wie ein Teddybär, der war so süß, der war wirklich so, ja, Gummibärchen. Und dann kam aber so ein erwachsener Mann auf dem Fahrrad vorbei und der dachte wohl, wir meinen ihn. Und dann ist der so abgestiegen und hat sich das dann genommen und Tommy hat so, nein, nein, das ist nicht für dich, das ist für den Jungen. Und der Kleine hat richtig so...
2: Aber es war jetzt so laut, dass man nichts verstanden hat und der hat dann noch das Gummibärtütchen so hochgehalten und war so, danke, und sich das eingesteckt, ist mit seinem Fahrrad so abgedüst wieder.
1: Und der Kleine hatte wirklich so richtige Puppy-Eyes, der war so, nein. Und das war wirklich so... Ja, ein bisschen so wie, wenn man so eine Serie hat, wo man denkt, das war seine Villain-Origin-Story, wo er jetzt denkt, so erwachsene Menschen sind alle scheiße und gierig. Und
5: das hätte ich dann aber auch gedacht, ganz ehrlich.
2: Aber danach haben, glaube ich, alle vom Wagen ihn danach so beworfen mit Süßigkeiten. Er hatte nachher so 5 Tüten Süßigkeiten oder so an den Füßen. Oh, süß.
5: Ja.
2: Hast du so eine Lieblingsstory vom CSD, so das Coolste, was dir mal so passiert ist, wo du sagst, oh, daran werde ich mich für immer erinnern?
5: Also hier in meiner Heimatstadt, Solingen, da ist der CSD so ein bisschen gewachsen und wir haben jetzt mittlerweile so eine Parade bekommen. Also vorher war es wirklich nur so ein kleines Straßenfest und jetzt eine Parade,
1: so
5: wo
1: cool.
5: Ich auch dieses Jahr mit dabei sein möchte. Und als es noch ein Straßenfest war, da bin ich dann mit einer Kollegin durch Zufall von einem Fotografen, der einfach da herumgelaufen ist, abgelichtet worden. Hinten war dann so eine Pride Flag und ich habe nichts davon mitbekommen. Und auf einmal sendet sie mir dieses Foto und ich dachte mir so, hä? Wer war das denn? Und ich sag mal so, dieses ich guck total bedeppert. Die guckt total bedeppert. Es ist ein sehr schönes Foto geworden, sehr zufällig. Ja, und generell war es einfach, also ich fand, das war einfach so eine richtig schöne Stimmung dort. Man kam einfach richtig schön ins Gespräch mit den Leuten und den Ständen. Und wenn dann noch so ein Fotograf rumläuft und einfach Fotos von Leuten, wo ich mir auch dachte, woher hat er denn auf einmal die Nummer von ihr eigentlich? Aber naja.
1: Unsolved Mystery.
5: Ja, schon so ein bisschen. Oh gut. Ja, aber so eine, cool. so eine funny Story wie jetzt mit den Süßigkeiten, leider nicht erlebt, noch nicht.
2: Ja, aber das ist doch auch cool. Ich finde gerade bei so kleineren CSDs, wenn man dann so abgelichtet wird, irgendwie, der ist schon cool, so auf einmal so ein Pressebild.
1: Ich finde auch so, manchmal sind solche, also auch wenn du jetzt sagst, ihr habt beide so ein bisschen verwirrt geguckt, aber ich finde manchmal ist das irgendwie auch cool, so einen echten Moment einfach zu haben.
2: Mhm.
5: So. Richtig, aber wäre das ein Pressebild, wäre irgendwie peinlich.
2: Oh, Florian, vielen Dank für deinen Anruf und ganz viel Spaß bei allen kommenden CSDs noch und vor allem bei denen in Solingen.
5: Sehr gerne und vielen Dank.
1: Ciao.
2: Mach's gut.
5: Ciao dann, schönen Abend noch.
2: Gleichfalls.
1: Okay, aber erzähl du jetzt mal, was ist, hast du einen Moment vom CSD, wo du sagst, das war der coolste, das bleibt dir so im Kopf?
2: Boah, ich glaube, das kleine Kind mit dem Papiereis war schon lustig gewesen. Ich würde auch sagen, dass wir auf einem Musical-Truck mitgefahren sind in Köln, das hat mich schon auch sehr glücklich gemacht, aber ich denke ja immer, oh, es muss so cool sein dann, aber wir waren ja von einem spezifischen Musical da und das Ding ist halt, ein Musical hat nur so und so viele Songs. Und wir haben ja schon gesagt, wir haben schon 3 Stunden gewartet. Irgendwann kannst du dann auch nach diesen 5 Stunden, 6 Stunden, die du dann da um diesen Wagen tummelst, auch diese Lieder nicht mehr hören. Und das sind so, ah ja, der wieder. Und besonders, wenn du dann so Signature-Songs hast, die dann auch verhältnismäßig häufig gespielt werden, weil die alle kennen irgendwie. Das ist so,
1: there is a downside to it.
2: Ja. Und bei dir irgendwas, was sich so ins Hirn gebrannt hat?
1: Ja, also ich habe jetzt gerade, als ich die Frage vorbereitet habe in meinem Gehirn, habe ich natürlich schon so ein bisschen durchgeblättert. Ich habe echt so viele Fotos, die wir da gemacht haben, weißt du, im Kopf, wo ich denke, so das war ein cooler Moment, das war ein cooler Moment. Zum Beispiel auch von dem CSD, wo es du gerade meintest, auf dem Musical Truck, da sind wir ja auch mit einer Gruppe FreundInnen gewesen. Und dieses Bild schreit für mich einfach Freude. Ja. Die sehen alle so glücklich aus und irgendwie, das war ja auch ein Tag nach meinem Geburtstag. Und den Tag vorher hatten die mich noch so richtig süß mit so einer Torte, auch mit so einer Regenbogentorte überrascht, was total cute war und sowas. Und also das war richtig, richtig schön. Ich habe auch noch eine Erinnerung, wo wir in Berlin, das war glaube ich 2019, so eine Wasserschlacht gemacht haben in der Straße, weißt du das noch?
2: Ja, ja, ja.
1: Das war auch so abgefahren, weil
2: es so warm war auch irgendwie und dann alle ihre Wasserflaschen nur noch so durch die Gegend.
1: Ja, und irgendwie, ich finde, das klingt eigentlich so absurd, weil es ja auch so voll ist, aber ich glaube, niemand hat es gestört, nass zu werden, weil es einfach ultra warm war. Genau, und ich sehe noch, wie wir so da durchrennen, einfach alle so viel gelacht haben und dann haben wir auch noch dieses eine coole Bild gemacht, wo unsere ganzen Outfits eigentlich dahin waren, weil wir komplett nass waren, aber das war richtig cool. Mhm. Und ich habe auch den ersten CSD 2014, glaube ich, wo wir in Berlin waren, weil wir davon, Mika und ich haben so ein bisschen so eine kitschige Angewohnheit, dass wir immer so zum Jahreswechsel einen Kalender basteln mit den Fotos aus dem Jahr davor. Und das war, glaube ich, einer der ersten, die wir gemacht haben. Und da gibt's so vom CSD eins, wo wir, also da, das ein Bild so CSD 14 Uhr und einmal CSD 22 Uhr. Und auf dem ersten sind wir so richtig cool, bla bla bla. Und bei dem zweiten sind wir irgendwie so ein bisschen schmusi. Und das finde ich irgendwie voll süß. Also ich habe so viele schöne Momente.
2: Ja, mal gucken, was Lena uns zum Thema heute mitgebracht hat. Hi, Lena.
1: Hi.
6: Hi. Ich habe euch so ein bisschen Mischmasch, weil es einfach alles ist, gefühlt. Aber es ist so ein bisschen so das Gefühl, was ich so die letzten paar Wochen hatte. Erstmal, ich war auf dem CSD Köln. Das war erstmal ziemlich cool. Wir haben uns einfach in irgendeine Gruppe, die da rumgelaufen ist, gemischt. Die haben uns einfach aufgenommen, so adoptiert. Der hat uns angeboten, dass wir sogar auf sein Klo gehen. Das wollte ich aber nicht.
1: Warte, aber du musst kurz, hä?
6: Ja, wir kannten die Leute nicht. Die sind da so hergelaufen. Ich wollte unbedingt mitlaufen. Dann bin ich da so reingesprungen, war so, kann ich mit euch laufen? Und die so, ja. Und ich so, super. Und dann bin ich aber mitgelaufen.
1: Aber das Klo war auf einem Wagen oder bei dem zu Hause?
6: Nee, bei ihm zu Hause.
1: Oh, okay.
2: Ja, das hätte ich auch nicht gemacht.
6: Und dann habe ich mich irgendwie extrem in diese Gruppe integriert. Dann habe ich deren Wagen mal einfach gezogen, habe einfach mal irgendwie anders geholfen, keine Ahnung. Und da war dann auch so, was wollt ihr nächstes Mal essen? Weil die esst ja gar keine Süßigkeiten. Und ich war so, ja, nee, da ist überall Tier drin, ich will nicht. Und sowas. Und ja, und dann war ich irgendwann so, ach, wenn ihr aufs Klo müsst, weil ich habe noch gar nichts getrunken, ich habe hier hinten meine Wohnung, wenn ihr wollt, geht einfach dahin, geht aufs Klo. Ich so, sehr nett, aber nein.
2: Nee, ja, danke. Wild.
6: Ich verzichte. Ja, und dann sind wir irgendwann auch da wieder rausgegangen und haben ein bisschen was angeguckt, sind ein bisschen rumgelaufen, dann wurden wir auch abgeholt. Als wir dann wieder zurück zum Bahnhof gelaufen sind, weil da hat mein Vater uns abgeholt, habe ich einen Kirchentypen gesehen, der uns einfach gesagt hat, dass einfach alle queere Menschen scheiße sind.
2: In Köln dann, dieses Jahr?
6: Das war besonders, also man kennt das, aber es war schon ein, okay, was ist mit dir? Warum stehst du hier vor dem Dom und sagst, dass wir alle nicht Gottes, keine Ahnung was sind? Und ich so, okay, lass uns mal in Ruhe, bitte.
2: Ja, ja. Legit, dann, so, ich bin so, ja, schön für dich mit deinem Fiebertraum irgendwie so, weißt du, ja. So, aber geh mir doch auf den Sack nicht damit irgendwie, also, oh Mann, ey, ja. Ich denke auch immer so, das geht doch irgendwie gegen, also was glaubt er, was er damit anrichtet, so weißt du, also glaubt er, wenn er jetzt da hingeht und alle Leute ihn erzählt, dass sie in die Hölle kommen, also was ist sein Wunsch-Outcome, außer dass er alle Leute abfuckt irgendwie, so weißt du, also das ist so Ragebait, Mann. Kirchliches Ragebait.
1: Ich denke mir dann so, also ich habe in München auch so eine gesehen, die auch so eine Bibel mit dabei hat und da rumgelaufen ist und dachte ich mir, aber sie war alleine. Und da dachte ich mir auch schon so, aber irgendwie auch krass, oder? Also es ist schon auch so, wenn du jetzt denkst, so heute an meinem freien Samstag gehe ich da jetzt mal los. Also
2: Mann, ey.
1: Aber ich weiß nicht, ich denke mir dann wiederum so, ich finde es, kennst du zufällig das Musical Bear?
6: Nee.
1: Sagt dir das was?
6: Nee.
1: Ist auf jeden Fall, also es ist auch, also so in einem, was ist das, Kloster?
2: Katholischen Internat.
1: Ja, katholisches Internat und ist auch so eine queere Geschichte und die endet auf jeden Fall ganz dramatisch. Und ich finde, das ist so, weißt du, du sagst so Ragebait und was soll, so was wünscht er sich, dass der Outcome ist. Aber ich finde, das ist schon, also wenn man dann, weil das gibt's ja in echt auch, ne? Ja, also diese
2: richtet halt realen Schaden an.
1: Realen Schaden, diese Hardcore, ja, Unterdrückung und dass dir immer eingeredet wird, dass das nicht in Ordnung ist, aber du ja trotzdem einfach nichts dagegen tun kannst. Ja. Und ich finde, das ist einfach so dramatisch.
2: Also, ich glaube auch so, wenn man halt nicht gläubig ist, kann man halt drüber lachen und sich drüber aufregen, dass es die gibt so und dann we move on. So. Mhm. Aber ich glaube, wenn du halt so indoktriniert bist und schon so christlich erzogen und so in dir drin, dir schon immer gesagt wird in der Kirche, das ist ganz schlimm. Und dann kommen so deine Kirchenleute auch da noch hin und so und erzählen das. Ich glaube, das macht richtig was mit dir.
6: Ja, extrem.
2: Ja.
6: Ich bin da nicht drin, ich bin in der evangelischen Kirche. Die waren schon immer, wir hatten einen schwulen Pastor, das war alles, ja, das war ziemlich, alles ziemlich offen.
1: Ja.
6: Ja. Aber ich habe dazu eben noch zu diesen, da ist mir das nochmal so aufgefallen. Und kurz vorher, ich mache Drachentaschen, ich glaube, das habe ich schon mal gesagt, aber das hat nichts mit queeren Inhalten zu tun. Obwohl ich gerne mehr queeren Inhalt machen würde, aber das ist eher eine Animationsrichtung, aber ich habe keine Zeit. Und in dem Video von mir sieht

0: bitter, weil du denkst so, vielleicht brauchst du diese Person wirklich nicht, aber dann auch wieder trotzdem heftig, ne? Wenn man denkt so, ja, also dass diese Person dann so dadurch getriggert ist, dass sie sagt, ja, jetzt supporte ich das gar nicht mehr und...
1: Ich habe auch das Gefühl, es ist mehr geworden, oder?
2: Ja, ich hatte das vorher noch nie. Also ich war wirklich so, ich habe das angeguckt und als dann der zweite homophobe Kommentar war, habe ich vielleicht ein bisschen ausgerastet, habe das sogar gepostet, wie scheiße ich das finde und dass sich jeder von meiner Plattform ziemlich verkriechen kann, wer das eben gut findet.
1: Ich finde, das Nervige ist ja auch, dass gerade rechte Parteien so viel mit so KI-Shitbots arbeiten, so, weißt du, also dass ja wirklich so Kommentarsektionen gescraped werden so und dann so geguckt wird, okay, wo ist eh schon so die Stimmung, dass dann so enhanced wird, das heißt, wenn ein Hate-Kommentar ist, hast du auf einmal 20 da, weil entweder Bots kommentieren oder das in irgendwelche Hate-Gruppen gepostet wird, dass so wirklich so, ja, so Hass orchestriert wird irgendwie, um so die Meinung zu verbreiten, okay, alle hassen das, was ja de facto einfach nicht stimmt.
0: Aber was schon funktioniert, ne?
1: Ja, also voll.
0: Wenn man irgendwo in die Kommentare guckt und man sieht ganz viele negative Kommentare,
1: ja,
0: denkt man so.
1: Glaubt man so, ah, das ist ja anscheinend die Stimmung so in Deutschland.
0: Aber würdet ihr sagen, dass das aber umgekehrt auch so ist? Also, dass schon auch viele junge Leute auch mit einem viel größeren Verständnis für Queerness aber auch am Start sind, oder? Also ich habe das Gefühl, so der Support und dass Leute sich einsetzen und so, das ist auch schon richtig sichtbar und stark, oder?
2: Ich glaube, das ist ein Bubble-Ding tatsächlich. Also ich habe leider auch, das ist nicht, weiß nicht, ob dieses Jahr oder letztes Jahr passiert ist, da ist eine Tochter von Freunden, hat das in Anwesenheit meiner Mutter gesagt, so, bisexuell voll eklig und ich bin halt pan/bi, weil ganz viele verstehen pan nicht, deswegen sage ich immer bi, was einfacher. Und dann war meine Mutter auch wirklich nur so, weißt du, dass du damit eigentlich auch jemanden verletzt, den du eigentlich ganz gern hast? Und ich habe das Gefühl, dass das so überall rumgeht, zumindest in meiner Stadt irgendwie, dass das eklig ist alles und keine Ahnung, dass die gar nicht drüber nachdenken, dass das andere Leute verletzen könnte, die man eben mag. So. Und dementsprechend, ich glaube schon, dass das immer mehr wird. Ich werde auch dauernd beleidigt. Vielleicht auch deswegen.
1: Ich glaube, ja, es ist halt auch so ein typischer Mobbing-Mechanismus, ne? Also wenn es ist leichter zu sagen, ja, finde ich auch blöd, als nee, ich stehe auf der richtigen Seite so oder ich stelle mich dagegen so. Das ist ja auch so das Problem mit Mobbing überhaupt. Es gibt ja meist wirklich nur so eine Handvoll Mobber, ganz wenige und dann halt ganz viele Bystander oder so Leute, die das halt abnicken, ohne aktiv was wirklich zu machen so. Aber das ist ja der Grund, warum halt so dieses toxische Klima überhaupt entsteht irgendwie, weil es zu wenig Leute gibt, die aktiv dagegen reden.
0: Und oft ja auch, also dieses, ja, dass dann dieses Surface-Level von Ablehnung schon reicht, dass sich das verbreitet, weil oft, wenn du Leute dann darauf ansprichst und du wirklich sagst, also jetzt wie in deinem Fall so, ja, aber weißt du, also Lena, ich meine, mit deiner Mom, wenn sie sagt so, ja, aber weißt du, dass du damit auch jemanden verletzen könntest und dann ist ja oft, also weißt du, dass man dann über diese Szenarien gar nicht nachdenkt und auch gar nicht überlegt, was ist eigentlich das Problem, warum sage ich das eigentlich, sondern dass eher halt dieses Aufgeschnappte ist und das ist ja oft so in Dörfern oder so in Communities, in Schulen und sowas, dass sich das dann einfach so verbreitet und jeder nimmt das an, so weißt du. Aber wenn man das dann wirklich mal anspricht und fragt, aber warum eigentlich, dass dann oft auch gar nichts kommt, so.
2: Ja, kommt immer nur, das ist unnatürlich, das ist eklig. Okay, sorry.
0: Genau, und wenn du dann sagst, ja, aber warum ist es unnatürlich? Es gibt es auch bei unter so vielen Tieren und warum ist es eklig, blablabla. Bla, bla, das ist dann oft so, weißt du, und...
2: Bestes Argument, wir sind ja gar keine Tiere. Ach, sorry.
0: Sondern Geister oder was? Ja.
1: Oh Mann.
0: Ja, tough. Es ist wirklich interessant, weil, also voll, so wie du das erlebst. Ich meine, bei uns ist wahrscheinlich auch wirklich nochmal anders, weil ja viele Leute, die zu uns kommen, uns wahrscheinlich dann über Social Media gefunden haben. Wir natürlich viel auch in Gesprächen sind mit Leuten, die dann das Mindset auch teilen. Aber das, ja, ich oft denke, also gerade auch durch den Blue Moon, dass wir ja so viel auch mit jungen Leuten sprechen, wo ich mir denke, es ist krass, wie weit da das Verständnis schon ist und wie umfangreich auch darüber geredet wird. Mhm. So, dass ich mir denke, irgendwie ist das so ein richtiger Hoffnungsschimmer, weil ich mir denke, so, ihr seid ja wirklich die Zukunft von morgen.
2: Voll. Ja, weil das meine ich mit diesem Bubble-Ding, weil wir rufen ja jetzt nicht Leute an, die sagen so, ihr seid alle scheiße, weil das macht ja gar keinen Sinn. Also nee. Warum sollten sie sich öffentlich denn jetzt hier hinstellen und sagen, ihr seid alle doof.
1: Ja, traut euch doch mal. 0331 70 97 110.
0: Aber gleichzeitig seid ihr auch wirklich aus allen Ecken. Also wenn ich hier so ein bisschen gucke, so wir hatten jetzt Solingen und Hannover und ich sehe ja Berlin und Kiel und Rheinland-Pfalz und Österreich und so. Also da denke ich mir so.
1: Das ist auch das Coole am Pride, dass man auch einfach wieder sieht, so okay, man ist nicht allein.
0: Nee,
1: auch wenn
0: gar nicht.

0: wenn so ja rechte Bubbles einem einreden wollen, irgendwie so, ja, niemand mag euch, ihr seid nur ganz wenige und wir sind die Mehrheit, es stimmt halt nicht. Stimmt so, ne? Und ich finde, die CSDs sind halt so nice, weil man wirklich wie so seine Batterie wieder auflädt und merkt so, okay, wie du auch gesagt hattest, also zu Kostas meinte, als wir in München auf dem Wagen waren und man so runtergeguckt hat so, und alle waren einfach nur Süßis und freundlich und man dachte so, wie kann man das hassen? Mhm. So, weißt du, also niemand kriegt Schaden davon.
1: Imagine, du bist so diese Frau, die sagt, jetzt gehe ich da hin mit meiner Bibel und ja, voll. Und ich finde auch, also ich krieg's leider nicht mehr, das finde ich ist wirklich so ein bisschen das Problem, mit, dass man auf Social Media so viele Sachen sieht und das in meinem Kopf oft, ich kann mir dann nicht merken, wo ich das gesehen habe. Es war aber soweit, ich glaube, es war eine seriöse Quelle auf jeden Fall, aber wo es so eine Stimmungsumfrage war, wie
0: TikTok.
1: Nee, ich glaube es. aber weißt du, wie die Gesellschaft gegenüber Homosexualität eingestellt ist und das ja zum allergrößten Teil wirklich positiv war.
0: Ja, genau, dass es jetzt dieses Jahr zurückgegangen ist. Ich glaube, um 15% oder so, aber immer noch die große Mehrheit für Rechte von queeren Menschen sind.
1: Ja.
2: Aber gleichzeitig finde ich das auch extrem beängstigend. Ich weiß, dass meine 100%. Mutter ganz, ganz doll Angst hat. Mhm. Wir sind drei Kinder, ich bin das Einzige, was queer ist. Und sie hat so jetzt schon öfter und vor allem in letzter Zeit oft gesagt, so, wenn irgendwann hier zum Beispiel die AfD an die Macht kommt, dann würde ich dich am liebsten nehmen und wir gehen. Und ich so, ja, aber das ist doch die falsche Methode, die wir jetzt hier einschlagen. Vielleicht bleiben wir hier. Wir bleiben hier und kämpfen. Und sie so, ja, du hast recht. Aber ich will trotzdem, dass du hier weg bist, weil sie macht sich halt Sorgen. Ich check das, aber ich check's irgendwie auch nicht.
0: Ja, aber ich glaube wirklich, das sind so Probleme, die kommen auf uns zu, mit denen werden wir uns als Community noch auseinandersetzen müssen. Und da hilft halt wirklich nur, Schulter an Schulter zu stehen und zusammenzustehen und sich gegenseitig Mut zu machen und ja, solidarisch zusammenzuhalten.
1: Und auch jetzt einfach so viel tun wie möglich. Also wirklich. Ich würde sagen, jetzt schon die Vernetzung zu stärken und einfach mit Vollkraft auf die CSDs gehen oder sich online positionieren und sowas, damit Leute einfach sehen, dass es eben diese
0: Lichter wirklich den Community-Gedanken so sich vernetzen, zu wissen, so, okay, Lena, vielen Dank für deinen Anruf und ganz viel Kraft weiterhin und ganz viel Spaß noch weiter auf TikTok.
2: Euch auch.
0: Ciao.
1: Tschüss.
0: So, wir müssen jetzt mal ein bisschen Gas geben, denn die Leitungen glühen förmlich. Wir machen mal direkt weiter mit Johanna, denn Johanna wartet schon ganz lang. Hi.
3: Hallo.
1: Hi.
0: Hallöchen. Was hast du uns mitgebracht für eine Story zum Thema Pride 2026?
3: Also ich war schon einmal auf der Pride in Innsbruck und ich gehe nächste Woche wieder und freue mich schon sehr darauf, vor allem weil ich damals ein Praktikum in Innsbruck gemacht habe und direkt nach dem CSD bin ich wieder nach Hause gefahren und jetzt wohne ich in Innsbruck und jetzt fahre ich dann auch direkt nach dem CSD dann nach Hause, weil ich Urlaub habe. Aber ich nehme diesmal noch die Afterparty mit. Das habe ich damals noch nicht gemacht. Genau.
0: Sehr cool. Und wie war das so das erste Mal beim CSD? Was ist dir so am meisten im Kopf geblieben und hattest du vielleicht so eine Erwartung, die erfüllt wurde oder vielleicht auch gar nicht erfüllt wurde?
3: Also der CSD in Innsbruck ist nicht so extrem groß, kann man jetzt nicht vergleichen mit Wien zum Beispiel. Mhm. Aber das habe ich auch ganz gut gefunden fürs erste Mal, dass einfach nicht so laut war und so voll und was ganz nett war, dass ich dann noch Arbeitskollegen getroffen habe, also ich war zuerst alleine und mit denen habe ich dann einfach eine gute Zeit gehabt und mich connected und vorher war ich halt auch nicht geoutet so in dieser Arbeit und ich meine, natürlich hätte ich auch auf den CSD gehen können als Ally, aber also ich habe auch gewusst, dass der eine Arbeitskollege schwul ist und dann war es halt ein bisschen so Verbundenheit und das war irgendwie auch dann ein schöner Abschluss von dieser Arbeit. Genau.
1: Schön.
0: Ich finde das ja wirklich so ein richtig schönes Coming-out. Irgendwie, wenn man sich einfach auf dem CSD trifft so, und sagt so, ah, du auch hier.
3: Ja, voll.
1: Aber ich habe vorhin, als du gesagt hast, warst du erst in Innsbruck und warst dann auf dem CSD oder bist du, weil du das da so cool fandest, dann da hingezogen?
3: Ja, also ich habe schon vorher dort Praktikum gemacht, eben mit dem Gedanken, dass ich irgendwann nach Innsbruck ziehen möchte und dass ich da halt dann in der Zeit die Stadt schon so ein bisschen kennenlernen kann. Und jetzt ist es auch so ein bisschen ein Full-Circle-Moment, dass man halt dann wieder gehen kann einfach. Genau.
1: Ja, Nee, bei dir mit Potsdam eigentlich, ne?
0: Ja, war bei mir mit Potsdam so. Und du hast gesagt, 2024 warst du auch schon mal da. Hast du noch eine Story uns mitgebracht, die du uns erzählen möchtest vom CSD? Oder war das die Kennenlerngeschichte mit den...
3: Genau, ich habe sonst noch eine andere Story, die ist jetzt nicht CSD, aber auch queer mit einer Klassenreise.
0: Ja, hau raus.
3: Wenn dich das interessiert. also auch 2024 haben wir Abschlussreise gehabt in unserer Klasse und da waren wir tatsächlich in einem queeren Club mit unserer Klassenlehrerin und da waren wir alle aus meiner Klasse. Und da habe ich meine erste Drag-Queen-Show gesehen und das war sehr eindrucksvoll, weil ich ein großer Drag-Queen-Fan bin. Und das war, würde ich sagen, einfach einer meiner besondersten queeren Momente bisher.
0: Na.
1: Cool.
0: Und wie waren die Reaktionen aus der Klasse dann so? Also, ja, erzähl mal.
3: Ja, also meine Klassenlehrerin war halt auch sehr offen und meine Klasse war auch sehr offen. Das war schon eine ziemliche Bubble, aber eben, das war halt gar kein Problem, weil vorher klar war, wir gehen in einen queeren Club und da waren dann halt auch alle dabei, also man hätte auch nicht gemusst.
1: Voll ja. Schön. Oh,
0: richtig cool. Nice. Wir waren ja gerade auch in Dortmund gewesen beim Musical Alle reden nur noch von Jamie und da waren wir auch in der Schülervorstellung gewesen, beziehungsweise Schülerinnenvorstellung um 11 Uhr morgens an einem Montag oder
1: homophobe
0: so.
1: Homophobe Zeit für Musical, sag ich ehrlich.
0: Und dann, das fand ich auch super spannend, weil halt wirklich ganz viele Klassen waren und das ja ganz anderes Klientel ist als sonst bei so einem queeren Stück. Da geht's ja auch um einen 17-jährigen Jungen, der 16-jährigen Jungen, glaube ich, der Drag Queen werden möchte und halt auch ja ganz viel queere Kultur und so. Und da dachte ich auch, es ist so cool, dass Schulklassen da hingehen, weil wann kriegst du sonst so die Exposure dahin, ne? Und siehst ein Stück, wo du auch ja Empathie für diese Gruppen und diese Menschen lernst, weil es ist halt viel leichter, sage ich mal, Leute ja, zu alienaten, abzustoßen, wenn man sie gar nicht kennt und gar keine Berührungspunkte hat, so, ne? Und von daher richtig cool, wenn, also von deiner Lehrerin, dass sie mit euch da hingegangen ist und auch so, ja, generell, weil man da offen für ist.
3: Ja, und ich glaube, der queere Club war auch ein gutes Setting, weil queere Clubs auch einfach oft sicherer sind, vor allem als Frau, dass man keine Übergriffe hat und so. Und meine Lehrerin hat den Club halt schon gekannt und deshalb ja, ist das auch tatsächlich ein Punkt, dass, glaube ich, viele Frauen auch lieber queer feiern gehen, weil einfach die Übergriffe von Männern weniger sind.
0: Voll. Ja. Yep. Richtig wild. Ich hatte ja auch mal, also ich glaube, Mike hatte das in seinem Buch bei Mike Gudermann geschrieben, dass er auch mal so einen Heterotypen dann im Club getroffen hat, der auch gesagt hat, so ja, er geht in schwule Clubs, weil es da nicht so viel Konkurrenz gibt und die Frauen ja dann nicht damit rechnen und so. Und ich denke auch so, wie ekelhaft, ja. So weißt du, also wie so Safe Spaces dann irgendwann so auch, ja, auch einfach dadurch wieder so kaputt gemacht werden irgendwie.
1: Ich wollte dich jetzt noch kurz fragen, warst du auch schon mal auf dem CSD in Wien?
3: Nein, da war ich tatsächlich noch nicht. Es ist auf jeden Fall auf meiner To-Do-Liste, aber bis jetzt habe ich es noch nicht geschafft, auch jetzt mit der Arbeit und so. Aber es ist auch nochmal anders, weil er eben so groß ist. Deshalb bin ich auch sehr gespannt, wie ich den dann empfinde, wenn ich mal gehen werde.
1: Ja, also same. Ich will auch so gerne mal dahin. Ich habe bisher wirklich nur so Gutes darüber gehört und dass der mega toll sein soll. Und Wien ist ja auch wirklich einfach eine krass schöne Stadt. Ja, das ist auf jeden Fall auch auf meiner To-Do-Liste und ich will da unbedingt mal hin. Ja.
0: Nice.
1: Alright.
0: Jana,
1: ja.
0: Vielen Dank für deinen Anruf und danke, dass du die Geschichte mit uns geteilt hast. War sehr unterhaltsam.
3: Ja, danke.
0: Schönen Abend noch. Ciao.
3: Ciao.
0: Cute. Dann,
1: Ich wollte noch kurz sagen, zu Alle reden nur noch von Jamie. Mhm. Ich finde, es war so ein interessantes Erlebnis, da zu sitzen, weil, es war so Oberstufe, oder?
0: Ja, würde ich sagen.
1: Also wahrscheinlich waren die alle so
0: 17, 18,
1: I guess, so, ja.
0: Ja.
1: Und neben mir saß...
0: Zwischen 16 und 18, würde ich
1: ja,
0: sagen.
1: Ja, ja, und neben mir saß so ein richtiger, so ein... Ich weiß nicht, also so wie in meiner Schule auch einfach die Jungs waren. Mhm. So einer saß neben mir so, der auch ganz wild so immer gestikuliert hat, so von, oh, Bro, wenn irgendwas passiert ist zu seinem Kollegen daneben saßen so,
0: Abbruch,
1: genau. Und ich fand es aber so spannend, weil, also es gibt diese eine Szene in dem Musical, Es gibt eben, Jamie ist ja die Hauptfigur und der queere Charakter. Und dann gibt es auch den Schulbully. Und es gibt diese eine Szene, wo er ihm so richtig die Meinung geigt und er ihn dann küsst, ne?
0: Jamie, den Bully.
1: Und das Publikum ist ausgeflippt.
0: Das
1: war
0: wirklich,
1: so,
0: das habe ich noch nie gesehen bei dem Stück. Und ich habe es ja wirklich schon ein paar Mal gesehen. Aber es war ja wirklich so, dass sie so waren,
1: ja, so richtig, ja. Und so richtig so in ihren Stühlen zurückgefallen sind und sich so...
0: Hände haben in Haare gegriffen und so. Sie waren wild, wild erzürnt und...
1: Ich weiß nicht, aber oder überrascht. Also,
0: und aufgebracht.
1: Wir sind, ja, auf jeden Fall emotional bewegt. Und wir sind dann ja später auch rausgegangen und haben überlegt, so, was war es wohl? Also wir, entweder, dass sich da jetzt halt zwei Typen geküsst haben, vielleicht auch, weil, also es war, also so würde ich es einschätzen, dass... Ich weiß nicht, die vielleicht auch von einer Schule waren oder sich auf jeden Fall irgendwie kannten, ne? Einige der DarstellerInnen, weil so klang es zumindest beim Applaus.
0: Ja.
1: Manchmal sind die ja komplett ausgerastet, was okay, es war voll die kleine Rolle, aber die Leute sind wild gegangen, weil sie wahrscheinlich
0: immer so, sie war beliebt in der Klasse.
1: Sie war beliebt, genau. Und ich mich dann gefragt habe, so ist es jetzt, weil Tom Fabi geküsst hat und alle haben das gesehen, weißt du so?
0: Ja.
1: Oder weil, ja, weil es einfach krass war, das zu sehen, oder weil Jamie den Bully einfach geküsst hat. Also, dass es so ein bisschen
0: übergriffig
1: war.
0: So.
1: War.
0: Ja.
1: I don't know.
0: Ich glaube, es war das. Ihr habt das ja auch schon in eurem Podcast, du, Nico, besprochen. Und Nico war so, ach, dafür gibt's noch gar, also so Konsens und so. Und die Awareness ist nicht da. Aber ich glaube, sie ist in dem Moment da, wenn du als Typ dir vorstellst, ein anderer Junge küsst dich einfach ungefragt, weil es dich mit einer Sache konfrontiert, die für dich so normal ist, wenn Jungs das mit Mädchen machen, so aus Filmen, aus Serien und so und total romantisiert ist, aber das einmal umzudrehen, glaube ich, dass das ganz viel mit den Typen gemacht hat. Also das hat man ja gesehen, dass die wirklich so waren. So, ich glaube auch wirklich emotional aufgebracht und verwirrt waren.
1: Ja, weil gleichzeitig gab es später auch eine, also da dachte ich so, wie wohl die Klassen so darüber denken, aber gleichzeitig sind die ja auch in einem queeren Stück gewesen. Aber später gab es noch so einen Moment, wo der Vater, der leider auch sehr homophob ist, dass der eben zu Jamie sagt, so, ja, und ich wollte einen Sohn und alles, was ich gekriegt habe, warst du. Und es ging so ein richtig enttäuschtes Raunen durch das Publikum. Und da hat man gedacht, okay, das ist ja wiederum gut, dass sie das so bewerten und so. Deswegen, es war eine sehr spannende Erfahrung. Aber
0: total. Ja,
1: wir haben auch gesagt, richtig cool, dass die Lehrerin das oder die Lehrerinnen das entschieden haben.
0: Ja, wir machen mal direkt weiter mit Nico. Hi, Nico.
4: Hallo.
0: Hallöchen.
1: Hallo.
0: Was hast du uns für CSD-Geschichten mitgebracht?
4: Ich wollte erzählen von meinem ersten CSD in Kiel, der war letztes Jahr.
1: Kiel.
4: Und dann war ich dieses Jahr in Rendsburg und auch wieder in Kiel. Das war letzte Woche. Genau. Und davon werde ich berichten.
0: Ja, hau raus.
4: Letztes Jahr in Kiel war ich so, ich bin sehr christlich aufgewachsen, christliche Schule, christliches Umfeld, alles. War sehr überrascht und war mega happy, als ich gesehen habe, dass hier in Kiel so viele Leute sind, die auch queer sind. Und mit war ich so voll, es hat mich total fasziniert einfach. Das fand ich so voll krass, das einfach zu sehen, dass hier, und ich habe auch Leute gesehen, die ich kannte, also von denen ich nicht wusste, dass sie da sind, aber trotzdem, wo ich dann so war, ach, du auch hier. So. Und das fand ich so cool. Also das war voll die schöne Erfahrung für mich. Genau.
1: Toll.
0: Und das ist richtig cool. Ich finde auch, dass es wirklich beim CSD, so was ich auch vorhin schon meinte, dass man denkt so, wir sind so viele und ich finde gerade so in so Schulkontext oder so kann man, also es ist so leicht, sich allein zu fühlen und zu glauben so, dass irgendwas nicht stimmt und dass irgendwie, ja, man selber irgendwie komisch ist oder so und dann
1: das
0: rauszukommen.
1: Kann richtig so die Perspektive ändern, ne?
0: 100%.
4: Ja, total.
0: Nice.
4: Weil ich kannte halt niemanden, der queer ist in Kiel. Niemanden. Keine Person. Und das fand ich halt so überwältigend.
1: Jetzt kennst du 20.000.
4: Ja, genau.
0: kann ich dazu noch fragen, beim ersten CSD bist du da auch schon mit Leuten ins Gespräch gekommen oder warst du eher so in der stillen Beobachtungsposition?
4: Also ich war alleine da, weil ich hatte niemanden, mit dem ich da hingehen konnte.
0: Mhm.
4: Und habe dann aber auf dem CSD Leute getroffen, die ich kannte und bin dann einfach bei denen geblieben. Also ich war nicht alleine. So, als es losging und wir losgelaufen sind, war ich schon nicht mal alleine.
0: Ach, cool.
4: Das war voll schön.
0: Nice. Und jetzt ein Jahr später, waren dieselben Leute wieder am Start oder warst du jetzt mit anderen Leuten da?
4: Jetzt war ich erstmal in Rendsburg mit einer Freundin zusammen. Ransom war ganz anders, weil das war halt viel kleiner. Ich glaube, offiziell gemeldet waren irgendwie 400, so Pi mal Daumen. Und Rendsburg ist jetzt auch nicht so, also meine Freundin, die wohnt in Rendsburg und hat mir schon vorher gesagt, ja, wir sind hier so eher, hier werden die Wahlplakate abgerissen von den Linken und von den Grünen. Das bleibt nur, CDU und AfD bleibt eigentlich nur hängen und es ist schon ein bisschen kritischer hier. Und das hat man auch gemerkt während der Demo. Also sind Autos an uns vorbeigefahren, haben uns Mittelfinger gezeigt und so. Aber trotzdem war die Gruppe, mit der wir gelaufen sind, das war trotzdem schön. Also man hat gemerkt, dass man da noch viel mehr zusammenhält, wenn man von außen diesen Hass signalisiert bekommt und dass man hier eigentlich nicht so erwünscht ist. Und das fand ich halt cool, weil man da diesen Zusammenhalt irgendwie nochmal auf eine andere Weise gespürt hat, als in Kiel, wo Kiel ja sehr offen ist und sehr liberal ist.
5: Ich finde das so stressig, weil...
4: ein ganz großer Unterschied.
5: Ich finde das so stressig, ja. Weil ich irgendwie... Also ich komme ja auch aus Schleswig-Holstein eigentlich.
4: Ja.
5: Und irgendwie hatte ich immer das Gefühl, dass die sich da oben noch gut halten und nicht so... Ja. Nicht so AfD überrannt werden, aber irgendwie nimmt das schon auch zu, ne?
4: Ja, habe ich auch das Gefühl. Ja, scheiße ist das.
5: Ja. Ich wollte kurz dazu sagen, weil ich war jetzt gerade zu meinem Geburtstag zu Hause und zu Hause heißt in Bad Segeberg. Kennst du das?
4: Ja, klar.
5: Ja, und da gab es tatsächlich auch CSD. Das fand ich richtig krass. Das habe ich einfach beim, ich war mit dem Hund unterwegs und bin da an einem Plakat vorbeigelaufen und zwar am 6.6. ab 15 Uhr und da steht sogar Demo, Party, Redebeiträge und oben für ein friedliches und offenes Miteinander aller Menschen. Da war ich richtig so, das ist ja mega cool.
0: Sweet. Bad Segeberg, sowieso wilder Ort. Wir waren doch auch einmal da Eis essen und da war einfach eine Furry-Convention da und dann einfach so durch Bad Segeberg, so einen kleinen Ort im Norden, da einfach so irgendwie 5, 6 Furries in Komplettkostüm durchgelaufen. Ich so, okay.
5: Und Segeberg ist ja wirklich, also schon klein.
0: Ja, also
5: ja.
0: Wenn jetzt nicht Karl-May-Spiele sind, dann ist da nichts ja, los.
5: Es gibt das und Möbelkraft, wo man irgendwie so weiß, dass es das gibt, aber sonst ist es eigentlich schon echt eine kleine Stadt, aber ja, das hat mich sehr positiv überrascht.
0: Und Nico, du hattest gesagt, Kiel da, Nummer 2 kommt jetzt noch oder warst du schon?
4: Nee, das war letzte Woche oder so.
0: Mhm. Und?
4: Genau. Das war super. Ich war wieder mit der gleichen Freundin, mit der ich auch in Rendsburg war. Mhm. Und diesmal war ich ein bisschen ruhiger, weil ich das ja schon ein bisschen kannte und war ein bisschen entspannter dabei. Und war ein bisschen warm war es. Ich und Hitze sind nicht so, das ist immer ein bisschen kritisch. Aber das war sehr schön. Also das war einfach nett. Da gab es jetzt nicht irgendwie von außen irgendwas, was ich mir jetzt aufgefallen wäre, dass es da Komplikationen gab. Und dann waren wir zusammen auf der Aftershow-Party, ich und meine Freundin. Das war sehr süß und hat auch voll viel Spaß gemacht, dann mal so mit anderen queeren Leuten zu feiern. Das fand ich irgendwie voll cool.
0: Nice. Wo war das dann? Also war das so ein Club, wo man gesagt hat, da ist jetzt die offizielle ja. Aftershow-Party?
4: Ja.
5: Hat sich das mit der Kieler Woche überschnitten oder war die vorher?
4: Nee, die war vorher.
5: Okay.
4: Ende Juni und jetzt im Juli war CSD. Okay, letztes Jahr auch im Juli, also nicht im Juni.
0: Nice. Und was ist so dein Fazit so CSD live? findest du es gut? Würdest du sagen, du willst noch mehr sehen? Oder sagst du so auch so 1, 2 CSDs im Jahr, dann bin ich auch gut bedient?
4: Also ich würde auf jeden Fall gerne noch auf mehr gehen. Ich habe mir überlegt, nach Hamburg zu gehen, aber da bin ich leider im Urlaub, wenn das in Hamburg ist.
0: Aber das ist auch ein super geiler CSD. Hamburg mag ich auch richtig gerne.
4: Ja, also da wollte ich echt gern hin, aber das kann ich leider nicht. Ich bin in
0: Next
4: Dänemark.
0: auch geil. Also.
4: Und sonst, Lübeck steht noch auf meiner Liste. Mhm. Falls ich Zeit habe, dann gehe ich auf jeden Fall. Genau, aber sonst erstmal.
5: Da ist Welcoming Out auch. Und wenn du, falls du da vorbeiläufst, kannst du die von uns grüßen. das ist wirklich cool. Ich habe mir das hier aufgeschrieben. Ich wollte das auch kurz erzählen, weil ich finde, die sind wirklich eine tolle Organisation. Das ist ja auch eine queere Organisation, die also in Hamburg gestartet ist, aber die ja jetzt voll groß geworden ist und auch richtig namhafte große PartnerInnen haben. Und die haben ja so ein bisschen die Idee, also dass man statt, dass Menschen ihr Coming-out haben müssen können, kann man auch als Unternehmen oder als Ally ein Welcoming-out machen, dass man von sich aus signalisiert, dass es halt ein queer-freundlicher Space ist. Und ich finde, das ist so eine gute Idee, weil oft ja wirklich so ein bisschen, also naja, es ist ja nicht mal Miscommunication, aber gar keine Communication ist, dass so Leute, die vielleicht straight sind, dass sie gar nicht darüber nachdenken, dass jemand das sein könnte und dass deswegen diese Unsicherheit ist, okay, wie sind die Leute hier drauf? Und dass man einfach dem entgegenwirkt, indem man sagt so, hey, wir sind ein offener Space, das finde ich mega cool. Und ich begleite die schon ganz lange, Mick ist ja jetzt auch mit da am Start und ich finde wirklich cool, was die so machen und wie die sich einsetzen. Und ja, die sind auch in Lübeck und falls du die siehst und du daran denken solltest und sich das irgendwie ergibt, kannst du sagen, ey.
2: Ja.
0: Nice.
5: Ja, cool.
0: Ja, dann vielen Dank für deinen Anruf und noch wunderbare Pride-Season.
5: In Lübeck.
2: Darfst du noch eine Sache sagen?
0: Ja, klar. Ja.
2: Ich komme Freitag zum Musical.
0: Cool. Nice. Ja, dann können wir da direkt weiterquatschen.
2: Aus Kiel nach Berlin, das ist eine kurze Reise, aber wird geil.
0: Wie cool.
5: Das wird, ja, richtig nice. Oh, wir haben heute gerade das Quiz, was wir machen, vorbereitet und so. Das wird alles richtig cool. Das wird ein cooler Tag.
2: Yay.
0: Na dann, bis Freitag.
2: Tschüss.
5: Ciao.
0: Ja, für alle, die nicht wissen, was los ist, wir machen nämlich Freitag eine coole Musical-Aktion und gehen mit ZuschauerInnen zusammen, alle ins Musical, weil wir dachten, wir lieben Musical. Wir haben ja auch schon oft Musical Blue Moon hier gemacht. Vielleicht wird das dann beim nächsten Musical Blue Moon einmal Thema hier und wir berichten euch dann, wie das gewesen ist.
5: Alles Revue passiert und ja.
0: Yes.
5: Okay, falls jemand jetzt hier in der letzten halben Stunde noch in unsere Sendung stolpert. Wir quatschen heute über das Thema Pride 2026. Wir haben jetzt schon richtig coole Beiträge und Live-Berichte über verschiedene CSD-Besuche dieses Jahr, aber auch in der Vergangenheit gehört, so ein bisschen über, wie hat sich das Klima generell verändert. Wir haben über Pinkwashing gesprochen, wir haben über Support gesprochen, über all das. Und falls ihr jetzt das Gefühl habt, ihr habt da noch irgendwas Cooles zu erzählen, dann ruft gerne an unter der 0331 70 97 110 und kommt zu uns in die Sendung.
0: Yes.
5: Ich bin Kostas und das ist Mick.
0: Ja, und jetzt geben wir euch nochmal ein bisschen queere Party-Mucke mit und dann machen wir gleich weiter mit Nele und Mika. Let's go.

0: Mit Nick
1: und Kostas.
0: Und wir reden heute mit euch über Pride.
2: Yes, und
0: ich könnt anrufen, nämlich unter 0331 70 97 110.
2: Und mit uns darüber quatschen. Und eine Sache, das habe ich mir hier aufgeschrieben, was ich aber cool finde auf CSDs, ist so Schilder, die da gebastelt werden. Und ich finde, manchmal haben Leute so richtig coole Sprüche da drauf.
0: Ja.
2: Und ich habe mir hier welche aufgeschrieben. Und zwar, den fand ich wirklich richtig stark. Und zwar, accept my existence or expect my resistance.
0: Mhm.
2: Also akzeptiere meine Existenz oder rechne mit meinem Widerstand.
0: Mhm.
2: Das fand ich richtig cool. Dann habe ich eins gesehen, liebe sich, wer kann. Das fand ich irgendwie richtig süß. Ich finde, das fasst auch so ein bisschen die Stimmung. Das war alles in München, was ich hier gespottet habe. Und ich finde, das fasst so richtig die Stimmung zusammen.
0: Voll.
2: Da hatte man wirklich das Gefühl so, liebe sich, wer kann, let's go. So. Dann, das fand ich sehr lustig, being straight was my face. Hat man ja auch schon öfter gehört. Und dann hat diese Person aber zwei Scheren daneben gemalt. In so Scherenpositionen. Da dachte ich mir, okay, da ist jemand auf jeden Fall lustig.
0: Ich dachte schon, Schere.
2: Okay. Nee, eher Scherenposition. Und dann, den fand ich auch gut, 'cause only fragile egos fear equality.
0: Ja.
2: Also nur fragile Egos haben Angst vor Gleichstellung, Gleichberechtigung. Und dann dachte ich mir, ja. Very, very true.
0: Mal schauen, was Nele uns mitgebracht hat. Hi, Nele.
3: Hallo.
0: Hallöchen. Warst du denn schon mal auf dem CSD?
2: Und hast coole Sprüche gelesen?
3: Ja. Also dieses Jahr ist mein erster CSD, wo ich auf mehr als in einem CSD bin.
0: Ah, cool. Und
3: ja, also ich habe letztens, wir hatten dieses Jahr bei uns in der Stadt unseren allerersten CSD, der organisiert wurde.
0: Nice, aus welcher Stadt kommst du? Also musst du auch nicht sagen, wenn du nicht willst.
3: Annaberg, das ist im Erzgebirge, so eine kleine Stadt, also mittelgroße Stadt, aber ja.
0: Aber voll cool, ich finde gerade so, wenn so dieser Moment ist, wo der erste CSD in der Stadt ist, irgendwie hat man das Gefühl so, ja Mann, notwendig und richtig cool, dass das dann passiert.
3: Ja, da waren dann halt auch extrem viele Leute, die ich mal kannte und es war einfach schön zu sehen, so auch Leute so, die ich halt aus der Schule so kenne, so, ach, die auch. Und das war so.
0: Nice.
2: Richtig cool.
3: Das ist voll toll im Moment.
2: Und wie war dann die Stimmung so? Also ich finde so beim ersten ist es natürlich schon sehr spannend zu gucken, wie das so angenommen wird, oder?
3: Ja, also ich weiß halt, dass extrem viele Leute bei uns aus der Schule halt da waren. Und es wurde so, also besonders auch bei uns in der Freundesgruppe und so, wurde viel rumgeschrieben, wer kann kommen, wer kann wen dann nach Hause fahren noch und sonst was. So, also an unserer Schule ist es relativ gut angekommen, weil auch die Organisatoren bei uns noch an die Schule gehen.
0: Mhm.
3: Aber so von außen gab es halt extrem viel Pöbel trotzdem. Also ich habe es auch, meine Oma beispielsweise war komplett genervt davon. Und auch aus irgendwelchen Häusern gab es dann halt irgendwelche Mittelfinger und wir wurden angeschrien und sonst was. Also das gab es schon, aber insgesamt waren extrem, also es waren knapp über 200, glaube ich, knapp waren da, was extrem überraschend war dafür, dass einfach es der allererste war.
0: Ja, das ist schon echt eine geile Zahl. Und dann, ja, noch wichtiger, einfach da trotzdem Gesicht zu zeigen und dagegen zu sein irgendwie. Also, weil, wie gesagt, ich finde, vorhin hatte auch jemand gesagt, wir haben gemerkt, dass wir nicht willkommen sind, aber ich denke so, ihr seid ja da, so, und von wem denn nicht willkommen, so, weißt du, also die Stadt gehört ja allen Leuten, so, und jeder, also es gibt, niemand hat ja das Recht zu sagen, so, ihr gehört nicht hierhin, weil jeder gehört ja dahin, weißt du, also es ist so ein, so blödsinnig irgendwie. Und vor allem auch so dieses Aufregen über CSD, so, weißt du, also jedes andere Dorffest wäre ja auch angenommen worden, so, weißt du, also wäre es jetzt, keine Ahnung, das Bierfest oder das Weinfest oder weiß ich was, so, kein Hahn kräht danach, aber sobald irgendwie um Liebe und Gleichberechtigung geht, irgendwie ist das halt so krass geframed von rechts irgendwie, dass alle so diese Empörungswelle irgendwie abspielen müssen. Irgendwie ist es halt so lächerlich.
3: Ja.
2: Aber du hast gesagt, die OrganisatorInnen sind von der Schule noch?
3: Ja, bei uns hat sich letztes Jahr Schülis gegen Rechts eine Gruppierung gegründet und die haben das dieses Jahr organisiert.
0: Für geil. Uns.
2: Das ist ja richtig krass. Und kam denn also, die. Ja?
3: Ja, alles gut.
2: Nee, aber wie ist das da passiert? War das dann einfach so, hey, wir wollen auch ein CSD machen? Wie macht man sowas?
3: Ja, also ich war da letztes Jahr zum allerersten Plenum, als wir da waren. Und da gab es so, haben wir so Zettel reingesteckt, so von wegen, was wollen wir denn gerne, was die Schülis gerne machen, was sind so die Ideen. Und da halt, kam halt ganz oft, dass viele gesagt haben, sie wollen endlich mal den CSD in Annaberg. Und der ist dann halt da draußen entstanden.
0: Richtig geil.
2: Mega geil, ja. Und dann auch umso cooler, dass es so gut angenommen wurde. Und imagine, wenn das jetzt so, keine Ahnung, 10 Jahre so weitergeht und das wird immer größer, dann könnt ihr so wissen, das waren wir. Schon cool.
3: Ja.
2: Toll.
0: Mega cool. Und du hast gesagt, dieses Jahr warst du aber auf mehr als einem.
3: Ja, also ich war sonst die letzten Jahre immer nur so auf einem, so der bei uns in der nächsten Großstadt so ist. Und ich bin dieses Jahr jetzt mehr so auf so auch halt auf so kleine CSDs halt so, wo so knapp 300 Leute da sind. Da war ich jetzt schon, also das ist, glaube ich, mein vierter CSD.
0: Und wie würdest du, was würdest du sagen, so was gefällt dir besser, so die kleineren oder die größeren?
3: Ja, also wie gesagt, der größere ist auch nur so mittelgroß. Es ist halt, es ist so die größere Stadt bei uns, aber es ist jetzt keine Großstadt, deswegen da waren auch so knapp 500, 600 Leute, glaube ich. Also es ist jetzt nicht riesig. Aber ich fühle mich schon sehr wohl auf den kleinen CSDs. Also es ist halt einfach so, man fühlt sich so sehr zu Hause und es ist so sehr, es haben sich so alle so sehr lieb. So, es ist so ein sehr verbundenes Gefühl. Ich weiß noch nicht, wie so ganz groß ist. Ich gehe erst dieses Wochenende jetzt nach Leipzig als ersten großen.
0: Ah, krass.
3: Und mal schauen.
2: Okay, ja, weil ich wollte dich gerade fragen, ob es dich reizt, mal zu einem größeren zu gehen, aber dann ist die Antwort wohl ja. ja, super gespannt, wie das da wird. Weil in Leipzig sind ja auch, meine Schwester zum Beispiel studiert in Leipzig und es ist ja schon auch eine sehr, also hat auch viele junge Leute da, ne?
3: Ja.
0: Ich glaube gerade so.
3: Das ist mein Plan, dahin zu ziehen.
0: Ah, nice. Ich finde so Studentinnen Städte haben halt auch immer noch mal so einen aktivistischen Kern einfach so, ne? Also da weiß man halt auch einfach irgendwie, okay, da gibt's immer Widerstand, da wird's auch immer Widerstand geben, weil überall, wo Bildung ist, wird's auch immer Widerstand gegen Faschismus geben, so. Voll gut, Mann. Nice. Jetzt noch die Frage, wenn du sagst, so, da gibt's auch Leute, die so Mittelfinger zeigen und so, und je kleiner der CSD, desto, sag ich mal, größer ja die Chance, dass man in der Unterzahl ist. Hast du manchmal so Bauchweh, wenn du so zum CSD gehst, dass du so Angst hast, dass was passieren könnte, was eskalieren könnte? Oder sagst du, ich gehe da komplett neutral hin und guck?
3: Ja, also es ist halt schon so, dass wenn wir uns auf den Weg dorthin machen, alles was an Pride-Stickern, Pride-T-Shirts, alles was irgendwie einen Regenbogen hat, immer vorher irgendwie in der Tasche lagern und sonst was. Also extra früher anreisen, lieber dort und sich dort dann noch fertig machen, als schon irgendwie so anzureisen, weil das einfach ultra gefährlich, besonders wenn wir mit dem Zug fahren oder sonst was, weil es einfach dort kommst du nicht schnell weg. Aber an sich, ich fahre zusammen mit meinem Trainer zusammen, weil ich bin im Kampfsport und deswegen ist so immer so ein bisschen so, dass man immer so ein bisschen noch ein Sicherheitsgefühl hat, dadurch, dass man einfach diesen Kampfsport macht und auch noch mein Trainer dabei ist, der noch ein bisschen mehr Ahnung hat und das gibt sehr viel Sicherheit und sehr viel so, besonders wenn dann noch mehr Leute dazukommen, also wenn wir dann größere Gruppen werden, so, das dann fühlt man sich schon deutlich sicherer. Aber das ist halt auch echt einfach tagesformabhängig, wie es gerade so das Feeling ist.
0: Aber ich glaube, da sind wirklich so gute Tipps mit bei. Also ich finde, so in großen Gruppen unterwegs sein, auch wenn man weiß, man geht durch eine unsichere Zone, sich halt wirklich vor Ort ready zu machen, so, ne? Und ich finde aber auch die Sache so mit dem Kampfsport, so. Ich habe auch das Gefühl, seitdem ich mehr trainiere und ich auch das Gefühl habe, so, ich merke das selber, dass ich auch mit einem anderen Selbstbewusstsein so rausgehe, weil ich auch denke so, okay, ich kann mich auch wehren, ich kann mich auch verteidigen. Aber wie gesagt, da ist es auch so die Sache, glaube ich, je mehr man ist, desto sicherer ist es halt trotzdem so, ne?
3: Ja, übel.
2: Und es ist auch vernünftig zu gucken, dass man sicher ist. Also
0: 100%.
2: Ist so jetzt nicht so, ja, aber du zeig mir jetzt Rückgrat und begib dich in eine gefährliche Situation. Ja. Das ist ja auch Quatsch. Also es ist schon vernünftig zu gucken, dass man da heil rein und rauskommt und eben, ja, wie du gesagt hast, so diese Tipps dann zu nutzen, was man hat, um sicher zu sein und dann zusammenzustehen und Flagge zu zeigen.
3: Ist ja auch schon sowas passiert. Also man muss nicht mal irgendwie einen eine Flagge dabei haben, dass irgendwas passiert. Und das ist so wenigstens krass. Schon mal den Punkt rausnehmen.
0: Ja. Ja, Nele, vielen Dank auf jeden Fall für deinen Anruf trotzdem und ganz viel Spaß in Leipzig. Klar. Und feier ordentlich und genieß die Zeit und tank ganz viel Energie.
2: Und keep up the great work. Also ich finde, ja, das klingt schon tough, aber ich finde es jetzt irgendwie umso beeindruckender, dass ihr da, ja, dass ihr euch da so einsetzt und das macht und
0: euch vernetzt, ja, Sachen organisiert, ja, so stark, aktiv werdet, richtig
3: ganz
0: cool.
3: Ganz wichtig, kleine CSDs müssen mehr unterstützt werden. 100%. Das ist ganz, ganz wichtig.
0: 100%. Vielen Dank für deinen Anruf und dir einen schönen Abend noch.
3: Danke.
0: Ciao. Ciao. Danke. Ciao. Cute, dann haben wir jetzt noch Mika in der Leitung. Hi.
1: Hallo.
0: Hallöchen. Hallo. Na, wie geht's?
1: Mir geht's supi.
0: Sehr schön. Wie ist deine CSD-Erfahrung bisher?
1: Ich war bisher auf 2 CSDs bisher, es waren noch nicht so viele. Auf dem allerersten CSD war ich mit meinen Onkeln, der war in Freiburg. Und es war richtig cool, ich mochte vor allem die Show dort. Da waren Drag Queens und auch Geschichten von queeren Menschen, wie ihre Geschichte ist, und ich fand das richtig schön mitzuhören. Ich fand mich einfach nicht mehr so alleine gefühlt und das fand ich richtig schön.
0: Das ist richtig cool. Wie alt bist du jetzt?
1: Ich bin 14.
0: Und wie alt warst du bei deinem ersten CSD?
1: Ich glaube 13 und ein bisschen was.
0: Ja, krass. Ich glaube, das ist auch nochmal richtig, weil ich würde auch sagen, ich war auf meinem ersten CSD mit so 15, 16, 17, irgendwann so in dem Dreh. Und ich finde, so mit 13 das schon zu sehen, glaube ich, gibt dann auch nochmal, ich glaube, je früher man das checkt einfach, dass man nicht so allein ist, desto besser, oder?
1: Ja, ich war auf jeden Fall, ich glaube, mit die jüngste von allen. Ich glaube, die nächste Gruppe, die ich gesehen habe, waren eine größere Gruppe, so zwischen 14 und 16, glaube ich. Mhm. Und es war ein bisschen seltsam, dass man außer seinen so Onkels niemanden da hatte, den man kennt. Aber dieses Gefühl, überhaupt dort zu sein, hat schon ausgereicht, um eine schöne Erfahrung zu schaffen.
2: Ich finde, es ist halt so ein Display von einer ganz anderen Realität, sodass es das einfach gibt. Also wenn man, ich weiß nicht, Freiburg ist doch aber schon auch recht grün, oder?
1: Ja, sehr grün.
2: Ja, ne, weil da erinnere ich mich auch an diesen kleinen grünen Fleck. Das ist so ganz, ganz im Westen, oder?
1: Es ist so noch so eine alte Stadt, die noch erhalten ist mit ganz vielen Blumen und da sind so kleine Bäche in den Straßen. Und alle Familien waren an dem Tag, also auf jeden Fall, wir haben auch sehr viele zugeschaut und man hat kleine Kinder, wirklich ganz, ganz klein, mit so kleinen Schiffchen in diesen Bächlein spielen sehen, während man da vorbeigelaufen ist.
2: Süß. Das ist auch eine sehr, sehr offene und liberale Stadt, oder?
1: Ja.
2: Ja.
1: Auf jeden Fall.
2: Ja, richtig cool. Ja, ist es vielleicht eh auch zugänglicher, aber ich finde trotzdem auch zu dem, was Mick meinte, ich finde gerade, also was wir ja eben auch gehört haben, so mit Kiel und so, also einfach dann dort zu sein und zu sehen, dass das existiert, finde ich, ist so gerade am Anfang so crazy. Und ich glaube auch, wenn man das schon so jung sieht, dann ist es ja was, weil schon, also ich finde in der Schulzeit, das meinst du ja vorhin auch, Mick, kann man sich auch schnell alleine fühlen. Mhm. Und das einfach schon so zu wissen und das zu sehen, weil ich weiß auch nicht, also ich war ja bei meinem ersten CSD, glaube ich, auch 19 oder so.
0: 20.
2: Aber ich habe auch irgendwie vorher trotzdem auch das nie so krass mitbekommen.
0: Ja.
2: Warum nicht? Ich weiß nicht. Ist es jetzt vielleicht über so Social Media und so, dass es noch krasser sichtbar ist? Weil, aber irgendwie, ich wusste auch nicht viel darüber, bis wir mal da waren. Also,
0: Und du, Mika, du hast ja gesagt, du warst einmal mit Family und jetzt warst du aber nochmal gewesen, oder? Warst du
1: mit Freunden. Ich in der Schulzeit hatte ich wenig Freunde, also jetzt aktuell generell noch recht wenig Freunde. Und ich kam zu dem Zeitpunkt gerade aus einer sehr stressigen Freundschaft, als eine meiner Freundinnen zu mir gekommen ist. Und ich hätte es gar nicht erwartet und mich gefragt habe, ob ich auch so queer bin und so. Und es kam extrem unerwartet und seitdem sind wir ziemlich gute Freunde geworden. Und beim letzten CSD in Karlsruhe haben wir uns dazu entschieden, dass wir auch dorthin fahren wollen. Und zu viert insgesamt. Aber wir haben leider die Bahn verpasst einmal. und sind deswegen eigentlich nur noch so eine halbe Stunde vor dem Ende gekommen, konnten aber noch einmal mitlaufen. Und weil einer von uns einen Sonnenstich bekommen hat, mussten wir danach auch leider wieder ziemlich schnell wegfahren. Oh. Aber sie haben sich trotzdem gefreut, überhaupt da zu sein, weil auch ihre Eltern von zwei Leuten nicht wirklich offen sind dafür und es auch gar nicht wirklich wahrgenommen hatten. Aber
0: habt ihr euch dann dahingeschlichen?
1: Vielleicht.
2: Du so, nein, ich bin im Radio. Nein, nein.
0: Ja, geil. Also,
1: meine Eltern haben zugestimmt und uns bis zum Bahnhof gefahren, bis wir mit der Bahn gefahren sind und sie trotzdem verpasst. Die hatte einmal im Leben keine Verspätung und womit wir eigentlich gehofft haben.
2: The irony of it all.
1: Oh. Hm. Ja. Tatsächlich haben wir noch eine Person aus der Parallelklasse getroffen, extrem unerwartet, die uns erzählt hat, dass in einem der Insta-Stories von unserem Lehrer er auf dem CSD von uns zu sehen war.
0: Das crazy.
1: Cool. Und dann sind sie ihn suchen gehen. Ob sie ihn gefunden haben, weiß ich bis heute nicht.
2: Das finde ich voll cool.
0: Ja, Mann. Ich find's vor allem richtig cool, sich wegzustehlen aus einem Elternhaus, wo das nicht so gefeiert wird und einfach trotzdem zu gehen. Weil im Endeffekt, weißt du, niemand kann dir vorschreiben, wer du bist. Und es ist einfach so eine wichtige Erfahrung, die, glaube ich, so eine Zweigstelle ist. Anfangen, sich zu hassen oder zu akzeptieren, dass man nicht alleine ist und dass das ganz normal ist. Und ich glaube, wenn deine Eltern dir das nicht ermöglichen können, wollen, was auch immer so, dann mag jetzt ein unpopular Opinion sein, aber es ist meine Meinung so, dann bin ich voll und ganz dafür, irgendwie dann, ja, das selbst in die Hand zu nehmen. Ich habe mich auch damals weggeschlichen so und habe Sachen gemacht, wo meine Eltern gesagt haben so, du darfst aber nicht in diesen Proberaum gehen, wo wilde Punkrock-Musik gespielt wird, weil du zu jung bist. Und ich sag's aber vielleicht hätte ich nicht da sein sollen, so, aber es sind trotzdem Sachen, wo ich sage, irgendwann beginnt die Autonomie so. Und ich finde, gerade wenn es so um persönliche Sachen geht, so wer bin ich, was ist meine Identität, so, dann kann das keine andere Person besser wissen als man selber so. Und trotzdem glaube ich, ist es, gerade wenn es dann so im Freundeskreis passiert, wenn man so mit mehreren Leuten unterwegs ist und man das Gefühl hat, so man ist genug und man ist safe irgendwie und da sind auch Erwachsene, die Bescheid wissen. Du meintest ja, deine Eltern wussten auch Bescheid, wo ihr seid und so. Finde ich, ja, cool, dass ihr dann trotzdem für die Freundin dann mit da wart, so.
1: Das hast du richtig süß gesagt.
2: Ich finde auch, es ist irgendwie so, also gerade dieses dieses Herausfinden der eigenen sexuellen Orientierung und sowas, also das ist ja schon was, also ich kenne das aus der Schule auch noch, dass einfach dieses so Wort schwul schon sehr negativ konnotiert war und je öfter du das hörst, dann ist es ja auch wirklich eine Sache, die immer mehr Gewicht bekommt, ne? Und je länger man so das eine hört, desto schwerer wird es auch, das wieder zu liften und rüber zu schubsen und damit wieder cool zu sein. Und ich glaube, dass ja gerade bei euch das jetzt so früh dann schon in einem positiven Rahmen kennenzulernen, dass das vielleicht auch, weil selbst wenn jetzt ihre Eltern trotzdem noch, also keine Ahnung, wie sie dann zu Hause darüber reden und so, aber ich glaube, das ist jetzt wirklich wie schon so ein Fundament, was auf der anderen Seite gelegt wird und vielleicht auch Aussagen dagegen dann entkräften, weil man es mal anders erlebt hat, so. Also ja.
0: Ja. Mika, vielen Dank für deinen Anruf und ganz viel Spaß bei allen weiteren CSDs und ja.
2: Und bei Davonstehlen.
1: Ja, ich freue mich, dabei gewesen zu sein.
2: Ja, danke, dass du so lange gewartet hast.
0: Ja, und hoffentlich
2: bis zum nächsten Mal.
0: Genau.
1: Dankeschön.
0: Ciao, ciao.
2: Ciao.
1: Tschüss, ciao.
0: Ja, das war doch eine cute Sendung mal wieder. Wir haben ja noch ein klein bisschen Zeit, so. Wie siehst du so persönlich die Entwicklung? Wie ist so dein persönliches Empfinden? Du bist ja auch Queer-Aktivist, Creator, hast ja super viel zu tun jetzt, abseits von hier, wo wir ja wirklich im Direktaustausch immer mit den Leuten sind, so. Wie guckst du so auf die Community und das Umfeld, in dem wir uns befinden?
2: Ja, also ich muss schon sagen, dass jetzt gerade so die Story aus Kiel und Rendsburg und so, weißt du? Also weil irgendwie, ich hatte schon wirklich das Gefühl, dass eigentlich Schleswig-Holstein, was so Und Hamburg ja auch, aber das einfach da das rechte Gedankengut noch nicht so verbreitet ist und so, aber das jetzt so zu hören, finde ich schon krass. Und ich finde, das ist immer so ein krasser Realitätscheck, weißt du? So, weil wir natürlich hier verwurzelt sind und wir eben super viele, wir ja wirklich von super vielen queeren Leuten und sehr liberalem Mindset umgeben sind. Und ich finde, das kann manchmal so ein bisschen verziehen, wie man die Situation einschätzt, weißt du? Mhm. Aber ich war jetzt ja auch gerade zu Hause und hatte auch eine schwierige Diskussion mit Leuten, die mir nahestehen, wo politische Ansichten aufeinander geknallt sind, sage ich mal. Und das war für mich schon auch frustrierend. So. Und also ich habe trotzdem auch das Gefühl, dass auch ganz viele Leute laut werden, weißt du, und sich weiter für queere Rechte einsetzen und jetzt, ja, diese Sendung jetzt bestärkt es wieder. Und ich finde auch, also wirklich auf den CSD zu sein, deswegen Leute, wenn ihr euch alleine fühlt, geht wirklich mal dahin. Ich finde, das ist echt so eine Sache, wo man krass auch Energie tanken kann und wo man stärker wieder rausgeht, weil man einfach sieht, dass die Community wirklich groß ist. Also das, was wir vorhin gesagt haben, das ist schon auch die Wahrheit. Also auch wenn die Bedrohung größer wird, ist aber die Community auch groß.
0: Ich habe auch das Gefühl, gerade wo jetzt der Druck von rechts so aufgebraut wird, irgendwie erhebt sich auch die Community.
2: Total.
0: Mehr, ne? Ich habe auch das Gefühl, alles wird wieder aktivistischer, vernetzter. Ja. Irgendwie, man ist auch wieder da irgendwie und ist... Es klingt so blöd, aber kampflustig. Bei mir ist es wirklich so, dass ich denke so, okay, wenn ihr kämpfen wollt, let's go, so, weil ich finde, es gibt kein Argument gegen Liebe. Nee. Das habe ich ja vorhin schon mal auch probiert klar zu machen irgendwie. Es gibt keine statistische Erhebung, die irgendeine dieser blödsinnigen Behauptungen von rechts stützt irgendwie, ne? Also, und von daher ist es halt einfach so verlorener Boden und es ist halt einfach nur Angstmache die ganze Zeit. Und ich finde, es ist halt so gruselig zu sehen, wie viele Leute darauf reinfallen, auf so Rattenfänger, die einfach nur probieren, dir ein Schreckgespenst irgendwie an die Wand zu malen irgendwie, um dich kontrollieren zu wollen. Und ich finde, jeder sollte sich überlegen, wenn er so einen Blödsinn hört irgendwie, warum werde ich hier gerade probiert, mit Angst angesprochen zu werden so, und was steckt dahinter, was wollen die wirklich von mir?
2: Ja, und ich finde auch, also dann muss man gleichzeitig auch wirklich immer die Leute in der Community bestärken.
0: Ja.
2: So, weil ich denke mir so, okay, wir sind zum Glück, sag ich mal, wir haben diesen ganzen Prozess hinter uns und sind jetzt surrounded von Leuten, die uns unterstützen, weißt du?
0: Ja.
2: Aber bei jungen Leuten, die das noch nicht haben, ist es, also deswegen finde ich es umso wichtiger, das auch immer wieder zu wiederholen. Und ich habe das Gefühl, das ist ja auch so eine Sache, die ich auf meinem Kanal, eigentlich auf all meinen Plattformen immer wieder sage, dass so sexuelle Orientierung in ihrem Wert alle auf einer Stufe stehen müssen, weil sie sich keiner aussuchen kann. Und es ist einfach unfair zu sagen, das ist jetzt richtiger oder das ist weniger richtig oder weniger wert oder weißt du so?
0: Ja.
2: So, jeder hat das Recht zu leben, wen er lieben möchte. Und das Gleiche gilt auch für die Identität. Also niemand hat das Recht, dir abzusprechen, wer du bist und warum auch. Also so, du musst dich dafür nicht rechtfertigen und du musst das auch nicht erklären, weil du bist das und das tut ja keinem weh. Und das Gleiche geht auch, weißt du, auch beim Geschlecht und sowas. Also es sind wirklich immer so, das finde ich ist so generell, das ist so nervig, weil Diskriminierung, das ist so unfair, dass Leute immer aufgrund von irgendeinem Feature benachteiligt werden.
0: Ja. Voll. Und auch ich finde auch jetzt zur Pride-Saison, es ist auch immer so, dass immer wieder dieselben alten Kamellen rausgeholt werden, so weißt du, immer wieder dieselben Talking Points irgendwie, aber darf der da mit einer Ledermaske rumlaufen, wenn da auch Kinder sind, wo ich sage, es ist eine politische Demonstration, wenn du mit deinem Kind da hinkommst, dann klär dein Kind auf oder schätz als Erziehungsberechtigter ab, ob das Kind da sein darf und da sein sollte, so. Mhm. Ich verstehe auch, wie gesagt, dass es familienoffen sein sollte, wenn es um LGBTQ-Familien geht, um Regenbogenfamilien und so weiter. Aber wie gesagt, auch das lässt sich ja alles trennen. So diese ganze Angst von, oh, die armen Kinder, ist auch wieder nur so ein Machtinstrument über Angst. So, weißt du, weil, wie gesagt, wenn rechte Konservative irgendwo queere Kids sehen, irgendwie ist das erste wie, dem muss man erstmal das alles wieder rausprügeln und so, weißt du, wo man sagt, so, wo ist denn eure Kinderliebe? Wo ist denn das alles irgendwie? Weißt du, es funktioniert immer nur so lange, wie ihr es irgendwie instrumentalisieren könnt und ja.
2: Ich würde aber auch noch sagen, also was mich auch bei diesen Sachen immer so aufregt, ist so diese Arroganz, die Leute dann haben, ihre sexuelle Orientierung oder ihr Geschlecht oder so, weißt du, so emporzuheben, aber auch als hätten sie irgendwas dafür getan, weißt du? Also ich meine, sowieso ist es ja, wie gesagt, also Heterosexualität und Homosexualität und alle anderen, so, die müssen eher auf einer Stufe stehen, aber überhaupt auch zu denken, so, du bist jetzt was Besseres, weil du heterosexuell bist oder ein Mann bist oder whatever, aber du hast ja auch nichts dafür getan, das zu sein, weißt du? Und das ist so, oder auch, wo du geboren wurdest oder was auch immer, also all diese Dinge, weißt du? Ja. Das ist so, und ich finde, das ist so nervig und auch so, ja, das, und dass daraus dann immer eine Aggression gegen schwächere Gruppen entsteht, das macht es irgendwie noch schlimmer und noch peinlicher, weißt du?
0: Aber gleichzeitig, was wir auch meinten, wird es ja auf der anderen Seite auch lauter. Also wir haben super viele queere Musiker, die neu emporkommen und laute neue Stimmen irgendwie auch im Influencer-Dasein, im Creator-Dasein.
2: What a smooth Übergang.
0: Und darum haben wir jetzt zum Rausschmeißen Siovo, der auch beim Birdem Pride auf der großen Bühne stehen wird, das erstmal vor so vielen Leuten. I'm in love already und let's go, Leute. Euch einen wunderschönen Pride Month, eine Pride Season. Habt eine wunderbare Zeit. Haut rein, Leute. Ciao.

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1: Um 0 Uhr mit Marc Geißler. Argentinien steht im Finale der Fußball-Weltmeisterschaft. Der Titelverteidiger setzte sich im Halbfinale gegen England mit 2:1 durch. Aus Atlanta ARD-Sportreporter Michael Augustin.
2: Argentinien hat es wieder geschafft. Angetrieben von einem starken Lionel Messi im zweiten Durchgang hat der Weltmeister das Finale erreicht und mit 2:1 gegen England gewonnen. England nutzt die erste und einzige Torchance. Gordon in der 55. Minute mit dem 1:0 für die Three Lions. Dann aber Argentinien. Zwei Pfostentreffer, mehrere gefährliche Distanzschüsse. Einer von Fernandes brachte das 1:1. Das war in der 85. Minute nach Vorarbeit von Messi. Und in der 3. Minute der Nachspielzeit Martinez Kopfballtor ebenfalls nach Vorlage von Messi. England war im zweiten Durchgang K.O. Kaum noch Entlastung. Argentinien steht verdient im Finale gegen Spanien.
1: Deutschland und Österreich wollen ihre Grenzkontrollen beibehalten. Darauf haben sich die Innenminister Dobrindt und Karner bei einem Treffen in Berlin verständigt. Eigentlich sind Kontrollen an den Schengen-Binnengrenzen nur in Ausnahmefällen erlaubt. Die Bundesregierung verweist jedoch auf die hohe Zahl irregulärer Einreisen und die anhaltende Belastung durch Migration. Nach Ansicht beider Minister bleiben die Kontrollen deshalb vorerst notwendig. Auch in Frankreich sind in Zukunft aktive Sterbehilfe und begleiteter Suizid erlaubt, unter bestimmten Voraussetzungen. Die Nationalversammlung hat den Weg für das Gesetz dazu freigemacht. Es gestattet Erwachsenen mit schwersten Erkrankungen die Einnahme tödlicher Medikamente. Damit folgt Frankreich bei der Sterbehilfe Ländern wie Belgien, den Niederlanden und der Schweiz. In Deutschland ist aktive Sterbehilfe verboten, Beihilfe zum Suizid aber erlaubt. Großbritannien will den Zugang zu Social-Media-Plattformen für Jugendliche einschränken. Apps wie Instagram, TikTok oder YouTube sollen dann für

0: ihn für ein Social-Media-Verbot für unter 13-Jährige ausgesprochen.
1: Das Wetter für Deutschland heute Nacht teils klar, teils bewölkt, vereinzelt auch neblig. Schauer und Gewitter gibt's vor allem im Süden, später auch im Nordosten. Die Tiefstwerte gehen runter auf 19 bis 12 Grad. Tagsüber scheint in vielen Teilen längere Zeit die Sonne, im Süden und im äußersten Norden hier und da Schauer und Gewitter. Das Ganze bei Maximaltemperaturen zwischen 21 und 33 Grad. Die Zeit, es ist 0:03 Uhr.
2: Die junge Nacht, wir schauen auf die Straßen. A1 Lübeck Richtung Hamburg auf der Nordelbbrücke. Da kommt es in beiden Richtungen bis ca. 5 Uhr zu kurzfristigen Sperrungen wegen eines Schwertransports. Die A4 Aachen Richtung Köln ist zwischen Kreuz Köln-West und Köln-Eiffeltor bis ca. 18 Uhr noch gesperrt. Die A30 Rheine Richtung Osnabrück ist zwischen Rheine-Nord und Rheine wegen Bauarbeiten bis 5 Uhr früh noch gesperrt. Die A40 Dortmund Richtung Essen ist zwischen Bochum-Zentrum und Bochum-Hamme wegen Bauarbeiten noch bis 5 Uhr gesperrt. Die A59 Nord-Süd-Straße Dienstleistung Richtung Duisburg ist zwischen Duisburg-Wannheimer Ort und Buchholz nach einem Unfall im Baustellenbereich gerade dicht. Und die A59 Düsseldorf Richtung Köln ist zwischen Düsseldorf-Garrad und Richrath nach einem Unfall auch gerade gesperrt. That's it!
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2: Mit Sebastian Röpke, hello, hello. Ja, und natürlich auch mit euch. Nummer hier im Studio 0221 567 89111. Die ersten haben sich schon gemeldet, bevor ich hier das erste Wort gesagt habe. Hallo Heiko, hallo Sven, hallo, schön, dass ihr alle schon dabei seid. Sehr cool. Wie geht es euch? Was macht ihr gerade? Habt ihr auch alle Fenster auf und seid am Lüften? Ach ja, was frage ich eigentlich? Die Antwort ist ja.

Stiere Nacht, Achtung, wenn ein Falschfahrer auf der A2 Hannover Richtung Dortmund zwischen Kreuzbad Oeynhausen und Flotow West kommt euch ein Falschfahrer entgegen, fahrt äußerst rechts, überholt bitte nicht. Das ist auf der A2 Hannover Richtung Dortmund zwischen Kreuzbad Oeynhausen und Flotow West. Achtung, Falschfahrer, vorsichtig hier in beiden Richtungen.

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0: 0.14 Uhr, hier ist die junge Nacht der ARD. Ey, die DHL, ne, fordert jetzt eine Obergrenze für Pakete. Also sie fordern jedenfalls, dass es runtergesetzt wird. Die sollen jetzt maximal nur noch 23 Kilo schwer sein dürfen. Ja, hat wohl gesundheitliche Gründe, also damit die Paketboten sich nicht ständig in den Rücken brechen, weil die irgendwer 300 Ziegelsteine bestellt hat oder so. Ja, ich habe vielleicht auch schon mal Gewichte zum Trainieren online bestellt und mir die liefern lassen. Upsi, ja, upsi Daisy. Ja, da kriegt man vielleicht schon ein schlechtes Gewissen, so wie Marova aus Mönchengladbach.
1: Da hatten wir mal Winterjacken bestellt und die kommen ja immer extra groß an. Und das war schon echt groß, ja. Die werden ja immer extra verpackt und so. Und dann, da waren da, glaube ich, 8 drin oder so. Das war wirklich auch schwer.
0: Aber wir wollen jetzt niemanden schämen dafür, dass er schwere Sachen im Internet bestellt. Das haben wir alle schon mal gemacht, oder? Ich meine, ich gucke auch vorher nie drauf, wie schwer könnte dieses Paket denn dann am Ende werden. Ah, ja, gut. Aber auch so Wasserkisten ist ein Klassiker, jedenfalls bei Tessnim.
2: Also ich habe schon viel Empathie. Ich glaube schon, also habe ich schon ein schlechtes Gewissen, definitiv, ja.
0: Na, schlechtes Gewissen, also kein Wasser online bestellen. Was war bei euch so die schlimmste und schwerste Bestellung, die ihr jemals getätigt habt, wo ihr auch gedacht habt, der Paketbote hasst mich doch safe.

0:21 ist die junge Nacht. Erstmal in Warnung auf der A2 Hannover Richtung Dortmund. Kein Falschfahrer mehr zwischen Kreuzbad Oeynhausen und Flotow West. Leute, wir haben gerade drüber gesprochen, DHL will das Gewicht von Paketen auf maximal 23 Kilo beschränken. Sind wir vielleicht schuld? Ja, vielleicht. Der Leo hat geschrieben, hi Leo hier. Ich melde mich aus der Nachtschicht bei der Bahn. Bei mir war es mal ein Aquarium aus Glas. Da passen etwa so 120 Liter rein. Und wenn ich mich richtig erinnere, hat das Ganze 25 Kilo gewogen. Ja, Leo, vielleicht bist du part of the problem. Aber ey, ich habe auch schon so schwere Sachen da bestellt. Also ich glaube, schwerer auf jeden Fall als 25 Kilo. Leute, ich habe neue Musik für euch. Die kommt von Almost Monday. Der Track heißt No More Regrets und ist so ein Mix aus Indie-Pop, Disco und Funk. Also geht Richtung Tame Impala, Daft Punk. Inhaltlich geht es so um Romantik. So diese intensive Anziehungskraft und das Loslassen von Zweifeln. Also dieses krasse Gefühl, jemanden nicht mehr aus dem Kopf rauszubekommen. Darum geht's sehr speziell. No More Regrets, Almost Monday.

0: Die junge Nacht, wir schauen auf die Straßen. Nochmal die Entwarnung auf der A2 Hannover Richtung Dortmund. Kein Falschfahrer mehr zwischen Kreuzbad Oeynhausen und Flotow West. Hier die weitere Meldung. A1 Lübeck Richtung Hamburg auf der Nordelbbrücke. Da kommt es in beiden Richtungen bis ca. 5 Uhr zu kurzfristigen Sperrungen wegen eines Schwertransports. Die A4 Aachen Richtung Köln ist zwischen Kreuz Köln West und Köln Eiffeltor noch bis ca. 18 Uhr gesperrt. Die A30 Rheine Richtung Osnabrück ist zwischen Rheine Nord und Rheine wegen Bauarbeiten auch noch bis 5 Uhr früh gesperrt. Die A40 Dortmund Richtung Essen ist zwischen Bochum Zentrum und Bochum-Hamme wegen Bauarbeiten noch bis 5 Uhr früh dicht. Die A59 Nord-Süd-Straße Dienstlaken Richtung Duisburg ist zwischen Duisburg-Wannheimer Ort und Buchholz nach einem Unfall im Baustellenbereich gerade gesperrt. Und die A59 Düsseldorf Richtung Köln ist zwischen Düsseldorf-Garrad und Richrath nach einem Unfall bis ca. 4.30 Uhr noch gesperrt. That's it!
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0: Mit Sebastian Röpke und natürlich auch mit euch nochmal hier im Studio ist die 0221-567-89111. Und ich habe eben mit euch drüber gesprochen, DHL will Pakete nur noch bis 23 Kilo ausliefern. Alles darüber ist denen zu schwer und nicht gut für den Rücken. Ey, ich gehe damit. Ich kann das total verstehen. Ich mag meinen Paketboten immer sehr. Das ist so ein Süßkeks, wirklich ganz, ganz lieber Kerl. Und wenn der halt irgendwie jetzt im Sommer verschwitzt da ankommt, dann tut er mir jedes Mal leid. Ich denke mir so, wieso habe ich keine kleinen Wasserflaschen parat, die ich dann so mitgebe? Kann. So wie man das aus den USA aber kennt, dass sie dann quasi so ganzes Buffet für die Lieferleute ausstellen. Ja, nee, so gut vorbereitet bin ich nicht. So, aber ihr bestellt halt auch so Sachen wie Katzenstreu. Das ist halt einfach auch wirklich unnötig. Das kriegt ihr doch auch woanders im Laden und da muss der diesen Sack schleppen. Naja, die Natschuba bestellt nicht, die braucht doch nicht viel.

0: 0:38 ist die junge Nacht der ARD. Ist Ariana Grande neu vergeben? Ey, sieht ganz so aus. Es gibt nämlich einen krassen Hinweis, nämlich von ihr selbst auch. Sie scheint wieder mit ihrem Ex Ricky Alvarez zusammen zu sein. Brinja Becker aus dem Junge Nacht-Team. Wie kam das jetzt raus?
1: Sie ist gerade auf Tour im Moment in Brooklyn und da hat sie über ihren Ex gesungen. Du kennst ja Thank You Next.
0: Ja klar, da singt sie am Anfang über ihre Ex-Freunde.
1: Genau. Und zu jedem so einen kleinen Satz irgendwie dazu. Und über Ricky singt sie eigentlich. Ja, sie hört sich die Songs über ihn nochmal an und lacht. Diese Lyrics hat sie jetzt in Brooklyn bei dem Konzert aber verändert. Zu Wir finden immer wieder zusammen.
0: Oh.
1: Hier der Ausschnitt. We always find our way back. Also wir finden immer wieder zusammen, singt sie.
0: Ach krass. Und wie Fans dann auch direkt mitkriegen, da ist was anders, da ist was anders, jetzt was anderes gesagt. Passt das? Glaubst du, da läuft wieder was?
1: Ja, also Ariana hat sich ja von ihrem Ex Ethan Slater getrennt, den sie am Set von Wicked kennengelernt hat. Danach war sie mit Ricky dann essen. Er war dann auf mehreren von ihren Konzerten im Publikum. Da hat sie dann zum Beispiel auch schon über ihn gesungen. Er steht immer noch hinter mir zum Beispiel. Dann waren die beiden auch zusammen einkaufen in L.A. Und jetzt diese Lyrics auf der Bühne. Also es passt schon alles sehr gut zusammen.
0: Ja, finde ich auch. Aber Ariana Grande scheint wieder vergeben zu sein an ihren Ex Ricky. Ich höre meine Mutter sagen, aufgewärmtes schmeckt nicht. Wobei ich finde, manche Dinge schmecken aufgewärmt viel besser. Also von daher...

0.48 Uhr, hier ist die junge Nacht der ARD oder wieder auch die tropische Nacht der ARD. Wobei, junge Nachthörer Heiko hat mich jetzt gerade schon wieder auf den Boden der Tatsachen zurückgeholt, weil ich meinte, oh, wie machst du das denn mit dem tagsüber Schlafen und der Nachtschicht und der Wärme? Und er so, ich lüfte kurz und dann lege ich mich hin. Ah ja, danke.

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1: Um 1 Uhr mit Marc Geißler. Argentinien steht erneut im Finale der Fußball-Weltmeisterschaft. Der Titelverteidiger setzte sich im Halbfinale gegen England mit 2:1 durch. Und das, obwohl das Team um Superstar Messi bis kurz vor Schluss noch zurücklag. Aus dem ARD-WM-Team Thomas Kunze.
2: England gegen Argentinien. Das war ein würdiges, ein spektakuläres Halbfinale, das Argentinien am Ende aufgrund einer überragenden Schlussphase mit 2:1 gewonnen hat. Nach dem Wechsel kam England mit sehr viel Schwung aus der Kabine und in der 55. Minute traf dann Gordon aus 6 Metern Entfernung zur englischen Führung. Vorausgegangen war eine feine Kombination über Kane, Rice und Rodgers. Lionel Messi und Argentinien brauchten eine Weile, um das Ganze zu verarbeiten. Trainer Lionel Scaloni aber setzte die richtigen Impulse von der Bank und so traf in der 85. Minute zunächst Enzo Fernandes sehenswert von der Strafraumgrenze zum 1:1, ehe der eingewechselte Lautaro Martinez in der 2. Minute der Nachspielzeit per Kopf das Siegtor erzielte. Der Assist kam natürlich von Lionel Messi. Argentinien zieht damit verdient ins Endspiel ein. England bleibt der Trostpreis, die Partie um Platz 3.
1: Die USA haben ihre Angriffe auf den Iran auch in der 5. Nacht in Folge fortgesetzt. Nach Angaben des zuständigen Regionalkommandos sollten damit iranische Fähigkeiten geschwächt werden, die für Angriffe in der Straße von Hormus genutzt werden. Erstmals seit Beginn der neuen Seeblockade stoppten die USA außerdem nach eigenen Angaben gewaltsam einen Tanker auf dem Weg in einen iranischen Hafen. In Frankreich haben Erwachsene mit schwersten Erkrankungen in Zukunft das Recht auf aktive Sterbehilfe oder einen begleiteten Suizid. Für die Entscheidungen müssen bestimmte Schritte eingehalten werden, berichtet Julia Borutta aus Paris.
3: Der Regelung nach soll der Patient das tödliche Mittel selbst einnehmen, es sei denn, er ist dazu körperlich nicht in der Lage. In diesem Fall wird die Handlung von einem Arzt oder einer Pflegekraft vorgenommen. Eine psychische Erkrankung eröffnet keine Möglichkeit der Sterbehilfe. Während Präsident Macron die konstruktive und respektvolle Debatte lobte, haben die Gegner des Gesetzes Proteste angekündigt. Premierminister Le Cornu, der zu den Gegnern der Reform zählt, wird das Gesetz dem Verfassungsrat zur Überprüfung vorlegen. Das Gesetz beruht auf Vorschlägen des sogenannten Bürgerrats, den Emmanuel Macron bereits 2023 einberufen hatte.
1: Der norwegische Radprofi Søren Varenskjold hat die 11. Etappe der Tour de France gewonnen. Der 26-Jährige siegte beim Massensprint und feierte den größten Erfolg seiner Karriere.

0: Sperrung wegen eines Schwertransportes. Die A4 Aachen Richtung Köln ist zwischen Kreuz Köln-West und Köln-Eiffeltor ja bis ca. 18 Uhr noch gesperrt. Die A30 Rheine Richtung Osnabrück ist zwischen Rheine-Nord und Rheine wegen Bauarbeiten noch bis 5 Uhr früh gesperrt. Die A40 Dortmund Richtung Essen ist zwischen Bochum-Zentrum und Bochum-Hamme wegen Bauarbeiten auch noch bis 5 Uhr gesperrt. Und die A59 Düsseldorf Richtung Köln ist zwischen Düsseldorf-Garrath und Richrath nach einem Unfall bis ca. 1.30 Uhr noch dicht. That's it!
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0: Mit Sebastian Röpke und natürlich auch mit euch, Leute. Wie geht's euch? Seid ihr noch wach? Seid ihr schon wach? Müsst ihr ackern? Seid ihr einfach nur am Lüften? Liegt ihr einfach in eurer Dachgeschosswohnung auf dem Boden? Gerne reinmelden. Nummer hier ins Studio ist die 0221 567 89 111. In den drei Songs sprechen wir über ein Thema. Ich fühle das so ein bisschen, wenn man jemandem bei Instagram schreibt. Da kann man auch einen Haken haben. Es kann dann trotzdem passieren, dass man keine Antwort bekommt. Wie unangenehm das ist, wenn man dann selber ein Promi ist, da sprechen wir gleich drüber.

0: So, jetzt haben wir aber auch alle hier wach gegettert. 1.13 Uhr hier ist die Junge Nacht der ARD. Stellt euch vor, ihr bekommt eine DM von Tom Holland, von Spider-Man höchstpersönlich. Was würdet ihr machen? Also ich würde ausrasten. Ich würde überlegen, was schreibt man da zurück? Schreibe ich überhaupt zurück? Oder würdet ihr vielleicht auch denken, auch ne, Ghosting ist auch eine Idee. Bringt ja Becker aus dem Junge Nacht-Team. Tom Holland und der norwegische Nationalspieler Erling Haaland, die haben eine weirde Story zusammen, ne?
1: Ja, es gab nämlich so Gerüchte, dass Tom Holland Haaland eine DM geschrieben hat und gefragt hat, ob die beiden nicht mal essen gehen wollen. Und dieses Gerücht hat Tom jetzt in der Talkshow von Jimmy Fallon bestätigt.
2: Tell us the truth. Did you DM Erling Haaland?
3: Yes.
0: Warum musste man das so aus ihm rauskitzeln? Ist ihm das peinlich? Wurde der echt geghostet oder wie?
1: Ja, allerdings, weil Holland hat ihn nämlich geghostet, komplett ignoriert.
3: I'll text him, I'll take him to dinner. Not even a response.
1: Ja, nicht mal die allerkleinste Nachricht.
0: Ja, gut, aber was hat er dem einfach so geschrieben? Oder wie kam das überhaupt zustande? Ich meine, oh ja, Mensch, dem schreibe ich mal.
1: Also die beiden waren in Monaco Formel 1 gucken. Da haben die sich wohl so von Weitem gesehen. Und da dachte Tom Holland, der Typ ist cool, ich versuche mal mein Glück. Aber er meinte, dass Holland nicht geantwortet hat, ist wahrscheinlich jetzt auch das Beste. Hat ihn nämlich wieder sehr bodenständig gemacht, sagt er.
3: It's exactly the type of humbling experience that is important for actors.
1: Ja, sowas brauchen abgehobene Stars manchmal. Holland hat nämlich auch dann noch in der norwegischen TV-Show verraten, dass er nicht mal den blassesten Schimmer hatte, wer Tom Holland überhaupt ist.
0: Oh ja, sehr schön. Ich glaube, das hat ihn wirklich wieder so auf den Boden zurückgebracht. Das braucht man wirklich manchmal. Aber vielleicht gehen die beiden ja noch essen. Ja, ich hoffe, die Fotos davon werden geleakt. Passend dazu jetzt Flow mit Leak It. Hier ist die Junge Nacht der ARD.
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0: 1:20 Uhr, hier ist die Junge Nacht der ARD. Junge Nachthörer Chris, der hat gestern schon angeteasert, ich habe die kommende Nacht dann den Azubi mit dabei. Ja, er hat Wort gehalten.
1: Hi Sebo! So, hier ist mein Azubi. So, André, stell dich mal vor.
2: Moin, moin.
1: Moin, moin. Ja, der übt gerade Führerscheinfragen für die Theorie.
2: Ich bin André, 20 Jahre alt, bald 21. Bin jetzt Mitglied der KMS Group. Zufrieden mit dem besten Arbeitskollegen Christian.
1: Mach doch auf. Guck mal, fängt gleich an, mich voll zu schleimen hier. Attacke, los geht's.
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0: Halb zwei genau, hier ist die junge Nacht. Wir schauen auf die Straßen. A1 Lübeck Richtung Hamburg auf der Nordelbbrücke. Da kommt es in beiden Richtungen bis ca. 5 Uhr zu kurzfristigen Sperrungen wegen eines Schwertransports. Die A4 Aachen Richtung Köln ist zwischen Kreuz Köln-West und Köln-Eiffeltor bis ca. 18 Uhr ungefähr gesperrt. Die A30 Rheine Richtung Osnabrück ist zwischen Rheine-Nord und Rheine wegen Bauarbeiten noch bis 5 Uhr dicht. Und die A40 Dortmund Richtung Essen ist zwischen Bochum-Zentrum und Bochum-Hamme wegen Bauarbeiten noch bis 5 Uhr gesperrt. That's it!
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0: Mit Sebastian Röpke, hello, schön, dass ihr dabei seid. Nochmal hier ins Studio, falls ihr irgendwas melden möchtet. Vielleicht die Kollegen grüßen oder sagen, hey, es ist warm hier, ich habe alles offen. 0221 567 89 111. Der Klaas ist auch am Start.
2: Hey, hallo, hallöle, Sebo. Der Klaas ist auch mit am Start, mein Lieber. Schöne Grüße an alle Hörer der jungen Nacht. Natürlich fahre ich mit offenem Fenster, aber es kühlt langsam ab. Wir sind bei 24 Grad aktuell hier in Mönchengladbach und es ist so toll, dass du wieder in der Nacht bist. Lubi.

0: 1.37 Uhr. Boah, das war aber tief. Hallo. Hallo. Hier ist die junge Nacht der ARD. Gott. Guter Einstieg, Sebastian. Nee, hast du richtig cool gekriegt. Radio ist total dein Ding. Willkommen im Donnerstag, wollte ich sagen. Hello, Leute. Ey, was ist für euch typisch deutsch? Also laut der Amerikaner ja Stoßlüften, ne? Man kennt es auch im Winter. Bettina, musst du das Fenster jetzt aufmachen? Ja, ich lüfte kurz. Ja, alles klar, super. Die nennen es allerdings Houseburping. Klingt auch direkt viel cooler. Aber ja, wir Kartoffeln, wir bieten schon hier und da spezielle Eigenschaften, über die man sich auf jeden Fall auch mal lustig machen darf. Ist auch Comedian Abdul Kader Shahin aufgefallen. Wir hören noch mal rein.
1: Deutsche Kultur, ein kleines Beispiel für deutsche Kultur ist spazieren gehen. Spazieren gehen bedeutet definitorisch das langsame Gehen ohne bestimmten Zweck. Es gibt aber sehr viele Variationen von Spazieren und sehr viele unnötige Wörter, die sehr kompliziert sind, die das Menschen schwer machen, die sich integrieren müssen, okay? Vor ein paar Wochen hat sich ein Kollege bei mir gemeldet, Deutscher, der hat gesagt, Abdul, lass mal spazieren gehen. Ich habe gesagt, okay, Bruder, lass spazieren gehen. 15 Kilometer ohne Reden, Alter. Weißt du, so Freizeitaktivitäten in Deutschland sind Arbeit eigentlich.
2: Abdul, das muss heute nur wegspaziert werden, vorher kannst du nicht nach Hause gehen.
1: Das ist Deutschland. Und da gibt's ja auch verschiedene Level noch. Wenn du so eine Jack-Wolfskin-Jacke anziehst, dann ist das auf einmal Wandern. Neues Wort wieder, weißt du?

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Stupid Song, Olivia Rodrigo, neu auf der Playlist der Jungen nach der ARD. Leute, ich nehme mir immer so ein, zwei Spaßgetränke mit für die Sendung. Einfach so, just for the taste, ne? Einfach so. Und ich achte mal drauf, damit ich mir da jetzt nicht so ordentlich krass viel Zucker reinhaue, dass das immer sugarfree ist. Und ich habe eine Freundin, die sagt, nee, boah, geh mir dieser künstliche Zuckergeschmack. Ich hasse das auf der Zunge. Ich finde das ganz, ganz fürchterlich. Gib mir richtigen Zucker. Ja, dann bitte ab ins Weltall. Forscher haben da jetzt zum ersten Mal Zucker im Weltall gefunden. Und zwar in einer Molekülwolke, ganz weit entfernt von Planeten und Sternen. Und zwar ist das der gleiche Zucker, der zum Beispiel auf der Erde in Himbeeren ist. Was macht das mit euch? Aber ich frage mich dann auch, gibt's dann auch einen Weltall mit einer Sugarfree-Version, wo ich dann rumfliege? Hier ist die Junge Nacht.

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1: Um 2 Uhr mit Marc Geißler. Bei der Fußball-Weltmeisterschaft hat Argentinien die Chance zur Titelverteidigung. Nach einem 2:1-Sieg gegen England stehen die Argentinier im WM-Finale. Aus dem ARD-WM-Team Hendrik Lückhoff.
2: Noch lange nach Abpfiff tanzten und feierten die Argentinier auf dem Platz. Die Engländer standen fassungslos daneben, denn England hatte durch das Tor von Gordon geführt, sich danach aber weit zurückgezogen. Wie schon im Achtelfinale gegen Ägypten drehte Argentinien dann ganz spät das Spiel und gewann auf dramatische Art und Weise. Durch den Ausgleich von Fernandes kurz vor Schluss und den Siegtreffer von Lautaro Martinez in der Nachspielzeit. Mit dem am Ende verdienten Sieg spielt Argentinien im Finale gegen Spanien. England muss weiter auf den zweiten Finaleinzug nach 1966 warten, hat aber gegen Frankreich noch die Chance auf Platz 3.
1: Deutschland und Österreich wollen weiter Grenzkontrollen durchführen. Das haben die Innenminister beider Länder, Dobrindt und Karner, bei einem Treffen in Berlin angekündigt. Die Einzelheiten hat Katrin Aue.
3: Alle hätten ein Interesse daran, dass Grenzkontrollen innerhalb der EU überflüssig werden, sagte Alexander Dobrindt von der CSU in der gemeinsamen Pressekonferenz. Aber dazu müssten die Rahmenbedingungen stimmen. Eine Bedingung sei ein wirksamer Schutz der EU-Außengrenzen. Man beobachte genau, wie sich die im Juni in Kraft getretene EU-Asylreform diesbezüglich auswirke. Eigentlich sind Kontrollen an den EU-Binnengrenzen nur in Ausnahmefällen und vorübergehend erlaubt. Aber Deutschland beruft sich gegenüber der EU-Kommission auf eine erhöhte Belastung von Staat und Gesellschaft durch die hohe Zahl an Geflüchteten seit 2015.
1: Der Streit um den Unterhaltsvorschuss für Alleinerziehende geht weiter. Mecklenburg-Vorpommerns Ministerpräsidentin Schwesig hat die Kürzungspläne der Bundesregierung in einem Interview mit dem Spiegel scharf kritisiert. Die CDU will den staatlichen Unterhaltsvorschuss künftig nur noch bis zum 16. statt bis zum 18. Geburtstag bezahlen. Bundeskanzler Merz begründet das unter anderem damit, dass viele Alleinerziehende dann leichter arbeiten könnten. Schwesig hält dagegen, auch Familien mit 16- und 17-jährigen Kindern seien weiter auf die Unterstützung angewiesen. Forscher haben in der Demokratischen Republik Kongo eine neue Affenart entdeckt. Das berichtet das Wissenschaftsmagazin PLOS ONE. Die Art wurde erst jetzt nach genetischen, anatomischen und akustischen Untersuchungen eindeutig als eigenständig erkannt. Auffällig sind sein schwarzes Fell, der lange Schwanz und ein orange-cremefarbener Fleck um Maul und Nase. Die Forscher stufen die neue Art schon jetzt als gefährdet ein. Das Wetter für Deutschland heute Nacht teils klar, teils bewölkt, vereinzelt neblig. Tiefstwerte zwischen 19 und 12 Grad. Tagsüber scheint für längere Zeit die Sonne. Ganz im Süden und im äußersten Norden hier und da Schauer oder Gewitter. Tageshöchstwerte zwischen 21 und 33 Grad. Und noch die Zeit. Gleich ist es 2:03 Uhr.
4: Die junge Nacht, wir schauen auf die Straßen. A1 Lübeck Richtung Hamburg auf der Nordelbbrücke. Da kommt es in beiden Richtungen bis circa 5 Uhr zu kurz.